0: ja nix.
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0: Tiefstwerte liegen zwischen 23 und 30 Grad, je nachdem, wie lange die Sonne scheint.
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0: Ich bin Florian Klaus. Umgestürzte Bäume und vollgelaufene Keller haben die Feuerwehr am Abend besonders im Raum Nürnberg stark beschäftigt. Wegen der schweren Unwetter musste sie zu mehr als 1000 Einsätzen ausrücken. Auch Menschen seien von Bäumen eingeklemmt worden, hieß es. Es habe bislang 1 bis 2 Schwerverletzte und mehrere Leichtverletzte gegeben. Auch am Flughafen Nürnberg gab es Probleme. Mehr als eine Stunde lang musste der Betrieb pausieren. Wegen mehrerer Schüsse ist am Abend die Polizei in Würzburg gerufen worden. Getroffen wurde ein Wohnhaus, Verletzte gab es nach jetzigem Stand nicht. Die Polizei sucht jetzt mit Hochdruck nach dem mutmaßlich bewaffneten Verdächtigen. Sie hat davor gewarnt, Anhalter mitzunehmen. Was Ziel der Tat war, ist noch nicht klar.
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0: das Wetter für München und die ganze Region.
1: Der Regen lässt nach, die Wolken lockern auf, örtlich bildet sich Nebel. Die Temperaturen liegen bei 18 bis 13 Grad. Tagsüber wechseln sich Wolken und Sonne ab, dazu gibt's wieder Schauer und Gewitter. In Franken setzt sich zum Abend hin viel Sonnenschein durch.

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0: das Wetter für München und die ganze Region.
1: Der Regen lässt nach, die Wolken lockern auf, örtlich bildet sich Nebel. Die Temperaturen liegen bei 18 bis 13 Grad. Tagsüber wechseln sich Wolken und Sonne ab, dazu gibt's wieder Schauer und Gewitter. In Franken setzt sich zum Abend hin viel Sonnenschein durch. Die Höchstwerte liegen zwischen 23 und 30 Grad, je nachdem, wie lange die Sonne scheint.
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1: Es ist 3 Uhr. Ich bin Florian Klaus. Ein heftiges Unwetter hat am Abend die Feuerwehr besonders in Mittelfranken in Atem gehalten. Mehr als 1000 Einsätze gab es allein in der Region Nürnberg mit Fürth und Erlangen. Am Flughafen Nürnberg musste wegen des Gewitters der Betrieb für eine Stunde pausieren. Und für die Schüler einer Grundschule im Kreis Nürnberger Land fällt heute der Präsenzunterricht aus. Der Grund: umgestürzte Bäume. Mindestens 135 Menschen sind vor 5 Jahren bei der Flutkatastrophe im Ahrtal gestorben. Bei einer Gedenkfeier hat der rheinland-pfälzische Ministerpräsident Schnieder sich mit deutlichen Worten entschuldigt.
2: Es ist das Versprechen und die Zusage des Staates, seine Bürgerinnen und Bürger zu schützen. Dieses Versprechen wurde nicht eingehalten. Der Staat hat in dieser Frage und in dieser Nacht versagt.
1: Auch Bundeskanzler Merz war in Bad Neuenahr-Ahrweiler dabei. Er sagte, dass niemand mit der Furcht vor Naturkatastrophen allein bleiben dürfe. Aus der SPD kommt neue Kritik am Plan von Bundesfamilienministerin Prien, beim Unterhaltszuschuss für getrennte Familien zu sparen. Generalsekretär Klüssendorf hat der Funke Mediengruppe gesagt, dass der Vorschlag für Alleinerziehende ein Offenbarungseid sei. Er erwartet, dass Prien den Blick darauf richtet, wie das Leben für Alleinerziehende und ihre Kinder erleichtert statt erschwert werden könne. Die Zahl der Kinder, die gar nicht mit Impfungen vor Infektionskrankheiten geschützt sind, nimmt in Europa ab. Mit 566.000 sind es aber immer noch viele, wie die Weltgesundheitsorganisation berichtet. In Deutschland lag die Zahl demnach bei 21.000. Wenn die WHO von der Europaregion spricht, meint sie damit nicht nur die Europäische Union, sondern auch Länder wie die Türkei, Turkmenistan und Israel. Fußball-Europameister Spanien ist nur noch einen Schritt davon entfernt, auch den Weltmeistertitel zu holen. Die Spanier haben das WM-Halbfinale gegen Frankreich mit 2:0 gewonnen. Heute Abend spielen England und Argentinien den zweiten Finalisten aus. Das Endspiel findet am Sonntag in New York statt. Schon am Samstag spielt Frankreich in Miami gegen den Verlierer der zweiten Halbfinalpartie um den dritten Platz. Es ist jetzt 3:15.
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1: Auf der A3 Linz Richtung Nürnberg bitte aufpassen, zwischen Pocking und dem Rastplatz Brentermeister hat es einen Unfall gegeben. Allen unterwegs eine gute Fahrt.
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0: Wetter für München und die ganze Region.
1: Der Regen lässt nach, die Wolken lockern auf, örtlich bildet sich Nebel. Die Temperaturen liegen bei 18 bis 13 Grad. Tagsüber wechseln sich Wolken und Sonne ab, dazu gibt's wieder Schauer und Gewitter. In Franken setzt sich zum Abend hin viel Sonnenschein durch. Die Höchstwerte liegen zwischen 23 und 30 Grad, je nachdem, wie lange die Sonne scheint.
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1: Ich bin Florian Klaus. Ein heftiges Unwetter hat am Abend die Feuerwehr besonders in Mittelfranken in Atem gehalten. Mehr als 1000 Einsätze gab es allein in der Region Nürnberg mit Fürth und Erlangen. Am Flughafen Nürnberg musste wegen des Gewitters der Betrieb für eine Stunde pausieren. Und für die Schüler einer Grundschule im Kreis Nürnberger Land fällt heute der Präsenzunterricht aus. Der Grund: umgestürzte Bäume. Mindestens 135 Menschen sind vor 5 Jahren bei der Flutkatastrophe im Ahrtal gestorben. Bei einer Gedenkfeier hat der rheinland-pfälzische Ministerpräsident Schnieder sich mit deutlichen Worten entschuldigt.
2: Es ist das Versprechen und die Zusage des Staates, seine Bürgerinnen und Bürger zu schützen. Dieses Versprechen wurde nicht eingehalten. Der Staat hat in dieser Frage und in dieser Nacht versagt.
1: Auch Bundeskanzler Merz war in Bad Neuenahr-Ahrweiler dabei. Er sagte, dass niemand mit der Furcht vor Naturkatastrophen allein bleiben dürfe.
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0: 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Sie waren nicht nur fantastische Musiker, sondern auch exzellente Komponisten. Und jedes Bandmitglied hat unvergessene Hits geschrieben. John Deacon, Roger Taylor, Brian May und Freddie Mercury. Und zusammen waren sie eine der größten Popbands der Musikgeschichte. Queen, jetzt auf Arabella München. 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

0: das Wetter für München und die ganze Region.
1: Es wechseln sich heute Wolken und sonnige Phasen ab. Im Laufe des Tages entstehen einzelne, im Süden einige Schauer und Gewitter. Am späteren Nachmittag setzt sich in Franken die Sonne durch. Die Temperaturen steigen auf 23 bis 30 Grad. Bis morgen lassen die Schauer und Gewitter allgemein nach. Dann gibt es wieder mehr Sonnenschein.
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1: Es ist 4 Uhr. Ich bin Florian Klaus. Fast 3000 Notrufe in 5 Stunden. Die Feuerwehr ist in der Region Nürnberg wegen der heftigen Unwetter stark ausgelastet gewesen. Nach Schätzung der Leitstelle waren zuletzt bis zu 2000 Kräfte weiter im Einsatz, unter anderem wegen umgestürzter Bäume und vollgelaufener Keller. Es hat auch Verletzte gegeben. Der Flughafen Nürnberg musste außerdem den Flugbetrieb für mehr als eine Stunde aussetzen. Das Bundeskabinett will heute als sogenanntes Entlastungskabinett tagen. Ziel sollen Maßnahmen zum Bürokratieabbau sein. Im Fokus steht ein neues Gesetz für Daten und digitale Innovationen im Gesundheitsbereich, das den Gesundheitssektor und die Wirtschaft entlasten soll. Tine Klimach berichtet.
2: Die Bundesregierung will die Bürokratiekosten für die Wirtschaft um 25% senken. Unternehmen sollen darüber spürbar entlastet und die Verwaltung digitalisiert werden. Zum Beispiel durch das Berichtsentlastungsgesetz. Dadurch sollen Dokumentationspflichten und unnötige bürokratische Hürden für Betriebe deutlich reduziert werden.
1: Die Arbeit der Bundesregierung stößt in Umfragen auch nach der Ankündigung des neuen Reformpakets auf wenig Begeisterung. Im Trendbarometer von RTL und NTV sind 82% der Befragten unzufrieden mit der Koalition. Heißt auch, weniger als jeder Fünfte ist zufrieden. Für Kanzler Merz liegt die Zustimmung sogar nur bei 14%. Nach mehr als einem Jahrhundert hat die Grenzbarriere zwischen Spanien und Gibraltar ausgedient. Seit Mitternacht gibt es keine Kontrollen mehr zwischen dem EU-Land und dem britischen Gebiet. Im Jahr 1908 war ein 1 Kilometer langer symbolträchtiger Metallzaun errichtet worden, der soll jetzt abgebaut werden. Spaniens Außenminister Alvarez sprach von einem historischen Ereignis. Erstmals nach 3 Jahrhunderten würden sich beide Seiten die Hände reichen. Spaniens Fußballer stehen im WM-Finale. Das Team hat sich im Halbfinale von Dallas gegen Frankreich überraschend souverän mit 2:0 durchgesetzt. Torschützen für Spanien waren Mikel Oyarzabal per Elfmeter sowie Pedro Porro. Im Endspiel am Sonntag in New York treffen die Spanier auf den Sieger des zweiten Halbfinales heute Abend zwischen England und Argentinien. Frankreich bleibt am Samstag das Spiel um Platz 3. Es ist jetzt 4:15.
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1: Im Moment liegen uns keine Meldungen vor. Gute Fahrt.
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0: Wetter für München und die ganze Region.
1: Es wechseln sich heute Wolken und sonnige Phasen ab. Im Laufe des Tages entstehen einzelne, im Süden einige Schauer und Gewitter. Am späteren Nachmittag setzt sich in Franken die Sonne durch. Die Temperaturen steigen auf 23 bis 30 Grad. Bis morgen lassen die Schauer und Gewitter allgemein nach. Dann gibt es wieder mehr Sonnenschein.
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1: Ich bin Florian Klaus. Fast 3000 Notrufe in 5 Stunden. Die Feuerwehr ist in der Region Nürnberg wegen der heftigen Unwetter stark ausgelastet gewesen. Nach Schätzung der Leitstelle waren zuletzt bis zu 2000 Kräfte weiter im Einsatz, unter anderem wegen umgestürzter Bäume und vollgelaufener Keller. Es hat auch Verletzte gegeben. Der Flughafen Nürnberg musste außerdem den Flugbetrieb für mehr als eine Stunde aussetzen. Das Bundeskabinett will heute als sogenanntes Entlastungskabinett tagen. Ziel sollen Maßnahmen zum Bürokratieabbau sein. Im Fokus steht ein neues Gesetz für Daten und digitale Innovationen im Gesundheitswesen.

0: Gesundheitsbereich, das den Gesundheitssektor und die Wirtschaft entlasten soll. Dine Klimach berichtet.
1: Die Bundesregierung will die Bürokratiekosten für die Wirtschaft um 25% senken. Unternehmen sollen darüber spürbar entlastet und die Verwaltung digitalisiert werden. Zum Beispiel durch das Berichtsentlastungsgesetz. Dadurch sollen Dokumentationspflichten und unnötige bürokratische Hürden für Betriebe deutlich reduziert werden.
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Es ist 5 Uhr. Ich bin Florian Klaus. Wegen mehrerer Schüsse ist am Abend in Würzburg die Polizei gerufen worden. Ein Mann hatte auf ein Wohnhaus geschossen. Verletzte gab es nach jetzigem Stand nicht. Die Polizei sucht mit Hochdruck nach dem mutmaßlich bewaffneten Verdächtigen. Sie hat davor gewarnt, Anhalter mitzunehmen. Was das Ziel der Tat war, ist noch nicht klar. Umgestürzte Bäume und vollgelaufene Keller

0: haben die Feuerwehr am Abend besonders im Raum Nürnberg stark beschäftigt. Wegen der schweren Unwetter musste sie zu mehr als 1000 Einsätzen ausrücken. Auch Menschen seien von Bäumen eingeklemmt worden, hieß es. Es habe bislang 1 bis 2 Schwerverletzte und mehrere Leichtverletzte gegeben. Auch am Flughafen Nürnberg gab es Probleme. Mehr als eine Stunde lang musste der Betrieb pausieren. Aus der SPD kommt neue Kritik am Plan von Bundesfamilienministerin Prien, beim Unterhaltszuschuss für getrennte Familien zu sparen. Generalsekretär Klüssendorf hat der Funke Mediengruppe gesagt, dass der Vorschlag für Alleinerziehende ein Offenbarungseid sei. Er erwartet, dass Prien den Blick darauf richtet, wie das Leben für Alleinerziehende und ihre Kinder erleichtert statt erschwert werden könne. Das US-Militär blockiert wieder iranische Häfen. Schiffe sollen daran gehindert werden, den Iran anzusteuern oder von dort wegzufahren. US-Präsident Trump hatte vorher die Ankündigung einer Gebühr wieder zurückgenommen, die für die Fahrt durch die Straße von Hormus fällig werden sollte. Stattdessen soll es Abkommen mit Golfstaaten geben, die ihn kontaktiert hätten. Wer das genau gewesen sein soll, sagte er nicht. Am 5. Jahrestag der Ahrtal-Katastrophe haben unter anderem Bundespräsident Steinmeier und Kanzler Merz der Opfer der Flut gedacht. Merz betonte bei einer Gedenkfeier, dass niemand mit der Furcht vor Naturkatastrophen, der Folgen des Klimawandels, alleingelassen werden dürfe. Mindestens 136 Menschen waren im Juli 2021 allein in Rheinland-Pfalz ums Leben gekommen, außerdem 49 in NRW. Spanien hat das Finale der Fußball-Weltmeisterschaft erreicht. Der Europameister besiegte im Halbfinale in Arlington bei Dallas Frankreich souverän mit 2:0. Es ist die erste WM-Finalteilnahme für die Spanier seit dem Titelgewinn 2010. Moritz Einzel berichtet.
1: Das spektakulärste Team dieser WM, das waren ja eigentlich die Franzosen. Doch gegen Spaniens Präzision im Ballbesitz fand das Team um Kylian Mbappé kein Mittel. Mikel Oyarzabal brachte Spanien in der 22. Minute in Führung per Elfmeter. Pedro Porro erzielte den zweiten Treffer in der 58. Minute. Im großen Finale von New York treffen die Spanier nun am Sonntag auf den Sieger des zweiten Halbfinales, England gegen Argentinien.
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3: Also mein Auto ist sauber, da kam stellenweise einiges runter. Gestern Abend zum Start in den Tag gibt es hier und da noch ein bisschen Regen. Dazu messen wir 18 Grad in München am Romanplatz. Bei euch in Oberframmern, Landkreis Ebersberg sind 17, genauso in Dachau. Heute am Tag ein Mix aus Sonne und Wolken, also ähnlich wie gestern bei 25 bis 28 Grad. Es ziehen aber immer wieder Schauer und Gewitter durch. Die können vor allem am Nachmittag und am Abend auch mal heftiger ausfallen. Wie geht's weiter? Morgen scheint wieder öfter die Sonne. Es bleibt am Tag größtenteils trocken bei maximal 30 Grad. In der Nacht auf Freitag steigt dann wieder das Gewitterrisiko. Es ist 3:05, der zuverlässige Verkehrsservice für München und die ganze Region. Aktuell nichts gemeldet, überall freie Fahrt. Kommt gut und sicher an. Entdeckt ihr irgendwas auf den Straßen? Einen Stau, Probleme oder einen Blitzer? Gerne anrufen bei uns, gerne auch eine WhatsApp schicken. Gibt beides immer unter derselben Nummer, die 089-4433-4433. Danke schon mal.
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3: Servus bei Ernst, der Morgenhuber hier an diesem Mittwoch. Und das bekommen wir hin, oder? Experten sagen jetzt ganz aktuell, 40 Minuten Krafttraining in der Woche reichen, um einen gesundheitlichen Effekt zu erzielen. Aha, die wichtigste Muskelgruppe bei mir ist die, mit der ich die Kaffeetasse zum Mund führe. Die ist gut trainiert, ne? Das mache ich jetzt auch. Dazu gibt's für euch mehr 80er, mehr 90er. Gleich Prince und davor Melissa Etheridge. Morgen!
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0: Eine Gesellschaft funktioniert nur, wenn man Geselligkeit schafft. Arabella München um 18:05 und dazu zählt auch, dass wir füreinander da sind und uns gegenseitig helfen. Und genau dafür sind auch wir da. Es ist unser Mehr-Miteinander-Mittwoch, bei dem wir auch helfen wollen, indem ihr entweder nach Hilfe fragen oder Hilfe anbieten könnt. Und heute hat sich Steffi gemeldet, Gründerin von der Die Gute Stube, die einfach ein mega Konzept haben.
1: Die Gute Stube ist ein Verein gegen Einsamkeit, direkt an der U-Bahn-Haltestelle Petuelring. Wir haben hier ein riesengroßes Haus mit verschiedenen Stuben, Werkstube, Nähstube, Bastelstube, mit einem großen Garten. Und so bringen wir die Nachbarschaft und die Leute drumherum zusammen. Die Jüngsten sind 3, die Älteste ist 96. Und da kommst du einfach vorbei zwischen Mittwoch und Samstag, zwischen 14 und 21 Uhr. Und so entstehen eigentlich die neuen Bekanntschaften, neue Freundschaften. Einfach mal vorbeikommen, mitmachen. Es gibt irgendwo immer was zu tun.
0: Sehr schön, also schaut da gerne mal vorbei. Und diesen Sonntag ist zum Beispiel ab 11 auch eine große Schatzsuche mit Lesung, Aktionen und vor allem Crepe. Und wie ihr die Gute Stube unterstützen könnt, alle Infos haben wir mal zusammengefasst auf unserer Homepage radioarabella.de. Mir ist Tina Turner, mehr 80er, mehr 90er für euch. Schönen guten Morgen.

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3: Das Wetter für München und die ganze Region, ja, und die Blumen sind gegossen, also bei mir zumindest, da kam einiges runter gestern. Jetzt zum Start in den Tag gibt es noch etwas Regen, dazu messen wir also 18 Grad in München am Alten Peter, also örtlich noch etwas Regen. Bei euch in Forst-Inning, Landkreis Ebersberg, sind 17, genauso in Sulzer-Moos. Heute am Tag ein Mix aus Sonne und Wolken, also ähnlich wie gestern bei 25 bis 28 Grad. Es ziehen aber immer wieder Schauer und Gewitter durch und diese Gewitter, die können nachmittags und abends auch mal wieder heftiger ausfallen, also ähnlich wie gestern. Wie geht's weiter? Morgen kommt wieder öfter die Sonne durch, höchstens 30 Grad. In der Nacht auf Freitag steigt dann wieder das Gewitterrisiko. Ja, und wie gesagt, da kam einiges runter am Abend. Eine Unwetterbilanz. Was passiert ist, hört ihr jetzt bei Chantal Martin in den Nachrichten.
4: 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Schwere Unwetter sind in der Nacht über Bayern gezogen. Bei uns in München und der Region war es nicht ganz so schlimm, anders rund um Nürnberg. Da sind innerhalb von kürzester Zeit fast 3000 Notrufe eingegangen, unter anderem wegen umgestürzter Bäume.

0: Räume und vollgelaufener Keller. Der Flughafen in Nürnberg musste zeitweise seinen Betrieb einstellen. Bis zu 50.000 Euro Strafe drohen. Die Stadt München hat jetzt eine Allgemeinverfügung erlassen, weil allmählich das Grundwasser knapp wird. Deshalb gelten ab sofort neue Regeln. Zum Beispiel ist es verboten, sein Auto daheim zu waschen oder den Rasen zu wässern. Die Niederschläge reichen noch nicht aus, um die Situation zu entspannen, heißt es. Und noch zum Fußball. Es war die Überraschung für viele. Mit einem deutlichen 2:0 hat sich Spanien gegen Frankreich im WM-Halbfinale durchgesetzt. Heute Abend entscheidet sich, wer beim Finale am Sonntag der Gegner ist. England oder Argentinien. Anpfiff ist um 21 Uhr. Immer gut informiert. Das war das Update für München und die Region. 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
1: 5:35 haben wir, sagt wir, habt ihr überall freie Fahrt, aber in Sachen Blitzer tut sich was. Wer ist in der Show?
2: Das ist der Scheiner, Andi. Ich habe einen Blitzer für euch.
1: Ja, bitte.
2: Und zwar wieder mal in der Schäftlandstraße, Stadt auswärts, Höhe Flaucher Parkplatz, Blitzeranhänger abgestellt.
1: Unser Stammhörer Schreiner, Andi, Dankeschön fürs Durchgeben. Meldet uns gerne weitere Blitzer, jederzeit per Telefon oder auch per WhatsApp. Und für beides gilt ja dieselbe Nummer. Das ist die 089-4433-4433. Merci.
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0: In München und der Region gehen viele gerne zum Shoppen, vor allem zum Frühshoppen. Arabella München um 20 vor 6, nein, also natürlich auch, aber auch zum normalen Shoppen. Und jetzt gibt's einen neuen Check. Was kaufen die Münchnerinnen und Münchner am liebsten? Sebastian Impikofen aus dem Morgenshow-Team.
1: Ein Online-Supermarkt hat mal die Daten ausgewertet und Weißbier wird sehr gerne gekauft. Oh. Dann natürlich noch Brezen und auch die Weißwurst. Weißwurst zum Beispiel bei uns 16 Mal öfter als im Rest von Deutschland. Und die Brezen ist natürlich auch ganz oben mit dabei.
0: Ja, da sind wir wieder beim Frühshoppen, oder? Weißbier, ja. Brezen, Weißwurst, naja, sag ich doch. Und was kommt auf Platz 1?
1: Achtung festhalten, am liebsten kaufen die Münchnerinnen und Münchner tatsächlich Gurken.

0: Gurken.
1: Ja, Gurken.
0: Gurken. Ah ja. Hat das was mit der WM und unserer Nationalmannschaft zu tun?
1: Komm ich dann auf. Ich glaube, der dauert ein bisschen.
0: Wir starten in den Mittwoch und spielen mehr 80er, mehr 90er. Gurken, ja Wahnsinn. Jetzt die Pet Shop Boys Suburbia für euren Start in Richtung Wochenhalbzeit. Schönen guten Morgen.

Kurze Frage, gehe ich erstmal zum Rechtsanwalt, zum Bundesgerichtshof oder gleich zur FIFA? Arabella Münting um 10 vor 6. Ich hätte eine Anzeige, weil die gestern einfach wieder nicht so gespielt haben, wie ich getippt habe. Ich war so überzeugt, dass Frankreich ins WM-Finale kommt. Und jetzt

gewinnt einfach Spanien mit 2-0. Das geht doch nicht, oder? Jetzt schaut's bei unserem Arabella-Tippspiel für mich noch, nicht besser aus. Also eins ist sicher, ich weiß, wer heute Abend weiterkommt, die, gegen die ich tippe. Um 21 Uhr spielt England gegen Argentinien. Wer kommt auch ins Finale? Wer spielt gegen Frankreich um Platz 3? Soll ich verraten, gegen wen ich tippe? Dann wisst ihr, wer es nicht wird. Also ich glaube, es wird heute Abend oder doch nicht. Also wenn es nicht macht, dann trinke ich eine Woche keinen Kaffee. Ne? Was tippt ihr? Schreibt gerne mal, ruf kurz durch. Wer kommt eurer Meinung nach ins WM-Finale? England oder Argentinien? Telefon oder WhatsApp 089 4433 4433. Jetzt mehr.

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5: Ja, da Petrus die Dusche am Abend ordentlich aufgedreht, auch noch in der Nacht. Und zum Start in den Tag gibt's örtlich hier und da noch etwas Regen. Dazu messen wir jetzt 18 Grad in München am Luise-Kieselbach-Platz, 18 bei euch in Halberg-Moos, Landkreis Freising, 17 in Endelhausen. Heute am Tag ein Wechsel aus Sonne und Wolken, also ähnlich wie gestern. Die Spitzenwerte 25 bis 28 Grad. Es ziehen aber immer wieder Schauer und Gewitter durch. Und diese Gewitter, die durchziehen, fallen dann durchaus mal heftiger aus, vor allem am Nachmittag und am Abend. Wie geht's weiter? Morgen scheint wieder öfter die Sonne. Spitzenwerte um 30 Grad. In der Nacht auf Freitag steigt dann wieder das Gewitterrisiko. Soweit das Wetter. Wir haben es jetzt ganz genau 6 Uhr.
6: Guten Morgen, die Nachrichten mit Chantal Martin. Zuerst das Wichtigste aus München und der Region. Trotz aller Appelle sparen wir nicht genug Wasser. Deshalb greift die Stadt jetzt durch. Ab sofort ist bei uns in München Pool befüllen, Auto selbst waschen und tagsüber Pflanzen gießen verboten. OB Krause dazu im Interview.
7: Es muss jetzt Wasser gespart werden. Wir müssen mit dem Verbrauch runter. Die Lage ist angespannt. Die Trinkwasserversorgung ist trotzdem gewährleistet. Aber wir müssen in den nächsten Tagen wieder auf den normalen Verbrauch kommen.
6: Die Regelungen gelten zunächst bis zum 1. August. Bei Verstößen drohen hohe Geldstrafen. Pendlerinnen und Pendler im Münchner Südosten atmen auf. Eine langwierige Baustelle ist jetzt Geschichte. München-Reporter Benjamin Kühnel.
8: Die Gleisarbeiten in Höhe Giesing sind beendet. Ab sofort fahren die S-Bahn-Linien S3 und S5 wieder regulär. Wegen der Hitzewelle waren die Arbeiten ja sogar verlängert worden. Zwischen Ostbahnhof und Deisenhofen gab es wochenlang Ersatzverkehr, dann einen 40-Minuten-Takt. Wie die Bahn uns auf Anfrage mitgeteilt hat, sind die Arbeiten jetzt aber abgeschlossen und die Schienen wieder frei.

0: Bei uns war es zum Glück nicht so schlimm. Ein heftiges Unwetter hat am Abend die Feuerwehr in Atem gehalten, besonders in Mittelfranken. Allein in der Region Nürnberg hat es mehr als 1000 Einsätze gegeben. Am Flughafen musste der Betrieb für eine Stunde pausieren. Und für die Schüler einer Grundschule im Nürnberger Land fällt heute der Präsenzunterricht aus wegen umgestürzter Bäume. Das Bundeskabinett will heute als sogenanntes Entlastungskabinett tagen. Das Ziel: Maßnahmen zum Bürokratieabbau. Im Fokus steht ein neues Gesetz für Daten und digitale Innovationen im Gesundheitsbereich. Das soll unter anderem den Gesundheitssektor und die Wirtschaft entlasten. Und nach mehr als einem Jahrhundert hat die Grenzbarriere zwischen Spanien und Gibraltar ausgedient. Seit Mitternacht gibt es keine Kontrollen mehr zwischen dem EU-Land und dem britischen Gebiet. Spaniens Außenminister Albares sprach von einem historischen Ereignis. Immer gut informiert, das waren die Nachrichten für München und die Region. 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
1: 2 nach 6 haben wir es. Aktuell habt ihr überall freie Fahrt. Wir wünschen eine gute.
2: Der Verkehr mit Möbel Höffner. Wenn's frei haben, kommen's nach Freiham.
1: Ein Blitzer steht stadtauswärts, Schäftlandstraße, Höhe Flaucher Parkplatz. Meldet uns gerne weitere Blitzer. Geht per Telefon, geht natürlich auch per WhatsApp. Und für beides gilt ja dieselbe Nummer. Das ist die 089 4433 4433. Vielen Dank schon mal.
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1: Servus, der Morgenhuber hier an diesem Mittwoch. Und ich habe mir heute Morgen überlegt, ich koche mal was Schönes für mein Team, für meine Kollegen. Und es gibt Kaffee. Bei euch hoffentlich auch. Und dazu von mir in der nächsten halben Stunde zum Beispiel diesen 90er. Depeche Mode. Oder dieser 80er ist auch mit dabei von Eddie Grant. Freuen wir uns drauf und es geht in die Stunde mit Madonna. Guten Morgen.
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1: Ja, da gerade in München um 11 nach 6 an meinem Lieblingstag. Wir machen den Witzwoch jede Woche zum Witzwoch, damit wir gut gelaunt durch die Woche kommen. Meine besten Witze und denen von euch. Wir wollen eure Lieblingswitze immer her damit per Telefon oder WhatsApp an die 089-4433-4433. Und ich mache natürlich erstmal den Anfang. Achtung, hier kommt's. Wie heißt die beste Agentin, die es in Deutschland jemals gegeben hat? Top Secret. Her mit euren Witzen, so wie von Stammhörerin Anja.
2: Wenn sich ein Wissenschaftler ein Sandwich macht, ist es dann wissenschaftlich belegt?
1: Sehr schön, Anja, wunderbar. Und ich habe seit ein paar Wochen auch Unterstützung von den Arabella-Kollegen.
3: Hi, ich bin Arabella aus der Redaktion und das ist mein absoluter Lieblingswitz, geklaut von meinem Papa. Treffen sich ein Preis und ein Bayer auf dem Berg, fragt der Preis: Entschuldigen Sie, wie heißt denn dieser Berg da? Wojana. Ah ja, danke schön.
1: Welcher das? Sehr schön, danke, Arabella.
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0: auf in den Mittwoch mit Billy Joel. My Life auf Arabella München, 19.06 haben wir es. Und es hat geregnet. Die Natur freut sich. Wir freuen uns über Abkühlung. Aber für den Wasserstand ist es nur ein Tropfen auf dem heißen Stein. München verbraucht seit Wochen zu viel Wasser. Gleichzeitig regnet es zu wenig. Deswegen gibt es jetzt eine Entscheidung von der Stadt. Oberbürgermeister Dominik Krause.
1: Es muss jetzt Wasser gespart werden. Wir müssen mit dem Verbrauch runter. Die Lage ist angespannt. Die Allgemeinverfügung beinhaltet bis zum 1. August, dass das private Waschen von Fahrzeugen nicht mehr erlaubt ist, das Befüllen von Pools, das Bewässern von Rasenflächen und das Bewässern von Gärten und Beeten ist nur ab 19 Uhr erlaubt. Die Trinkwasserversorgung ist trotzdem gewährleistet, aber wir müssen in den nächsten Tagen wieder auf den normalen Verbrauch kommen.
0: Ja, sparen, damit wir alle genug haben. Was sagt ihr dazu? Evelyn schreibt auf unserer Arabella München Facebook-Seite. Angemessen, offensichtlich geht's nicht ohne diese Ansage. Und Kai schreibt, alle Punkte der Allgemeinverfügung sollte jeder mit gesundem Menschenverstand schon lange umgesetzt haben. Und Irmi meint noch, Rasen habe ich noch nie gegossen, wenn er verdirrt, brauche ich ihn nicht mähen. Selten ein Schaden, wo nicht auch ein Nutzen dabei ist. Ja, Irmi sieht's positiv. Stimmt natürlich, also halten wir uns dran und sparen ein bisschen. Gibt nämlich auch Bußgelder bis zu 50.000 Euro. Wow. Also alle Infos zur Wasserverordnung auch nochmal auf radioarabella.de für euch.

Miley Cyrus. Auf geht's Richtung Wochenhalbzeit mit Arabella München. 6 Minuten vor 6:30 haben wir's. Und natürlich spielen wir auch heute mehr 80er, mehr 90er eure Lieblingsmusik. Jetzt Maggie Reilly, jetzt Every Time We Touch. Schön, dass ihr mit uns aufsteht. Euch einen wunderschönen guten Morgen.

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14: Das Wetter für München und die ganze Region, es hat sich ein bisschen beruhigt, zumindest für den Moment. Örtlich sind noch vereinzelt ein paar Regentropfen mit dabei. Und wir messen jetzt 19 Grad in München am Wettersteinplatz, 18 bei euch in Glonn, Landkreis Ebersberg, 17 in Röhrmoos. Heute ein Wechsel aus Sonne und Wolken, ähnlich wie gestern, 28 Grad maximal. Es ziehen aber immer wieder Schauer und Gewitter durch. Und wenn Gewitter kommen, können sie auch mal heftiger ausfallen, vor allem nachmittags und abends. Also wie gesagt, ähnlich wie gestern. Wie geht's weiter? Morgen wieder häufiger Sonnenschein, Spitzenwerte an die 30 Grad. In der Nacht auf Freitag steigt dann wieder das Gewitterrisiko. Soweit das Wetter und der erste WM-Finale steht fest. Wer es geworden ist, hört ihr gleich bei Chantal Martin in den Nachrichten.
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16: Arabella München um halb, immer gut informiert und jetzt das Update. Trotz des vielen Regens ist die Grundwasserlage noch angespannt. Deshalb hat die Stadt München jetzt eine Allgemeinverfügung erlassen. Demnach ist es zum Beispiel verboten, private Pools mit Wasser zu füllen oder tagsüber Beete zu gießen. Wer dagegen verstößt, riskiert ein saftiges Bußgeld. Auch der Landkreis ist zum Wassersparen aufgerufen. Jetzt ist es fix. Das umstrittene Abschiebeterminal am Münchner Flughafen im Erdinger Moos kommt. Das hat die Mehrheit des Aufsichtsrates gestern in einer Sitzung beschlossen. Bis zu 100 Menschen sollen darüber in Zukunft pro Tag zurückgeflogen werden können. Voraussichtlich

0: ab dem Jahr 2028. OB Krause und verschiedene Hilfsorganisationen hatten sich bis zuletzt gegen das Projekt gestemmt. Und Favorit Frankreich ist raus bei der Fußball-WM der Männer. Gegen Spanien gab es für das Team um die Bayern-Stars Olise und Upamecano nur ein enttäuschendes 0:2. Heute Abend entscheidet sich dann, wer noch ins Finale einzieht, England oder Argentinien. Immer gut informiert, das war das Update für München und die Region. 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
1: 6:30 haben wir es, es sieht noch gut aus. Aktuell habt ihr überall freie Fahrt, kommt gut und sicher an. Das sind sie, die aktuellsten Blitzer in München und der Region stadtauswärts, Schäftlandstraße, Höhe Flaucher Parkplatz. Ganz neu von Stammhörer Widi per WhatsApp, Landkreis Freising in Aich in der Moosstraße bei Tempo 30, Dankeschön. Und Stammhörer Rainer meldet einen auf der Flughafentangente in Fahrtrichtung Moos-Inning. Hier steht der Blitzer unter der Brücke. Meldet uns gerne weitere Blitzer, jederzeit per Telefon, gerne auch per WhatsApp. Für beides gilt dieselbe Nummer, die 089-4433-4433. Merci.
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0: Achtung, Achtung, hier kommt eine wichtige Ansage von Heidi Klum.
1: Guten Morgen! Zähneputzen nicht vergessen!
0: Richtig, hier hat Arabella München um 6.41 Uhr schnell aufstehen, weil dann seid ihr schlanker. Das sagt jetzt eine neue Studie aus Neuseeland. Frühaufsteher sind schlanker. Frühaufsteher essen vor 10 Uhr nämlich mehr und gesünder. Mehr Vitamine, Eiweiß und Kohlenhydrate. Wer spät aufsteht, eher eine Nachteule ist, isst dagegen nach 20 Uhr vor allem mehr. Und das schlägt eben aufs Gewicht. Also sind es eigentlich keine Nachteulen, sondern eher Nachtischeulen. Ne? Lasst es euch schmecken, egal wann ihr esst. Und wir sind bei euch. Jetzt mit Mariah Carey.

was für eine Stimme, oder? Mariah Carey, Without You. Ja, und wenn irgendwann in 10, 20, 30 Jahren uns unsere Kinder, Enkel oder Urenkel fragen, wie der Sommer 2026 war, dann gibt's eigentlich nur eine Antwort. Super, super, super, super. Ist immerhin unser Arabella München. Super Sommer, es ist 6:45 und da stehen die nächsten Highlights an. Zum Beispiel ist heute Familientag auf dem Magdalenenfest im Hirschgarten. Da gibt's also alles ein bisschen günstiger. Dann noch ein Tipp aus meiner Heimat. Ab heute ist das Ebersberger Kulturfeuer. Für 12 Tage gibt's dafür ein riesengroßes Programm mit Tanzauftritten, Gabarett, Live-Musik, gemütlichen Abenden, Theater. Eigentlich gibt es nichts, was es nicht gibt. Immer im alten Speicher oder im Klosterbauhof in Ebersberg. Schaut gerne mal vorbei. Vielleicht sehen wir uns ja. Und im Jahr 2026 war ja nicht nur der Sommer super, sondern auch die Musik. Hier bei uns. Mehr 80er, mehr 90er. Jetzt Bon Jovi. Hier ist Living on a Prayer auf Arabella München. Guten Morgen.

0: Aravena München läuft bei euch. 6.48 Uhr haben wir es. Aktuelle Gefahrenmeldung aus der Verkehrszentrale kommt von euch. Stammhörerin Linda, Dankeschön für die WhatsApp. In Haag, kurz nach der Abfahrt B12 bei den Supermärkten, da ist ein LKW mit Reifenplatzer auf der Fahrbahn. Da bitte unbedingt aufpassen. Kommt gut an.
1: 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Und jetzt wieder mehr Musik.

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16: Uiuiui, da kam stellenweise einiges runter am Abend und in der Nacht, also mein Auto ist zumindest sauber. Jetzt zum Start in den Tag gibt es hier und da örtlich noch ein bisschen Regen. Dazu messen wir jetzt 19 Grad in München am Wiener Platz, 18 bei euch in Erding, 17 in Aschering, Landkreis Starnberg. Wechselhaft ist es heute mit Sonne und Wolken, ja, so ähnlich wie gestern, 25 bis 28 Grad in der Spitze. Es kommen aber immer wieder Schauer und Gewitter dazu. Und wenn es gewittert, dann auch mal heftiger, vor allem nachmittags und abends. Wie geht's weiter? Morgen zeigt sich wieder länger die Sonne, Spitzenwerte an die 30 Grad. In der Nacht auf Freitag steigt wieder das Gewitterrisiko. Soweit das Wetter, wir haben es jetzt ganz genau 7 Uhr.
17: Guten Morgen, die Nachrichten mit Chantal Martin. Zuerst das Wichtigste aus München und der Region. Der viele Regen hilft noch nicht. Das Grundwasser wird langsam knapp. Denn zuletzt hatte der Verbrauch bei uns in München bei über 360 Millionen Litern pro Tag gelegen. Der Durchschnittswert liegt normalerweise bei 300 Millionen. Deshalb gelten ab sofort bis zum 1. August schärfere Regeln. Obi Krause im Interview.
18: Die Allgemeinverfügung beinhaltet, dass das private Waschen von Fahrzeugen nicht mehr erlaubt ist, das Befüllen von Pools, das Bewässern von Rasenflächen und das Bewässern von Gärten und Beeten ist nur ab 19 Uhr, wenn die Verdunstung nicht mehr so groß ist, erlaubt. Und ich hoffe aber, dass die meisten Münchner und Münchner auch darüber hinausgehend nochmal drauf schauen, wo verbrauche ich denn Wasser und vielleicht zum Beispiel auch auf den eigenen Duschverbrauch oder das Wasser beim Zähneputzen auch weiterhin schauen, auch wenn wir da wieder eingreifen können noch wollen.
17: Wohnraum in München ist knapp und teuer. Deshalb geht's heute im Stadtrat darum, neue Wohnungen durch den Umbau leerer Büros zu schaffen. München-Reporter Ingmar Dressler.
19: Die Idee, leerstehende Gewerbeflächen zu Wohnraum machen. Laut Stadt steckt darin Potenzial für bis zu 10.000 Wohnungen. Eine neue sogenannte Umbauagentur soll extra dafür eingerichtet werden. Sie soll diese Projekte anschieben und begleiten. Besonders im Blick ist Wohnraum für junge Menschen. Kritik an diesem Vorschlag kommt von der CSU. Sie sehen Probleme bei der Finanzierung.
17: Umgestürzte Bäume, vollgelaufene Keller, Straßen, die zu Flüssen werden. Am Abend hat es bei uns in Bayern schwere Unwetter gegeben, vor allem über Mittelfranken. Über 1000 Mal ist die Feuerwehr allein im Raum Nürnberg ausgerückt. Der Flughafen hat zeitweise den Betrieb eingestellt. Bei uns in München und der Region ist dagegen verhältnismäßig alles ruhig geblieben. Im Landkreis Landsberg sind ca. 2 Zentimeter große Hagelkörner runtergekommen. Das US-Militär blockiert wieder iranische Häfen. Schiffe sollen daran gehindert werden, den Iran anzusteuern oder von dort weg.

0: zu fahren, heißt es. Kurz vorher hatte US-Präsident Trump die Ankündigung einer Gebühr wieder zurückgenommen, die für die Fahrt durch die Straße von Hormuz fällig werden sollte. Stattdessen soll es jetzt ein Abkommen mit verschiedenen Golfstaaten geben. Und noch die gute München-Nachricht. Das Fahrrad gegen Diebstahl absichern geht heute am Canisiusplatz in Hadern. Da markieren die Polizei und der Fahrradclub ADFC eure Fahrräder mit einer speziellen Zahlenkombi, damit es, wenn es wegkommt, euch leichter zugeordnet werden kann. Das Ganze geht von 13 bis 18 Uhr. Immer gut informiert, das waren die Nachrichten für München und die Region. Jetzt der zuverlässige Verkehrsservice mit dem Morgenhuber.
1: 7:02 haben wir es. Aktuell braucht ihr eine Viertelstunde länger auf der A94 Passau in Richtung München. Zwischen Paarstetten und Paarsdorf 8 Kilometer zäh. Ebenfalls 15 Minuten Zeitverlust auf der A99 West Richtung Nürnberg. Zwischen Dreieck Südwest und Dreieck Anach 5 Kilometer Stau. Kommen ins Stadtgebiet München auf Mittleren Ring, Isar Ring zwischen Effener Tunnel und John F. Kennedy Brücke. Da gab es einen Unfall, da stockt der Verkehr und langsam geht's los mit Berufsverkehr.
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1: Das sind sie, die aktuellsten Blitzer in München und der Region. Stadtauswärts Schäftlandstraße beim Flaucher Parkplatz, dann Landkreis Freisingen Eich in der Moosstraße bei Tempo 30 und einer auf der Flughafentangente in Fahrtrichtung Moos-Inning unter der Brücke hier. Meldet uns gerne weitere Blitzer jederzeit per Telefon oder auch per WhatsApp. Für beides gilt dieselbe Nummer, die 089-4433-4433. Vielen Dank schon mal.
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1: Servus, meine Damen, der Morgenhuber hier an diesem Mittwoch. Also das bekommen wir hin, oder? Experten sagen jetzt ganz aktuell, 40 Minuten Krafttraining in der Woche reichen, um einen gesundheitlichen Effekt zu erzielen. Aha. Also die wichtigste Muskelgruppe bei mir ist die, mit der ich die Kaffeetasse zum Mund führe und die ist perfekt trainiert. Mache ich jetzt auch und dazu gibt's für euch mehr 80er, mehr 90er, mehr Klampenbeats. You bring on the sun, deiner Status Quo. Schönen guten Morgen.

0: eine Gesellschaft funktioniert nur, wenn man Geselligkeit schafft, ne? Arabella München um 10 nach 7. Dazu zählt auch, dass wir füreinander da sind und uns gegenseitig helfen. Und genau dafür sind wir da. Es ist unser Mehr-Miteinander-Mittwoch, bei dem wir euch helfen wollen, indem ihr entweder nach Hilfe fragen oder Hilfe anbieten könnt. Heute hat sich Steffi gemeldet, Gründerin von der Die Gute Stube, die einfach ein mega Konzept hat.
1: Die Gute Stube ist ein Verein gegen Einsamkeit, direkt an der U-Bahn-Haltestelle Petuelring. Wir haben hier ein riesengroßes Haus mit verschiedenen Stuben, Werkstube, Nähstube, Bastelstube, mit einem großen Garten. Und so bringen wir die Nachbarschaft und die Leute drumherum zusammen. Die Jüngsten sind 3, die Älteste ist 96. Und da kommst du einfach vorbei zwischen Mittwoch und Samstag, zwischen 14 und 21 Uhr. Und so entstehen eigentlich die neuen Bekanntschaften, neue Freundschaften. Einfach mal vorbeikommen, mitmachen. Es gibt irgendwo immer was zu tun.
0: Ja, sehr schöne Sache. Also schaut gerne mal vorbei. Diesen Sonntag ist zum Beispiel ab 10:30 auch eine große Schatzsuche mit Lesung, Aktionen und vor allem Crepe. Und wie ihr für die Gute Stube, wie ihr die unterstützen könnt, wir haben alles mal zusammengefasst auf unserer Homepage radioarabella.de, unser Mehr Miteinander Mittwoch. Da ist jetzt Erasure.

0: Arabella München läuft bei euch, 17:07 haben wir's. Und diese Woche Freitag werden viele
1: atemlos durch die Nacht
0: sein, vielleicht sogar mit ein bisschen
1: Herzbeben.
0: Aber ist ja auch klar,
1: wenn alles durchdreht.
0: Ja, ja, übermorgen ist Helene Fischer in der Allianz Arena, ist restlos ausverkauft. Aber wenn ihr hinwollt, fragt doch einfach mal die Anwohner. Vielleicht haben die ja Tickets für euch. Ist jetzt in Zürich in der Schweiz passiert. Die Anwohner in der Konzertarena, wo Helene Fischer spielt, die haben Tickets fürs Konzert bekommen, also geschenkt bekommen, wegen Lärmbelästigung, weil es eben lauter werden kann. Aha, da können sie dann direkt vom Konzert aus die Polizei wegen Ruhestörung anrufen. Ne?
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Mittwoch mit Dead or Alive. Auf Arabella München, 6 vor halb 8 haben wir es ganz genau. Mehr 80er, mehr 90er gibt's nur bei uns. Und jetzt Brian Adams und Melanie C. Guten Morgen.

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10: Das Wetter für München und die ganze Region, und da hat es ja gekracht ordentlich am Abend und in der Nacht, teilweise starker Regen mit dabei. Es hat sich ein bisschen beruhigt, ein bisschen Regen örtlich kann noch runterkommen. Dazu messen wir jetzt 19 Grad in München am Sendlinger Tor, 18 bei euch in Dorfen, Landkreis Erding, 18 auch in Oberrot. Heute dann ein Wechsel aus Sonne und Wolken, ähnlich wie gestern, bis zu 28 Grad in der Spitze. Es kommen halt immer wieder Regenschauer und Gewitter dazu, und wenn es gewittert, durchaus mal heftiger. Vor allem nachmittags und abends ist das dann der Fall. Wie geht's weiter? Morgen scheint wieder öfter die Sonne, Spitzenwerte an die 30 Grad. In der Nacht auf Freitag steigt wieder das Gewitterrisiko. Ja, die Unwetter sind über München und die Region hinweggezogen. Eine Bilanz gibt's jetzt gleich bei Chantal Martin in den Nachrichten.
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11: Arabella München um halb, immer gut informiert, und jetzt das Update. Schwere Unwetter sind in der Nacht über Bayern gezogen. Bei uns in München und der Region war es nicht ganz so schlimm, anders rund um Nürnberg. Da sind innerhalb von kürzester Zeit fast 3000 Notrufe eingegangen, unter anderem wegen umgestürzter Bäume und vollgelaufener Keller. Der Flughafen in Nürnberg musste zeitweise seinen Betrieb einstellen. Bis zu 50.000 Euro Strafe drohen. Die Stadt München hat jetzt eine Allgemeinverfügung erlassen, weil allmählich das Grundwasser knapp wird. Deshalb gelten ab sofort neue Regeln. Zum Beispiel ist es verboten, sein Auto daheim zu waschen oder den Rasen zu wässern. Die Niederschläge reichen noch nicht aus, um die Situation zu entspannen, heißt es. Und noch zum Fußball. Es war die Überraschung für viele. Mit einem deutlichen 2:0 hat sich Spanien gegen Frankreich im WM-Halbfinale durchgesetzt. Heute Abend entscheidet sich, wer beim Finale am Sonntag der Gegner ist. England oder Argentinien. Anpfiff ist um 21 Uhr. Immer gut informiert, das war das Update für München und die Region. Jetzt der zuverlässige Verkehrsservice mit dem Morgenhuber.
10: 7:30 haben wir's. Es staut sich auf der A9 Nürnberg in Richtung München, kommt ganz aktuell rein zwischen Kreuz Nord und Freimann, 3 Kilometer. Ihr braucht rund eine Viertelstunde länger durch. Ebenfalls 15 Minuten Zeitverlust auf der A94 Passau in Richtung München, zwischen Paarstetten und Paarsdorf, 8 Kilometer zäh. Ebenfalls 15 Minuten A99 West Richtung Nürnberg, zwischen Dreieck Südwest und Dreieck Allach, 5 Kilometer Stau. Kommen wir ins Stadtgebiet München, Isarring, zwischen Effner Tunnel und John F. Kennedy Brücke, da gab es einen Unfall, Personen sind an der Fahrbahn unterwegs, deshalb staut sich zwischen Bad Schachner Straße und Iflandstraße. Zeitverlust 40 Minuten. Ansonsten der übliche Berufsverkehr auf Mittleren Ring, vor allem rund um die Donnersberger Brücke. Da ist ja die Baustelle. Zeitverlust rund 20 Minuten. Kommt gut an.
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1: Das sind die aktuellsten Blitzer in München und der Region Landkreis Freising. Eich in der Moosstraße bei Tempo 30. Auf der Flughafen-Tangente in Fahrtrichtung Moos-Inning unter der Brücke steht ein Blitzer. Und ganz neu von Stammhörer Michael per WhatsApp. Dankeschön. Landkreis Freising in Egelhausen in der Dorfstraße in der 50er-Zone. Meldet uns gerne weitere Blitzer. Geht jederzeit per Telefon oder auch per WhatsApp. Für beides gilt ja dieselbe Nummer. Das ist die 089-4433-4433. Danke.
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0: In München und der Region gehen viele gern zum Shoppen, vor allem zum Frühshoppen. Arabella München um 20 vor 8. Nein, also natürlich auch, aber auch zum normalen Shoppen. Und jetzt gibt's einen neuen Check. Was kaufen die Münchnerinnen und Münchner am liebsten? Sebastian Imbikhofen aus dem Morgenshow-Team.
1: Ein Online-Supermarkt hat da mal die Daten ausgewertet und Weißbier, ja, das wird sehr gerne gekauft. Dann noch Brezen und Weißwurst. Die Weißwurst wird bei uns tatsächlich 16 Mal öfter gekauft als im Rest von Deutschland. Und die Brezen, ja, ist auch ganz weit oben mit dabei.
0: Ja, ich sag doch Frühshoppen, gell? Also Weißbier, ja. Brezen, Weißwurst, ne? Und was kommt auf Platz 1?
1: Achtung, festhalten, am liebsten kaufen Münchnerinnen und Münchner tatsächlich Gurken.
0: Gurken.
1: Gurken, genau. Ja.
0: Hat das was mit der WM und unserer Nationalmannschaft zu tun? Ich weiß nicht.
1: Ich glaube, der dauert ein bisschen.
0: Wir starten in den Mittwoch mit der 80er, der 90er. Jetzt Real Life. Gurken, ja.

Real Life und Send Me an Angel auf Arabella München. 7:45 haben wir es gleich. Und Frage, gehe ich erstmal zum Rechtsanwalt, zum Bundesgerichtshof oder gleich zur FIFA? Hätte eine Anzeige, weil die gestern einfach wieder nicht so gespielt haben, wie ich getippt habe. Ich war so überzeugt, dass Frankreich ins WM-Finale kommt und jetzt gewinnt einfach Spanien mit 2:0. Also ich finde, es geht nicht. Jetzt schaut's bei unserem Arabella-Tippspiel unter den Kollegen für mich noch, nicht besser aus. Also eins ist sicher, ich weiß, wer heute Abend weiterkommt, die gegen die ich tippe. Ne? Um 21 Uhr spielt England gegen Argentinien. Wer kommt auch ins Finale? Wer spielt gegen Frankreich um Platz 3? Soll ich verraten, gegen wen ich tippe, dann wisst ihr, wer es nicht wird, ne? Was tippt ihr? Wir wollen es wissen. Schreibt gerne mal oder ruft kurz durch per WhatsApp oder Telefon 089-4433-4433. Wer kommt ins WM-Finale? England oder Argentinien? Was meint ihr? Wir sind sehr gespannt.

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Stranglers um 7 vor 8. Hier ist Arabella München am Mittwoch zur Wochenhalbzeit. Aktuelle Gefahrmeldung, bitte aufpassen. A94 München Richtung Passau, Höhe Zahndorf. Da liegt ein Ast auf der rechten Spur auf der Autobahn. Da bitte unbedingt vorsichtig durchfahren. Und jetzt Village People, guten Morgen.

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5: Momentan Gewitterpause. Örtlich kann hier und da noch ein bisschen Regen mit dabei sein. Dazu jetzt mal 19 Grad jetzt in München am Königsplatz. 18 bei euch im Wald am Landkreis Ebersberg. 18 auch in Gilching. Heute ein Wechsel aus Sonne und Wolken. Also es schaut so ähnlich aus wie gestern bei bis zu 28 Grad. Es ziehen aber immer wieder Schauer und Gewitter durch. Und wenn Gewitter kommen, durchaus mal heftiger. Vor allem nachmittags und am Abend steigt das Risiko. Wie geht's weiter? Morgen, da scheint wieder öfter die Sonne, Spitzenwerte an die 30 Grad. In der Nacht auf Freitag steigt dann wieder das Gewitterrisiko. Soweit das Wetter. Wir haben es jetzt ganz genau 8 Uhr.
9: Guten Morgen, die Nachrichten mit Chantal Martin. Zuerst das Wichtigste aus München und der Region. Trotz aller Appelle sparen wir nicht genug Wasser. Deshalb greift die Stadt jetzt durch. Ab sofort ist bei uns in München Pool befüllen, Auto selbst waschen und tagsüber Pflanzen gießen verboten. OB Krause dazu im Interview.
10: Es muss jetzt Wasser gespart werden. Wir müssen mit dem Verbrauch runter. Die Lage ist angespannt. Die Trinkwasserversorgung ist trotzdem gewährleistet. Aber wir müssen in den nächsten Tagen wieder auf den normalen Verbrauch kommen.
9: Die Regelungen gelten zunächst bis zum 1. August. Bei Verstößen drohen hohe Geldstrafen. Pendlerinnen und Pendler im Münchner Südosten atmen auf. Eine langwierige Baustelle ist jetzt Geschichte. München-Reporter Benjamin Kühnel.
11: Die Gleisarbeiten in Höhe Giesing sind beendet. Ab sofort fahren die S-Bahn-Linien S3 und S5 wieder regulär. Wegen der Hitzewelle waren die Arbeiten ja sogar verlängert worden. Zwischen Ostbahnhof und Deisenhofen gab es wochenlang Ersatzverkehr, dann einen 40-Minuten-Takt. Wie die Bahn uns auf Anfrage mitgeteilt hat, sind die Arbeiten jetzt aber abgeschlossen und die Schienen wieder frei.
9: Bei uns war es zum Glück nicht so schlimm. Ein heftiges Unwetter hat am Abend die Feuerwehr in Atem gehalten, besonders in Mittelfranken. Allein in der Region Nürnberg hat es mehr als 1000 Einsätze gegeben. Am Flughafen musste der Betrieb für eine Stunde pausieren. Und für die Schüler einer Grundschule im Nürnberger Land fällt heute der Präsenzunterricht aus wegen umgestürzter Bäume. Das Bundeskabinett will heute als sogenanntes Entlastungskabinett tagen. Das Ziel? Maßnahmen zum Bürokratieabbau. Im Fokus steht ein neues Gesetz für Daten und digitale Innovationen im Gesundheitsbereich. Das soll unter anderem den Gesundheitssektor und die Wirtschaft entlasten. Und nach mehr als einem Jahrhundert hat die Grenzbarriere zwischen Spanien und Gibraltar ausgedient. Seit Mitternacht gibt es keine Kontrollen mehr zwischen dem EU-Land und dem britischen Gebiet. Spaniens Außenminister Albares sprach von einem historischen Ereignis. Immer gut informiert, das waren die Nachrichten für München und die Region. Jetzt der zuverlässige Verkehrsservice mit dem Morgenhuber.
5: 2 nach 8, Hamas, bitte aufpassen auf der A94 München Richtung Passau, Höhe Zahndorf, da liegt ein Ast auf der rechten Spur. Und wir bleiben gleich auf der A94 in Richtung München, zwischen Paarstetten und Paarsdorf, 8 Kilometer zäh, rund 20 Minuten hier der Zeitverlust. A9 Nürnberg in Richtung München, zwischen Fröttmanning Süd und Freimann, ein Unfall, die Standspur ist blockiert, es staut sich auf 5 Kilometer, Zeitverlust rund 25 Minuten. A99 West Richtung Lindau, zwischen Ludwigsfeld und Lochhausen, 6 Kilometer Stau, ihr braucht rund 15 Minuten länger durch hier. In München auf Mittel

0: Ring zwischen Bad Schachnerstraße und Prinzregentenstraße, Zeitverlust rund 15 Minuten. Ansonsten mal generell Berufsverkehr auf dem kompletten mittleren Ring, vor allem an der Donnersberger Brücke Baustelle. Da dauert es deutlich länger heute Morgen. Und noch eine Meldung von der B471 kommt gerade ganz frisch. Fürstenfeldbruck in Richtung Garching zwischen Karlsfeld und Oberschleißheim. Zäher Verkehr, 20 Minuten länger hier.
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0: Das sind sie, die aktuellsten Blitzer in München und der Region. A96 Lindau Richtung München, kurz vor der Ausfahrt Germering. Thomas, Dankeschön. Tobi meldet, Landkreis Dachau in Weix von Glonn kommend. Landkreis Freising, Egelhausen, Dorfstraße, Michael, danke. Landkreis Ebersberg, zwei Stück, aber Poing, Bergfeldstraße, 30er-Zone beidseitig von Brigitte. Und sie hat noch einen gesehen, Landkreis Ebersberg, Plining in der Erdinger Straße beidseitig. Meldet uns gerne weitere Blitzer, jederzeit per Telefon oder auch per WhatsApp. Für beides gilt dieselbe Nummer, die 089-4433-4433. Merci schon mal. Und es kommt gerade ganz frisch eine S-Bahn-Meldung, die nehmen wir jetzt noch schnell mit. Und zwar haben wir auf der Stammstrecke einen Notarzteinsatz an der Hackerbrücke in Fahrtrichtung Ostbahnhof. Es kommt zu Verspätungen statt einwärtsfahrend. Hier dauert es länger, das wird einplanen. Wir halten euch da natürlich auf dem Laufenden.
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0: Ja, servus, der Morgenhuber hier an diesem Mittwoch. Und ich habe mir heute Morgen überlegt, ich koche mal schön für mein Team, für meine ganzen Kollegen. Und es gibt Kaffee. Bei euch hoffentlich auch und dazu von mir in der nächsten halben Stunde zum Beispiel diesen 90er. Von Dario G. Oder auch dieser 80er Fiction Factory. So klingt's nur bei uns. Wir spielen mehr 80er, mehr 90er für euch und es geht in die Stunde mit der J. Geis Band. Hier ist Centerfords. Guten Morgen.
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0: Der Tag nach dem Dienstag ist da der Mittwoch, beziehungsweise bei uns ja der Witzwoch.
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0: Ja, da Arabella München um 12 nach 8 an meinem Lieblingstag. Wir machen den Mittwoch jede Woche zum Witzwoch, damit wir gut gelaunt durch die Woche kommen. Mit meinen besten Witzen und denen von euch. Wir wollen eure Lieblingswitze immer her damit per Telefon oder per WhatsApp an die 089-4433-4433. Und ich mache erstmal den Anfang. Achtung! Wie heißt die beste Agentin, die es in Deutschland jemals gegeben hat? Top Secret. Ja, her mit eurem Witzen sowie Stammhörerin Anja.
2: Wenn sich ein Wissenschaftler ein Sandwich macht, ist es dann wissenschaftlich belegt?
0: Sehr schön, Anja, wunderbar. Und ich habe es

0: seit ein paar Wochen ja auch Unterstützung von meinen Kollegen hier bei Arabella.
1: Hi, ich bin Arabella aus der Redaktion und das ist mein absoluter Lieblingswitz, geklaut von meinem Papa. Treffen sich ein Preis und ein Bayer auf dem Berg, fragt der Preis: Entschuldigen Sie, wie heißt denn dieser Berg da? Wolchana. Ah ja, danke schön.
0: Wolchana, sehr schön, Arabella, danke.
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0: Motion Factory auf Arabella München. Viertel nach acht haben wir es ganz genau. Es hat geregnet, die Natur freut sich, wir freuen uns über Abkühlung. Aber für den Wasserstand ist das nur ein Tropfen auf dem heißen Stein. München verbraucht seit Wochen zu viel Wasser, gleichzeitig regnet es zu wenig. Deswegen gibt es jetzt eine Entscheidung von der Stadt, Oberbürgermeister Dominik Krause.
1: Es muss jetzt Wasser gespart werden. Wir müssen mit dem Verbrauch runter. Die Lage ist angespannt. Die Allgemeinverfügung beinhaltet bis zum 1. August, dass das private Waschen von Fahrzeugen nicht mehr erlaubt ist, das Befüllen von Pools, das Bewässern von Rasenflächen und das Bewässern von Gärten und Beeten ist nur ab 19 Uhr erlaubt. Die Trinkwasserversorgung ist trotzdem gewährleistet, aber wir müssen in den nächsten Tagen wieder auf den normalen Verbrauch kommen.
0: Ja, sparen, damit wir alle genug haben. Was sagt ihr dazu? Evelyn schreibt auf unserer Arabella München Facebook-Seite: Angemessen, offensichtlich geht's nicht ohne diese Ansage. Und Kai schreibt: Alle Punkte der Allgemeinverfügung sollte jeder mit gesundem Menschenverstand schon lange umgesetzt haben. Und Irmi meint noch: Rasen habe ich noch nie gegossen. Wenn er verdirbt, brauche ich nicht mehr mähen. Selten ein Schaden, wo nicht auch ein Nutzen dabei ist. Ja, Irmi sieht's positiv. Also, halten wir uns dran, sparen ein bisschen. Gibt nämlich auch Bußgelder bis zu 50.000 Euro. Boah. Alle Infos zur Wasserverordnung gibt's auf unserer Homepage radioarabella.de.

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was Blem-Blem ist. Ja, wenn einer was Verrücktes macht, ne, was andere nicht machen. Also, wie der Löchle. Ja, beim Löchle bekommen sie bei einem Küchenkauf die Granitarbeitsplatte zum gleichen Preis wie eine Kunststoffarbeitsplatte.

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12: Das Wetter für München und die ganze Region, da schau her, bei uns in der Paul-Heise-Straße wird es eine Spur heller. Ab und zu kommt heute auch die Sonne durch. Es ist halt dieser Mix aus Sonne und Wolken bei bis zu 28 Grad. Es ziehen allerdings auch immer wieder Regenschauer und Gewitter durch, die auch mal heftiger ausfallen, vor allem nachmittags und abends. Da kann es mal ordentlich krachen. Die aktuellen Temperaturen 19 Grad gemessen in München am Platzl, 18 bei euch in Kirchsee und Landkreis Ebersberg, 18 sind es momentan in Puchheim. Wie geht's weiter? Morgen scheint wieder öfter die Sonne, die Spitzenwerte an die 30 Grad in der Nacht
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12: Da war der Knopf etwas schneller. Und jetzt die Nachrichten mit Chantal Martin um 8:30. Alle Infos jetzt für euch.
14: Arabella München um 9:30 immer gut informiert und jetzt das Update. Trotz des vielen Regens ist die Grundwasserlage noch angespannt. Deshalb hat die Stadt München jetzt eine Allgemeinverfügung erlassen. Demnach ist es zum Beispiel verboten, private Pools mit Wasser zu füllen oder tagsüber Beete zu gießen. Wer dagegen verstößt, riskiert ein saftiges Bußgeld. Auch der Landkreis ist zum Wassersparen aufgerufen. Jetzt ist es fix. Das umstrittene Abschiebeterminal am Münchner Flughafen im Erdinger Moos kommt. Das hat die Mehrheit des Aufsichtsrates gestern in einer Sitzung beschlossen. Bis zu 100 Menschen sollen darüber in Zukunft pro Tag zurückgeflogen werden können, voraussichtlich ab dem Jahr 2028. OB Krause und verschiedene Hilfsorganisationen hatten sich bis zuletzt gegen das Projekt gestemmt. Und Favorit Frankreich ist raus bei der Fußball-WM der Männer. Gegen Spanien gab es für das Team um die Bayern-Stars Olise und Upamecano nur ein enttäuschendes 0:2. Heute Abend entscheidet sich dann, wer noch ins Finale einzieht, England oder Argentinien. Immer gut informiert, das war das Update für München und die Region. Jetzt der zuverlässige Verkehrsservice mit dem Morgenhuber.
12: 8:30 haben wir's. Eine Meldung von der A9 Nürnberg in Richtung München. Da braucht ihr 25 Minuten länger zwischen Garching Süd und Freimann. 4 Kilometer Stau. A94 Passau in Richtung München zwischen Hohenlinden und Kreuz Ost. 7 Kilometer Stau. 20 Minuten länger hier. Eine Viertelstunde Zeitverlust. A99 West Richtung Lindau. Zwischen Ludwigsfeld und Lochhausen. 4 Kilometer Stau. B471 Fürstenfeldbruck in Richtung Garching zwischen Karlsfeld und Oberschleißheim. Zäher Verkehr. Auch da 15 Minuten länger. Und wir haben Berufsverkehr auf dem kompletten mittleren Ring. Vor allem vor der Baustelle an der Donnersberger Brücke, da dauert

0: jetzt deutlich länger. Kommt gut und sicher durch.
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0: Das sind die aktuellsten Blitzer in München und der Region. Mike, ganz neu, danke. Auswärts Hanauer Straße, kurz vom UIZ, Musti meldet Landkreis Fürstenfeldbruck in Grübenzell am Zillerhof. Und Seppi hat eingesehen, Landkreis Miesbach von Otterfingen in Richtung Kreuzstraße. Meldet uns gerne weitere Blitzer, jederzeit per Telefon oder wie ihr wollt, gerne auch per WhatsApp. Gibt beides unter derselben Nummer, die 089-4433-4433. Und noch mehr aktuelle Blitzer gibt's immer in der kostenlosen Arabella München App.
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0: Wichtige Ansage jetzt von Heidi Klum.
1: Guten Morgen. Zähneputzen nicht vergessen.
0: Richtig, hier hat Arabella München um 8.43 Uhr. Schnell aufstehen, weil

dann seid ihr schlanker. Das sagt jetzt eine neue Studie aus Neuseeland. Frühaufsteher sind schlanker, Frühaufsteher essen vor 10, nämlich mehr und gesünder, mehr Vitamine, Eiweiß und Kohlenhydrate. Und wer spät aufsteht und eher eine Nachteule isst, der isst dagegen nach 20 Uhr vor allem mehr und das schlägt eben aufs Gewicht, so spät zu essen. Also sagen zumindest die Forscher, ne? Also sind es eigentlich keine Nachteulen, sondern eher Nachttischeulen, ne? Lasst es euch schmecken, ganz egal wann ihr esst, und wir sind bei euch zum Frühstück. It's the Romantics talking in your sleep. Mehr 80er, mehr 90er. Wunderschönen guten Morgen.

Wenn irgendwann in 10, 20, 30 Jahren uns unsere Kinder, Enkel oder Urenkel fragen, wie der Sommer 2026 war, da gibt's eigentlich nur eine Antwort. Super, super, super, super ist ja immerhin unser Arabella München Super Sommer. Es ist 8.47 Uhr, schönen guten Morgen. Und da stehen die nächsten Highlights an. Zum Beispiel ist heute Familientag auf dem Magdalenenfest im Hirschgarten. Da gibt's also alles ein bisschen günstiger. Und dann noch ein Tipp aus meiner Heimat. Ab heute ist das Ebersberger Kulturfeuer. Für 12 Tage gibt's da ein riesengroßes Programm mit Tanz, mit Kabarett, Live-Musik, gemütlichen Abenden, Theater, gibt eigentlich nichts, was es nicht gibt dort. Immer im alten Speicher in Ebersberg oder im Klosterbauhof. Schaut da gerne mal vorbei, ist immer richtig schön. Vielleicht sehen wir uns dann ja. Und im Jahr 2026 war ja nicht nur der Sommer super, sondern natürlich auch die Musik. Hallo, ist doch da. Hier auf Arabella München jetzt Share und Believe. Kommt gut in Richtung Mittwoch. Schön, dass ihr dabei seid. Schönen guten Morgen.

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0: Ryan Paris und Dolce Vita. Um 9:05 aktuelle Gefahrenmeldung aus der Verkehrszentrale hier auf Arabella München. Wir wollen, dass ihr mal gut und sicher ankommt. Bitte aufpassen, A95 Garmisch-Partenkirchen in Richtung München zwischen Eschenlohe und Ausfahrt B2 Ohlstadt, ungesicherte Unfallstelle. Hier laufen auch Personen an der Fahrbahn unterwegs, also da an der Fahrbahn entlang. Also da bitte unbedingt aufpassen. Kommt gut und sicher durch. Wir wünschen eine gute Fahrt.
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4: Ein bisschen dampfig ist es ja schon heute. 20 Grad dazu aktuell am Bonner Platz. In Freising knappe 20 und die messen wir auch bei euch im Landkreis Fürstenfeldbruck in Maisach. Heute schaut es eigentlich ganz ähnlich aus wie gestern. Ein Mix aus Sonne und Wolken, zum Teil auch Schauer und Gewitter. Die Höchstwerte 25 bis 28 Grad. Und wie gesagt, am Nachmittag lohnt sich wieder der Schirm. Da geht es nämlich wieder ein bisschen rund mit Regen und Gewittern. Wie schaut es morgen aus? Wieder mehr Sonnenschein bei Spitzenwerten um die 30 Grad. In der Nacht auf Freitag steigt dann aber auch wieder das Gewitterrisiko. Soweit das Wetter. Und jetzt in die Nachrichten.
8: Schönen Vormittag, die Nachrichten mit Chantal Martin. Zuerst das Wichtigste aus München und der Region. Der viele Regen hilft noch nicht. Das Grundwasser wird langsam knapp. Denn zuletzt hatte der Verbrauch bei uns in München bei über 360 Millionen Litern pro Tag gelegen. Der Durchschnittswert liegt normalerweise bei 300 Millionen. Deshalb gelten ab sofort bis zum 1. August schärfere Regeln. OB Krause im Interview.
9: Die Allgemeinverfügung beinhaltet, dass das private Waschen von Fahrzeugen nicht mehr erlaubt ist, das Befüllen von Pools, das Bewässern von Rasenflächen und das Bewässern von Gärten und Beeten ist nur ab 19 Uhr, wenn die Verdunstung nicht mehr so groß ist, erlaubt. Und ich hoffe aber, dass die meisten Münchner und Münchner auch darüber hinausgehend nochmal drauf schauen, wo verbrauche ich denn Wasser und vielleicht zum Beispiel auch auf den eigenen Duschverbrauch oder das Wasser beim Zähneputzen auch weiterhin schauen, auch wenn wir da wieder eingreifen können noch wollen.
8: Wohnraum in München ist knapp und teuer. Deshalb geht es heute im Stadtrat darum, neue Wohnungen durch den Umbau leerer Büros zu schaffen. München-Reporter Ingmar Dressler.
10: Die Idee, leerstehende Gewerbeflächen zu Wohnraum machen. Laut Stadt steckt darin Potenzial für bis zu 10.000 Wohnungen. Eine neue sogenannte Umbauagentur soll extra dafür eingerichtet werden. Sie soll diese Projekte anschieben und begleiten. Besonders im Blick ist Wohnraum für junge Menschen. Kritik an diesem Vorschlag kommt von der CSU. Sie sehen Probleme bei der Finanzierung.
8: Umgestürzte Bäume, vollgelaufene Keller, Straßen, die zu Flüssen werden. Am Abend hat es bei uns in Bayern schwere Unwetter gegeben, vor allem über Mittelfranken. Über 1000 Mal ist die Feuerwehr allein im Raum Nürnberg ausgerückt. Der Flughafen hat zeitweise den Betrieb eingestellt. Bei uns in München und der Region ist dagegen verhältnismäßig alles ruhig geblieben. Im Landkreis Landsberg sind ca. 2 Zentimeter große Hagelkörner runtergekommen. Und noch die gute München-Nachricht. Das Fahrrad gegen Diebstahl absichern geht heute am Canisiusplatz in Hadern. Da markieren die Polizei und der Fahrradclub ADFC eure Fahrräder mit einer speziellen Zahlenkombi, damit es, wenn es wegkommt, euch leichter zugeordnet werden kann. Das Ganze geht von 13 bis 18 Uhr. Immer gut informiert, das waren die Nachrichten für München und die Region. Jetzt der zuverlässige Verkehrsservice mit Sandra Lehmann. Dann schaue ich mal, was da so los ist. Wir haben die A95 für euch gerade reinbekommen in Richtung München. Bitte vorsichtig fahren zwischen Eschenlohe und der Ausfahrt B2 Ohlstadt. Hier nämlich immer noch eine ungesicherte Unfallstelle. Hier sind auch Personen am Fahrbahnrand. Dann haben wir die A9 in Richtung München zwischen Garching Süd und Schwabing 6 Kilometer Stau. Eine Viertelstunde länger braucht ihr in dem Bereich. Und die gibt es auch noch auf der A94 in Richtung München zwischen Am Moosfeld und Steinhausen 3 Kilometer Stau. Und auf dem Mittleren Ring immer die gleiche Strecke zwischen Dachauer Straße und Donnersberger Brücke ist dichter Verkehr. Aktuell auch hier eine Viertelstunde länger, die er braucht. Gute Fahrt, kommt gut an.
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4: Die aktuellsten Blitzer, die stehen heute bei uns in der Stadt in der Bajuwarenstraße in Trudering. Da sage ich danke, Iskra. Ilias war dran, Pilgersheimer Straße in Richtung Candidplatz bei Tempo 30. Die Hanauer ist dabei, kurz vor dem OEZ, ein brauner Caddy. Dann haben wir noch den Landkreis Fürstenfeldbruck in Gröbenzell am Zillerhof mal wieder einer. Otterfing Richtung Kreuzstraße im Landkreis Miesbach ist noch dabei. Und dann noch die B13 in Richtung München, Höhe Schießanlage hier bei der Bushaltestelle. Da sage ich danke an die Rosemann.

0: Marie. Falls ihr noch irgendwas sichtet, ruft uns auch gern an, schreibt eine WhatsApp, München 4433 4433.
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0: Autowaschen also verboten. Haben gestern Abend bestimmt einige Autofreunde ihre fahrbaren Untersetzer nochmal aus der Garage rausgefahren. Ein Platzregen vom anderen Stern. Wahnsinn. Heute wieder schön ruhiges Wetter, Sonnenschein, bis zum Nachmittag auf jeden Fall. Und wir sind dabei mit mehr 80ern, mehr 90ern. Duran Duran gleich nach Billy Ocean.

Die 80er, als man die kurzen Hosen vom Adidas noch besonders knapp getragen hat. Ja? Vielleicht läuft ja bei euch auch der Boss mit heute. Ja, in genau solchen Adidas-Hosen. Heute der B2Run, der große Firmenlauf im Olympiapark. 1700 Teams haben sich angemeldet. 30.000 Läufer und Läuferinnen sind es wieder. Ja, das größte Charity-Team stellt die Erzdiözese München und Freising. 233 Starterinnen und Starter stellen die. Ich frage mich auch, ob die Pater mitlaufen in ihren Kutten. Ich hoffe ja nicht. Heute zwar angenehme 25 Grad, wenn ihr lauft, mit langen Sachen trotzdem viel zu heiß. Allen, die mitlaufen, auf jeden Fall ganz viel Spaß.

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6: Das Wetter für München und die ganze Region. Bei uns in München aktuell schon 21 Grad knapp, bei euch in Garching sind es 20 knapp. Und die messen wir auch in Frauenberg im Landkreis Fürstenfeldbruck. Dazu ein Mix aus Sonne und Wolken den ganzen Tag über. Schauer und Gewitter können schon auch noch runterkommen, besonders am Nachmittag und am Abend. Ja, davor auf jeden Fall wieder ganz schön dampfig heiße 25 bis 28 Grad. Und eben auch viel Sonnenschein. Wie schaut es morgen aus? Ja, da scheint auch wieder öfter die Sonne bei Spitzenwerten um die 30 Grad in der Nacht auf Freitag, dann aber auch wieder Schauer und Gewitter.
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6: Und dann habe ich natürlich noch den zuverlässigen Verkehrsservice für euch, für München und die ganze Region. Wir haben die A95 in Richtung München. Hier haben wir zwischen Eschenlohe und der Ausfahrt B2 Ullstadt immer noch eine Unfallstelle. Personen am Fahrbahnrand, fahrt hier also ganz besonders vorsichtig vorbei. Gilt auch für die A96 in Richtung München zwischen Landsberg am Lech West und Landsberg am Lech Nord. Da haben wir eine ungesicherte Unfallstelle auf dem linken Fahrstreifen. Mehrere Plastikteile überall auf der Fahrbahn, also auch hier am besten wirklich runter vom Gas. Die Ostumfahrung Richtung Nürnberg. Die A99 zwischen Kreuz Ost und Kirchheim. Hier ein Pannenauto auf dem linken Fahrstreifen, also auch vorsichtig fahren. Und einen Stau haben wir noch auf der A9 in Richtung München nach einem Unfall zwischen Frankfurter Ring und Schwabing. Der mittlere Ring ist auch noch gut voll zwischen Dachauer Straße und Donnersberger Brücke. Und dann habe ich noch einen ganz neuen Unfall reinbekommen. Von der A9 in Richtung München zwischen Allershausen und Fürholzen West. Ein Pannenauto auf dem Standstreifen und nochmal einer auf der B299 zwischen Geisenhausen und Vilsbiburg Nord. Hier ein Pannen-LKW. Ja, und dann haben wir nochmal einen Unfall auf der Startstraße 2063 Starnberg Richtung Benediktbeuern zwischen Bernried und Seeshaupt. Auch ganz frisch reingekommen. Fahrt also auch auf der Strecke ganz besonders vorsichtig. Gute Fahrt.
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6: Die aktuellsten Blitzer. Sie stehen heute zum Beispiel einwärts in der Schäftlandstraße bei der Kleingartenanlage bei Tempo 30 hier ganz gemein aus einem Anhänger raus. Da sage ich danke an den Tom. Willi war auch dran. Er hat die Feldbergstraße entdeckt in Trudering-Riemen direkt an der Sportanlage mit Laserpistole bei Tempo 30. Die Bayou-Warenstraße ist auch noch dabei, ebenfalls in Trudering. Großhelfendorf auf der Hauptstraße, hier ein braunes Auto. In Unterhaching der Grünwalder Weg. Die A8 in Richtung Salzburg, kurz hinter dem Hofoldinger Forst. Da wird geblitzt. Und in Weix im Ortseingang von Glonkommen stehen sie auch. Vielen Dank auch noch an Mane, Marcel, Dada, Bea. Ja, und falls ihr irgendwas Neues habt, dann ruft auch gerne durch oder schreibt uns eine WhatsApp. Die Nummer ist die gleiche, 089-4433-4433. Und wenn ihr nicht alles mitbekommen habt, schaut gerne rein in unsere Arabella München App. Da gibt es nämlich immer und jederzeit eine Übersicht.
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steigt die Lust auf den Sommerurlaub, oder? Eros Ramazzotti, quanto amore sei. Ja, und bald Finale. Und dann große Halbzeitshow mit Madonna, Shakira, Coldplay. Es ist schon Wahnsinn, was uns bei der WM geboten wird. Was ich auch ziemlich gut fände, muss ich sagen, ist, wenn Liam Gallagher zusammen mit Harry Kane Wonderwall schmettern würde auf dem Fußballfeld. Das hat der Oasis-Sänger gerade versprochen, wenn die Freelance Weltmeister werden. Dann drücken wir die Daumen, dass sie es schaffen. Heute erstmal Halbfinale gegen Argentinien. 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Ja, und jetzt haben wir so viel über Wonderwall geredet, dann hören wir ihn auch gleich mal. Der Song könnte es jetzt auch das erste Mal überhaupt auf Platz 1 der UK-Charts schaffen. In den 90ern immer nur Platz 2, aber weil es jetzt die Fans jedes Mal singen, wenn England gewinnt, klettert es gerade ganz nach oben in den Charts. Nach über 30 Jahren. Wow. Hier kommt er. Wonderwall.

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3: Ja, auf dem Wetterradar sieht man, dass sich dieses Riesenregengebiet so südlich von München gerade durchschiebt, so in Richtung Bad Tölz, Garmisch-Partenkirchen kommt einiges runter. Bei uns ja aktuell viele Wolken, aber ruhiges Wetter. Ein paar Schauer sind auf jeden Fall heute noch unterwegs. Das Ganze bei Höchstwerten zwischen 25 und 28 Grad. Spätestens am Abend, nachmittags gibt es auch mal Gewitter. Ja, aktuell, wie gesagt, viele Wolken und die Temperaturen angenehm. 19,5 sind es bei euch in Feldmoching, 20 bei uns in München, am Goetheplatz in Eichenau messen wir auch 19 Grad. Wie schauen die kommenden Tage aus? Eigentlich ähnlich wie heute. Es gibt einen Mix aus vielen Wolken, ein bisschen Sonne ist auf jeden Fall auch dabei. Ja, und dazu auf jeden Fall Werte um die 30 Grad wieder. Soweit das Wetter. Und jetzt schon mal zu Chantal in die Nachrichten.
4: Schönen Vormittag, die Nachrichten mit Chantal Martin. Zuerst das Wichtigste aus München und der Region. Aufatmen bei vielen S-Bahn-Fahrern. Die Probleme zwischen Ostbahnhof und Deisenhofen sind Geschichte. München-Reporter Sebastian Impikhofen.
5: Die S3 und die S5 fahren seit heute wieder normal. Wochenlang war bei Giesing gebaut worden. Wegen der Hitze hatte sich die Arbeiten dann auch nochmal hinausgezögert. Dazu kam, dass eine wichtige Güterzugstrecke gesperrt war. Das hatte die Anlieferung von Material und Geräten zur Baustelle beeinträchtigt. Aber jetzt passt alles wieder, sagt die Deutsche Bahn auf Anfrage. Der Verkehr, der rollt.
4: Sieht so die Polizeiarbeit der Zukunft aus. Bayern und Hessen nutzen jetzt gemeinsam ein neues Hightech-Gerät mit dem Namen Holodeck. Heute wird es bei uns in München präsentiert. München-Reporterin Arabella Schäffler.
6: Tatorte werden dabei virtuell komplett in 3D nachgebaut. Ermittler können dann mit einer VR-Brille durch die Tatorte laufen. So will man vor allem die Abläufe von komplexen Verbrechen besser ermitteln, aber auch bei gewöhnlichen Fällen soll Zeit gespart werden. Das Ganze wird heute um 12.30 Uhr im Bayerischen Landeskriminalamt vorgestellt.
4: Die Schufa speichert Millionen von Daten offenbar länger als gedacht. Das berichtet die Süddeutsche Zeitung. Dem Bericht nach geht es vor allem um alte Daten, von denen Verbraucher annehmen, dass sie eigentlich schon längst gelöscht sind. Teils würden die Daten auch an Firmen weitergegeben, heißt es. Datenschützer äußern sich kritisch. Die Schufa selbst sagt, dass sie dazu verpflichtet sei, die Daten aufzuheben. Die Nachfrage nach Klimaanlagen steigt. Das zeigt eine neue YouGov-Umfrage. Demnach sagte jeder Fünfte, dass eine kaufen möchte. Zum Vergleich, vor einem Jahr war es noch jeder Zehnte. Grund die Hitzewelle der vergangenen Tage und Wochen. Das habe die Nachfrage explodieren lassen, heißt es vom Einzelhandel. Vielerorts sind Klimaanlagen und Ventilatoren zurzeit ausverkauft. Fachbetriebe im Dauereinsatz mit Wartungen und Reparaturen. Wer eine neue Anlage installieren lassen will, muss zurzeit im Schnitt gut 3 Monate warten. Und noch die gute München-Nachricht. Am Magdalenenfest im Hirschgarten ist heute Familientag. Bedeutet, überall gibt's vergünstigte Preise. Das Fest geht noch bis Sonntag, immer von 11 bis 22 Uhr. Immer gut informiert, das waren die Nachrichten für München und die Region. Jetzt der zuverlässige Verkehrsservice mit Sandra Lehmann.
3: Dann gucken wir doch mal auf die Straßen für euch. Die anderen in Richtung Nürnberg ist dabei zwischen Garching Süd und Garching Nord. Da liegt Dämmwolle auf der Fahrbahn. Ja, bitte wirklich vorsichtig fahren in dem Bereich. Was haben wir noch? Die A95 in Richtung München zwischen Eschenlohe und der Ausfahrt B2 bei Ullstadt. Hier eine ungesicherte Unfallstelle. Personen am Fahrbahnrand immer noch, also auch hier wirklich Achtung. Und Plastikteile inklusive eines Unfalls. Eine ungesicherte Unfallstelle auf der A96 in Richtung München zwischen Landsberg am Lech West und Landsberg am Lech Nord. Die A99, die Ostumfahrung Richtung Salzburg zwischen Kreuz Ost und Ottobrunn. Da stockt der Verkehr auf 11 Kilometer. Hier braucht ihr ca. 20 Minuten länger. Und eine Viertelstunde immer noch auf dem Mittleren Ring bei uns in München. Hier zwischen Dachauer Straße und Donnersberger Brücke. Da haben wir immer noch dichten Verkehr. Schauen wir noch auf die Bundesstraßen. Die B299 ist reingekommen zwischen Geisenhausen und Vilsbiburg Nord. Ein Pannen-LKW. Behinderungen deswegen in beide Richtungen. Und dichter Verkehr auf der B388 in Richtung Ismaning. Zwischen Fischerhäuser und Ismaning. Boah, warum weiß ich nicht. Dichter Verkehr auf jeden Fall. Und noch eine Unfallaufnahme zwischen Bernried am Starnberger See und Seeshaupt auf der Startstraße 2063. Also auch hier wirklich gut aufpassen. Kommt gut an. Gute Fahrt.
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3: Die aktuellsten Blitzer stehen in Freiham. Verzeihung, nochmal von vorne. In Freiham die Hans-Steinkuhl-Straße in Richtung Auffahrt A96 mit Laserpistole. Kurz vorm Kreisverkehr wird da geblitzt, hat uns der Kevin durchgegeben.

0: Vielen Dank. Stefan war auch dran, auswärts bei uns in München, die Schönstraße bei Tempo 30. Weix ist weiterhin dabei, der Ortseingang von Glonn kommend. Alle anderen Blitzer findet ihr natürlich auch bei uns in der Arabella München App. Gerne reinklicken, da gibt es immer eine Übersicht für euch. Ansonsten, ja, unsere Nummer noch, ne? 089-4433-4433, falls ihr irgendwas Neues für uns habt. Ruft gerne durch, wir freuen uns.
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0: 40 Minuten Krafttraining pro Woche reichen aus, um uns fit zu halten. Haben gerade deutsche Forscher rausgefunden. Super, oder? Fehlen mir diese Woche gerade mal 40 Minuten. Ich setze auf die lebensverlängernde Kraft der Musik. Und wenn das wirklich funktionieren würde, würde ich sagen, hat uns diese Band hier Jahre geschenkt. Wir starten mit Fleetwood Mac. Here comes Everywhere.

0: Manchild. Sabrina Carpenter am Mittwochvormittag hier auf Arabella München. Ja, und bald eine Invasion. Und zwar auf dem Pasing-Nymphenburg-Kanal. Ja, ja, eine ganz nette Invasion. Tausende Badeenten werden da ins Wasser gelassen. Das Entenrennen vom Lions Club Blutenburg steht wieder an. Für 5 Euro könntet ihr euch ein Entchen besorgen. Ja, oder ihr schaut einfach vorbei zum Anfeuern. Zu gewinnen gibt es Gutscheine für die Pasing-Arkaden. Am Samstag um 14 Uhr geht's los an der Brücke Grantelstraße. Die ganzen Einnahmen werden für soziale Projekte gespendet. Ja, oder ihr schaut nach Ebersberg. Da gibt es nämlich die Woche auch ein ganz tolles Highlight. Da läuft nämlich das Kulturfeuer. Heißt, ganz viele richtig gute Freiluftkonzerte drumherum, Feuerschalen. Am Samstag zum Beispiel ein italienisches Akustiktrio und auch Zirkuskünstler, die auftreten. Und am Sonntagabend gibt es dann Swing, Country und Latin von einer Band im Klosterbauhof. Der Eintritt ist jeweils frei. Ja, und noch mehr Tipps gibt es natürlich wie immer bei uns im extra großen Veranstaltungskalender. Schaut gern rein, falls ihr mal gucken wollt, was ihr unternehmen wollt, auf radioarabella.de.
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2: Das Wetter für München und die ganze Region. Ja, schauen wir aufs Regenradar. In Richtung Süden ist so ein bisschen was unterwegs. Wir in München werden verschont.

0: 20 auch. Die Höchstwerte heute 25 bis 28 Grad. So ein bisschen kommt am Nachmittag die Sonne durch. Abends aber wieder ein ganz schönes Gewitterrisiko. Also wieder alles dicht machen, bevor es reinregnet, so wie bei mir gestern Abend. Wie schaut es morgen aus? Ja, da gibt es auch wieder mehr Sonnenschein. Spitzenwerte um die 30 Grad. In der Nacht auf Freitag voraussichtlich auch wieder Schauer und Gewitter.
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0: Und dann habe ich natürlich noch den zuverlässigen Verkehrsservice für München und die ganze Region. Mit einer Meldung von der A8 in Richtung Salzburg zwischen Anger und Bad Reichenhall. Bitte vorsichtig fahren, da blockiert ein kaputtes Auto den rechten Fahrstreifen. Dann haben wir eine Entenfamilie auf der Fahrbahn und zwar auf der A8 Stuttgart-München auf Höhe Dachau-Fürstenfeldbruck. Also hier wirklich in beide Richtungen runter vom Gas. Und Dämmwolle liegt immer noch auf der A9 in Richtung Nürnberg zwischen Garching-Süd und Garching-Nord. Die A99, die Ostumfahrung Richtung Salzburg zwischen Kreuz Ost und Ottobrunn 11 Kilometer Stau. Dann haben wir noch einen Unfall im Kreis Weilheim-Schongau, die Startstraße 2063. Die ist zwischen Bernried und Starnberger See. Bernried und Seeshaupt momentan komplett gesperrt. Hier findet gerade die Unfallaufnahme statt. Und noch ein Fahrzeugbrand leider. Und zwar auf der B15 in Richtung Landshut zwischen Landersdorf und Jaibing. Hier am besten auch weit außen rumfahren. Da ist die Straße natürlich auch komplett gesperrt. Gute Fahrt euch. Passt gut auf euch. Die aktuellsten Blitzer stehen bei uns in der Stadt auswärts in der Truderinger Straße. Bei Tempo 20 in Freiham die Hans-Steinkuhl-Straße in Richtung Auffahrt A96 mit Laserpistole kurz vorm Kreisverkehr. Die Stuttgarter ist dabei auf Höhe Augsburg-Ost, wird von der Brücke runtergeblitzt. Dann haben wir unter Schleißheim die Landshuter Straße und in Dachau der Ortsteil Mitterndorf in der Brucker Straße genau genommen. Danke an den Michael. Marina war dran. Vielen Dank. Ja, Kevin und Musti, falls ihr noch irgendwas Neues habt, ruft uns auch gerne an oder schreibt eine WhatsApp. Falls ihr alle Blitzer in der Übersicht braucht, geht rein bei uns in der Arabella München App. Ah ja, die Nummer habe ich noch gar nicht gesagt. Gern 089-4433-4433.
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0: 80er, mehr 90er. Softcell, Tainted Love hier auf Arabella München. So ein bisschen wie Area 51 bei uns in Bayern. Ihr wisst, ich neige zu Übertreibungen, aber es schaut schon sehr cool aus. Das Radom in Raisting. Für alle, die es nicht kennen, das sind diese riesen Satellitenschüsseln südlich vom Ammersee. Habt ihr sicher schon mal gesehen auf dem Weg in die Berge. Und jetzt können wir da abends auch Kinofilme drauf anschauen. Es gibt nämlich ein Open Air. Auf die 40 Meter hohe Kuppel wird eben ein Film drauf projiziert. Genau genommen drei Filme bei Space Cinema. Von morgen bis Samstag jeden Abend. Davor auch noch schön Live-Konzerte. Dazu Essen, Stände. Das Ganze bei freiem Eintritt. Also nehmt euch eure Campingstühle mit und eine Decke. 19:30 starten die Filme jeweils. Nee, erstmal die Konzerte, Verzeihung. Und dann, wenn es dunkel wird, so gegen 21:45 geht's los mit dem Open Air Kino. Das Radon in Raisting. Einer unserer Tipps und dazu jetzt wieder mehr Musik. U2, Where the Streets Have No Name.
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2: Jetzt hat er uns erwischt, der Regen bei uns in München. Ja, aktuell nasses Wetter bei 19 Grad. In Dachau viele Wolken, aber da sollte es trocken sein. Laut Regenradar in Richtung Süden sieht es eher nass aus. Auch bei euch in Sauerlach 19 Grad und Regenschauer.

0: Immer wieder erwischen die uns heute. Gerade am Abend sind auch noch Gewitter unterwegs. Das Ganze bei Höchstwerten so zwischen Mai 25 und 28 Grad, je nach Sonnenscheindauer. Die kommt nämlich auch hier und da ganz kurz mal raus, die liebe Sonne. Wie schaut es morgen aus? Etwas besser wieder. Da gibt es mehr Sonnenschein bei schon wieder um die 30 Grad. In der Nacht auf Freitag voraussichtlich aber auch wieder Schauer und Gewitter. Ja, dann schauen wir in die Nachrichten. Das Wetter haben wir.
1: Schönen Vormittag, die Nachrichten mit Chantal Martin. Zuerst das Wichtigste aus München und der Region. Nach der großen Hitzewelle Wasser sparen, das ist jetzt die Devise hier bei uns in München. Die Stadt hat eine Allgemeinverfügung erlassen. Bis zum 1. August gilt, private Planschbecken füllen, den Rasen bewässern oder daheim das Auto waschen, das ist nicht mehr erlaubt. OB Dominik Krause im Interview.
2: Es drohen tatsächlich Bußgelder von bis zu 50.000 Euro. Wir werden aber jetzt erstmal auch aufklären. Also das heißt, wenn Verstöße bekannt werden, werden die Leute angesprochen. Ihnen werden nochmal Informationen mitgegeben und wir hoffen, dass sich die meisten auch einfach dran halten und wir eben dann nicht zu Bußgeldern greifen müssen.
1: Große Spezialfahrzeuge rollen bald durch München und die Region. Dabei geht es um den Ausbau der klimafreundlichen Wärmeversorgung. Lokalreporter Andi Weinhold.
3: Ab Ende August läuft bei uns eine riesige Messkampagne für die Erdwärme. In über 60 Gemeinden, zum Beispiel in den Landkreisen München, Freising oder auch Fürstenfeldbruck, sind sogenannte Vibro-Trucks unterwegs. Die schicken Schwingungen in die Erde, um ein 3D-Bild vom Untergrund zu machen. Wer direkt neben dem Fahrzeug steht, spürt leichte Vibrationen. Das fühlt sich an wie eine vorbeifahrende Tram.
1: Nach einem aktuellen Bericht der Weltgesundheitsorganisation sind in der WHO-Europa-Region 566.000 Kinder komplett ohne Impfschutz, viele davon in Konfliktregionen. Aber auch in Deutschland gibt es immer noch rund 21.000 Kinder, die keine einzige Impfung erhalten haben, heißt es. Vor 2 Monaten wurde der Ebola-Ausbruch in der Demokratischen Republik Kongo bekannt gegeben. Bis jetzt sind mehr als 2.000 Menschen nachweislich erkrankt, gut 750 sind gestorben. Und noch zum Fußball. Da steht heute Abend das 2. Halbfinale bei der Weltmeisterschaft in den USA an. Es geht um die Frage, wer folgt Spanien ins Finale am Sonntag, England oder Argentinien? Anpfiff ist um 21 Uhr. Immer gut informiert, das waren die Nachrichten für München und die Region. Jetzt der zuverlässige Verkehrsservice mit Sandra Lehmann.
0: Ich schaue für euch auf die Straßen. Folgendes haben wir da noch für euch. Eine Gefahrenmeldung ist dabei von der A8 in Richtung Salzburg. Hier vorsichtig fahren zwischen Anger und Bad Reichenhall. Auf dem rechten Fahrstreifen ein kaputtes Auto. Dann haben wir noch die A99, die Ostumfahrung Richtung Salzburg zwischen Haare und Ottobrunn. 8 Kilometer Stau, 20 Minuten länger braucht ihr in dem Bereich. Auf dem mittleren Ring ist auch noch gut was los. Einmal zwischen Dachauer Straße und Donnersberger Brücke und zwischen Prinzregenten und Ungerer Straße dichter Verkehr. Und noch was von der Startstraße 2063, hier zwischen Bärenried und Seeshaupt, immer noch eine Vollsperre. Hier wird gerade ein Unfall aufgenommen. Gute Fahrt euch, passt gut auf euch.
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0: Die aktuellsten Blitzer stehen einwärts in der Riedlerstraße bei mir im Westend aus einem dunklen Caddy. Hier bittet 30 fahren, hat uns der Henry gemeldet. Vielen Dank. Senker war auch dran. 2 Blitzer, einer in Plining von Poing kommend, gleich am Ortseingang und am Ortsausgang Plining in Richtung Erding auch nochmal einer. Ja, dankeschön. Und Amelia hat uns Tuntenhausen gemeldet und zwar die Ortsdurchfahrt Richtung Freising. Auf der alten Dachauer Straße zwischen Karlsfeld und Rangierbahnhof auch nochmal einer kurz nach der Autobahnauffahrt nach Lindau in Richtung München. Was ist jetzt das? Das hat doch nichts miteinander zu tun, oder? Naja, ich werde das nochmal recherchieren. Falls ihr noch was habt, gerne jederzeit durchrufen oder auch WhatsAppen unter München 4433 4433.
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0: So richtig Freibadwetter? Ist heute nicht so, oder? Darum habe ich einen Tipp für euch. Heute Magdalenenfest, Familientag. Ganz niedlich, mitten auf der Wiese im Hirschgarten, ein kleines Volksfest. Da kriege ich sofort Lust auf Fischsemmel und danach gebrannte Mandeln. Aber eine Stunde müssen wir halt noch durchhalten. Und das schaffen wir jetzt. Mit mehr 80ern, mehr 90ern, Boyzone gleich ganz gemütlich, aber erstmal Vollgas mit Billy Joel. Wir starten mit We Didn't Start the Fire.
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0: Mehr 90er, immer in voller Länge. Pet Shop Boys, It's a Sin hier auf Arabella München. Ja, und da habe ich am Montag erst die Biergartensaison eröffnet. Viel zu lang hat es gedauert dieses Jahr, aber umso schöner war es. Und falls ihr auch Biergartenfans seid, habe ich jetzt einen super Tipp. Der Schlossgarten in Murnau, der ist nämlich bei jedem Wetter perfekt. Da können wir drinnen sitzen und draußen hocken. Ganz gemütlich drinnen, gewölbeartige Decken, gemütliche Sitzbänke, bunte Kissen und draußen eh der Knaller, hat uns die Inhaberin verraten, Chrissy Prager.
1: Das ist viel grün, wir sind direkt über den Dächern, wir haben eine geile Aussicht, wir sind super modern unterwegs, wir haben immer neue, frische Getränke, unsere Burger sind absolutes Highlight. Genauso, glaube ich, beschreibt es am besten.
0: Der Schlossgarten Murnau, direkt am Murnauer Schlossmuseum, auch bei Regen ein Tipp. Falls ihr noch Tipps für uns habt in Sachen Biergarten, dann gerne eine WhatsApp an München 4433 4433.
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4: Das Wetter für München und die ganze Region ist angenehm warm. Aktuell schauen wir aufs Thermometer. 22 Grad knapp bei uns in München. Die haben wir am Kolumbusplatz gemessen. Schauen wir nach Olching. Hier sind es 21 Grad und auch bei euch im Landkreis Starnberg in Andechs aktuell 21 Grad. Dazu viele Wolken. Immer wieder kommen Schauer raus aus den Wolken. Am Nachmittag auch mal ein paar Sonnenstrahlen. Das Ganze bei Höchstwerten heute um die 28 Grad. Aber am Nachmittag heißt dann auch wieder wirklich Fenster zu. Da kann es nämlich auch wieder ganz schön heftige Schauer und Gewitter zum Teil. Verzeihung, Frosch im Hals. Wie schaut es morgen aus? Morgen ein bisschen Sonne, Spitzenwerte um die 30 Grad. In der Nacht auf Freitag dann aber auch wieder ein ganz schönes Gewitterrisiko.
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4: Und dann schaue ich natürlich für euch noch auf die Straßen, was da so los ist. Wir haben immer noch eine Gefahrenmeldung von der Salzburger in Richtung München. Hier bitte vorsichtig fahren zwischen Hofoldinger Forst und Kreuz Süd. Hier ein Pannenauto auf dem rechten Fahrstreifen. Dann haben wir noch was von der A9 in Richtung Nürnberg. Da eine ungesicherte Unfallstelle zwischen Dreiköllendau und Langenbruck. Auch hier ist der rechte Fahrstreifen aktuell blockiert. Die A92 in Richtung München zwischen Wörth und Landshut Nord. Da wird gerade gemäht am Standstreifen oder am Seitenstreifen halt. Hier ist der linke Fahrstreifen deswegen blockiert und die A99 ist reingekommen. Die Ostumfahrung Richtung Salzburg, hier 6 Kilometer Stau aktuell zwischen Haar und Ottobrunn. Auf dem mittleren Ring ist auch noch ein bisschen was los und zwar zwischen Dachauer Straße und Donnersberger Brücke. Und dann schauen wir nochmal in den Kreis Weilheim-Schongau zwischen Bernried und Seeshaupt. Eine Vollsperre, hier auch ein Unfall, da findet gerade die Unfallaufnahme statt. Kommt gut an, gute Fahrt. Die aktuellsten Blitzer stehen auswärts in der Schönstraße bei Tempo 30. Riedler Straße immer noch einwärts, ein dunkler Caddy bei Tempo 30. Dann schauen wir in den Landkreis Ebersberg. Einmal steht ein Blitzer in Plining von Poing kommend, hier am Ortseingang direkt. Und der Ortsausgang Plining in Richtung Erding, der ist auch noch mit dabei. Tuntenhausen haben wir, Ortsdurchfahrt Richtung Freising und die alte Dachauer Straße zwischen Karlsfeld und Rangierbahnhof. Ja, und falls ihr noch irgendwas Neues für uns habt, ruft uns auch gerne an oder schreibt einfach eine WhatsApp. Die Nummer ist die gleiche, 089 4433 4433.
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The Bengals Manic Monday hier auf Arabella München. Und da musste ich gerade ein bisschen schmunzeln über Jutta. Jutta hat unseren Beitrag bei Facebook kommentiert zum Thema Wasserknappheit. Sie schreibt: Trinke sogar kein Wasser mehr, nur noch Aperol. Wäre schon lustig, wenn es nicht im Allgemeinen so traurig wäre. Wasserknappheit in München und deshalb sollen wir jetzt wirklich alle sparen. Sehen viele gar nicht ein, regen sich fürchterlich darüber auf Facebook bei uns. Verstehe ich nicht. Dass Wasser eine wertvolle Ressource ist, sollten wir langsam alle mal verstanden haben. Und darum tut's mir momentan vor allem auch jedes Mal leid, wenn wir das gute Trinkwasser, die Klospülung runterspülen. Vielleicht kann man da doch endlich mal was machen. Ihr könnt gerne auch noch mitdiskutieren, wie gesagt, auf unserer Arabella München Facebook-Seite gern. Einfach unter unseren Beitrag kommentieren. Ansonsten wünsche ich euch was. Eine schöne Mittagspause und bis morgen. Yeah.

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5: Es ist die Ruhe vor dem großen Gewitter am Mittwochnachmittag. Noch ist es trocken bei uns im Moment gerade, aber die Luft wird von Stunde zu Stunde so ein bisschen drückender. Am Nachmittag, vor allen Dingen gegen Abend, kann es örtlich ordentlich krachen mit Starkregen, Hagel und auch teilweise Sturmböen. Schwüle 26 bis 28 Grad kriegen wir heute. Im Moment ist eigentlich ganz angenehm.

0: am Wienerplatz 21 Grad, in Haar im Landkreis München 22, das gleiche bei euch in Olching. Morgen Wolken, ab dem Vormittag mehr Sonne, nachmittags wieder ein paar Quellwolken, einzelne Gewitter sind möglich bei 27 bis 29 Grad und am Freitag meistens sonnig und heiß, bis zu 32 Grad, am Nachmittag vielleicht teilweise auch mal wieder ein kurzes Gewitter. Soweit das Wetter, jetzt die Arabella München Nachrichten um 12 Uhr.
1: Schönen Mittag, die Nachrichten mit Chantal Martin. Zuerst das Wichtigste aus München und der Region. Aufatmen bei vielen S-Bahn-Fahrern. Die Probleme zwischen Ostbahnhof und Deisenhofen sind Geschichte. München-Reporter Sebastian Impikhofen.
2: Die S3 und die S5 fahren seit heute wieder normal. Wochenlang war bei Giesing gebaut worden. Wegen der Hitze hatte sich die Arbeiten dann auch nochmal hinausgezögert. Dazu kam, dass eine wichtige Güterzugstrecke gesperrt war. Das hatte die Anlieferung von Material und Geräten zur Baustelle beeinträchtigt. Aber jetzt passt alles wieder, sagt die Deutsche Bahn auf Anfrage. Der Verkehr, der rollt.
1: Sieht so die Polizeiarbeit der Zukunft aus. Bayern und Hessen nutzen jetzt gemeinsam ein neues Hightech-Gerät mit dem Namen Holodeck. Heute wird es bei uns in München präsentiert. München-Reporterin Arabella Schäffler.
3: Tatorte werden dabei virtuell komplett in 3D nachgebaut. Ermittler können dann mit einer VR-Brille durch die Tatorte laufen. So will man vor allem die Abläufe von komplexen Verbrechen besser ermitteln, aber auch bei gewöhnlichen Fällen soll Zeit gespart werden. Das Ganze wird heute um 12.30 Uhr im Bayerischen Landeskriminalamt vorgestellt.
1: Die Schufa speichert Millionen von Daten offenbar länger als gedacht. Das berichtet die Süddeutsche Zeitung. Dem Bericht nach geht es vor allem um alte Daten, von denen Verbraucher annehmen, dass sie eigentlich schon längst gelöscht sind. Teils würden die Daten auch an Firmen weitergegeben, heißt es. Datenschützer äußern sich kritisch. Die Schufa selbst sagt, dass sie dazu verpflichtet sei, die Daten aufzuheben. Die Nachfrage nach Klimaanlagen steigt. Das zeigt eine neue YouGov-Umfrage. Demnach sagte jeder Fünfte, dass eine kaufen möchte. Zum Vergleich, vor einem Jahr war es noch jeder Zehnte. Grund die Hitzewelle der vergangenen Tage und Wochen. Das habe die Nachfrage explodieren lassen, heißt es vom Einzelhandel. Vielerorts sind Klimaanlagen und Ventilatoren zurzeit ausverkauft. Fachbetriebe im Dauereinsatz mit Wartungen und Reparaturen. Wer eine neue Anlage installieren lassen will, muss zurzeit im Schnitt gut 3 Monate warten. Und noch die gute München-Nachricht. Am Magdalenenfest im Hirschgarten ist heute Familientag. Bedeutet, überall gibt's vergünstigte Preise. Das Fest geht noch bis Sonntag, immer von 11 bis 22 Uhr. Immer gut informiert, das waren die Nachrichten für München und die Region. Jetzt der zuverlässige Verkehrsservice mit Simon Jägersberger.
0: Und da haben wir die A8 Salzburg-München für euch zwischen Weihern und dem Kreuz Süd. Stockt so ein bisschen auf 12 Kilometer Länge. Das dauert 18 Minuten, bis ihr durch seid. Auf der A9 München-Nürnberg zwischen Allershausen und Langenbruck 9 Kilometer. Der Stocken dauert 17 Minuten. Dann haben wir noch die A99 Ost Richtung Salzburg zwischen Haar und Ottobrunn. 4 Kilometer Stau, 11 Minuten Zeitverlust. Und im Kreis Weilheim-Schongrau zwischen Bernried am Starnberger See und Seeshaupt ist im Moment gesperrt. Da hat es einen Unfall gekommen. Fahrt, wenn möglich, bitte drumherum und kommt gut an.
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0: Und die aktuellsten Blitzer in München und der Region. Und da ist richtig viel los. Wir sagen erstmal Danke an Michi bei Jovanstraße, Truderinghöhe, Supermarkt beidseitig 30er Zone. Dann statt auswärts Schönstraße, auch 30er Zone. Danke, Roland. Gerry meldet die A8 Stuttgart-München am Autobahnende bei Obermenzing. Dann Landkreis München unter Schleißheim in der Unterschleißheimer Straße beim Supermarkt. Danke, Christian. Michi ist in Unterhaching unterwegs. Im Grünwalder Weg bei der S-Bahn-Strecke wird geblitzt. Landkreis Ebersberg-Plining am Ortseingang von Poing kommen. Danke, Hubert. Und Johannes hat sich auch noch gemeldet in Gilching. Karolinger Straße beim Recyclinghof im Landkreis Starnberg. Noch mehr Blitzer, immer für euch. In der Arabella München App und neu gerne melden unter 089 44 33 44 33. Danke.
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0: Servus zusammen, ich hoffe, ihr seid gut durch die erste Hälfte der Woche gekommen. Kurz nach 12 am Mittwoch gemeinsam starten wir in die Mittagspause. Als Frühschichtler habt ihr vielleicht schon bald Feierabend. Und auf Arabella München hört ihr mehr 80er, mehr 90er mit Kenny Loggins und Danger Zone. Die Lighthouse Family aus den 90ern mit High. Jetzt aber erstmal Dusty Springfield in Private. Ende der 80er war Dusty Springfield seit fast 2 Jahrzehnten schon erfolglos, kein Hit mehr. Und dann trifft sie die Pet Shop Boys. Und die schreiben und produzieren für sie in Private. Und Dusty ist 1989 wieder in den Top 10 bei uns in Deutschland.

0: Tom Gregory auf Arabella München. Es ist 11:45 und wir sagen von ganzem Herzen Danke. Danke für eure Treue, danke für jeden einzelnen Moment, in dem ihr Arabella München einschaltet. Wir haben heute Vormittag die neuen Einschaltquoten bekommen. Die nennt sich MA Audio 2 und da steht schwarz auf weiß, fast 1 Million Menschen hören Arabella München.
1: Danke!
0: Ja, danke, dass ihr bei uns seid und mit uns durch euren Tag geht, gleich nach dem Aufstehen, im Auto, in der Arbeit oder einfach auch zu Hause und in der Freizeit. Das ganze Team von Arabella München freut sich da sehr. Das ist unser größtes Geschenk, mit euch auch immer wieder in Kontakt zu sein. Positives, aber auch mal negatives Feedback zu bekommen. Genau dafür liebe ich auch diesen Job und ich glaube, ich spreche dafür uns alle bei uns hier im Sender. Ihr sollt unser Danke übrigens nicht nur hören, sondern auch schmecken. 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Einfach ein kleines Dankeschön für eure Treue. Kommt beim Spazierengang im Englischen Garten an unserem Eiswagen einfach vorbei. Ich freue mich riesig drauf, mit euch ein bisschen zu ratschen.

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0: Wir haben das im Blick, wann, wo, wie genau und ob überhaupt, können wir jetzt noch nicht so genau sagen. Aktuell am Gärtnerplatz 25, in Isen im Landkreis Erding 26 Grad und bei euch in Karlsfeld 24. Morgen Wolken, ab dem Vormittag mehr Sonne, nachmittags einzelne Gewitter möglich bei schwülen 27 bis 29 Grad. Am Freitag scheint meistens die Sonne, wird wieder heiß, bis zu 32 Grad. Eventuell am Nachmittag örtlich auch mal ein bisschen Blitz und Donner. Soweit das Wetter. Jetzt die Arabella München Nachrichten mit Sebastian Uhl.
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2: 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Mit diesem futuristischen Gerät sollen künftig Kriminalfälle aufgeklärt werden. In diesen Minuten stellt die Polizei bei uns in München das sogenannte Holodeck vor. Tatorte werden dabei virtuell komplett in 3D nachgebaut. Ermittler können dann mit einer VR-Brille durch die Tatorte laufen. So will man vor allem die Abläufe von komplexen Verbrechen besser nachstellen. Aber auch bei gewöhnlichen Fällen soll so Zeit gespart werden. Zerstörte Gleise, Bahnschwellen und eine Weiche. Bei einem Rangierunfall ist gestern ein großer Schaden bei uns in München entstanden. Zwischen Hacker und Donnersberger Brücke ist ein Waggon entgleist. Grund war menschliches Versagen. Verletzt wurde niemand. Der Schaden beträgt aber rund 500.000 Euro. Und tanken wird immer teurer. Vor allem Diesel hat sich auf Wochensicht massiv verteuert, meldet der ADAC. Durchschnittlich kostet ein Liter aktuell 2,07 Euro. Das sind rund 12 Cent mehr als noch letzte Woche. Auch Super hat deutlich zugelegt. Ein Liter der Sorte E10 kostet im Schnitt 2,08 Euro und damit 6 Cent mehr. Wer sparen möchte, am günstigsten ist tanken um kurz vor 12 Uhr. Immer gut informiert, das war das Update für München und die Region. Und jetzt der zuverlässige Verkehrsservice mit Simon Jägersberger.
0: Vorsicht bitte auf der A96 Lindau-München-Höhe, Landsberg am Lech Nord liegen Gegenstände. Dann haben wir Stau auf der A8 Salzburg-München zwischen Weihern und dem Kreuz Süd. 20 Minuten dauert's. Auf der A9 München-Nürnberg aktuell mal 17 Minuten zwischen Pfaffenhofen und Langebruck einplanen. Auf dem Mittleren Ring dauert's wieder länger. Zwischen der Dachauer Straße und der Donnersberger Brücke knappe Viertelstunde. Und zwischen Bernried am Starnberger See und Seeshaupt ist gesperrt, da hat's gekracht. Kommt gut und sicher an.
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0: Und die aktuellsten Blitzer in München und der Region Landkreis Dachau-Karlsfeld, Dieselstraße 30er-Zone. Danke Michael, alle Blitzer immer in der Arabella München-App. Meldet gerne mehr, anrufen geht, WhatsApp schreiben geht, alles unter der gleichen Nummer 089 44 33 44 33. Danke.
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David Bowie auf Arabella München. Es ist genau 1:15. Es geht in die zweite Halbzeit am Mittwoch. Und damit stehen wir heute Mittag ziemlich genau auf dem Gipfel vom Bergfest. Falls ihr ganz klassisch von Montag bis Freitag arbeitet, ist die Arbeitswoche jetzt offiziell zur Hälfte rum. Der mühsame Aufstieg liegt hinter uns. Ab jetzt geht's Richtung Wochenende bergab. Nach unten läuft's ja immer ein bisschen leichter. Falls euer Dienstplan ganz anders ausschaut, weil ihr zum Beispiel im Krankenhaus, in der Gastro oder bei Bus und Bahn arbeitet und ihr

kein klassisches Wochenende habt, wir schicken euch heute Mittag einfach nochmal die doppelte Portion Energie rüber. Zum Beispiel mit diesen 4 Minuten auf Arabella München. Hier sind die 80er, Neue Deutsche Welle, Peter Schilling, völlig losgelöst und ab.

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16: Es zieht sich langsam wieder zu. Der nächste Regen wird so gegen kurz vor 2 bei uns ankommen in der Region. Und vor den heranziehenden Gewittern nimmt jetzt die Feuchtigkeit doch ziemlich zu. Am Nachmittag und vor allen Dingen gegen Abend dann oft ordentliches Krachen mit heftigem Starkregen, Hagel und auch stürmisch kann es werden bei 26 bis 28 Grad. Aktuell haben wir im Elisabethplatz in Schwabing 24, im Poing im Landkreis Ebersberg auch 24, 25 bei euch im Markt Indersdorf. Morgen Wolken, ab dem Vormittag mehr Sonne, nachmittags Quellwolken, einzelne Gewitter bis zu 29 Grad. Am Freitag meistens sonnig und heiß bis zu 32 Grad. Eventuell örtlich am Nachmittag mal ein kurzes Gewitter. Soweit das Wetter. Jetzt die Arabella München Nachrichten um 13 Uhr.
17: Schönen Mittag, die Nachrichten mit Sebastian Uhl. Zuerst das Wichtigste aus München und der Region. Nach der großen Hitzewelle Wasser sparen, das ist jetzt die Devise hier bei uns in München. Die Stadt hat eine Allgemeinverfügung erlassen. Bis zum 1. August gilt, private Planschbecken füllen, den Rasen bewässern oder daheim das Auto waschen, das ist nicht mehr erlaubt. OB Krause im Interview.
18: Es drohen tatsächlich Bußgelder von bis zu 50.000 Euro. Wir werden aber jetzt erstmal auch aufklären. Also das heißt, wenn Verstöße bekannt werden, werden die Leute

0: angesprochen, ihnen werden nochmal Informationen mitgegeben und wir hoffen, dass sich die meisten auch einfach dran halten und wir eben dann nicht zu Bußgeldern greifen müssen.
1: Große Spezialfahrzeuge rollen bald durch München und die Region. Dabei geht es um den Ausbau der klimafreundlichen Wärmeversorgung. Lokalreporter Andi Weinhold.
2: Ab Ende August läuft bei uns eine riesige Messkampagne für die Erdwärme. In über 60 Gemeinden, zum Beispiel in den Landkreisen München, Freising oder auch Fürstenfeldbruck, sind sogenannte Vibro-Trucks unterwegs. Die schicken Schwingungen in die Erde, um ein 3D-Bild vom Untergrund zu machen. Wer direkt neben dem Fahrzeug steht, spürt leichte Vibrationen. Das fühlt sich an wie eine vorbeifahrende Tram.
1: Heftige Unwetter haben in der vergangenen Nacht in Bayern gewütet, besonders rund um Nürnberg. Fast 3000 Notrufe gingen bei der Feuerwehr ein, Keller liefen voll, Bäume stürzten auf Autos und Gebäude. Dabei wurden mehrere Menschen verletzt, mindestens einer schwer. Der Flughafen Nürnberg war zeitweise komplett dicht. Deutschland soll unbürokratischer werden. Wie genau das funktionieren kann, darüber berät heute das Bundeskabinett. Vorgänge sollen beschleunigt und Kosten weniger werden, betont Bundesdigitalminister Wildberger. Er sieht den Bürokratieabbau in Deutschland auf einem guten Weg. Und noch zum Fußball. Da steht heute Abend das zweite Halbfinale bei der Weltmeisterschaft in Nordamerika an. Es geht um die Frage, wer folgt Spanien ins Finale am Sonntag? England oder Argentinien? Anpfiff ist um 21 Uhr. Die ARD überträgt live. Immer gut informiert, das waren die Nachrichten für München und die Region. Und jetzt der zuverlässige Verkehrsservice mit Simon Jägersberger.
3: Da haben wir die A8 Salzburg-München für euch zwischen Holzkirchen und Kreuz Süd. Stockt 16 Minuten dauert's. Auf der A9 München-Nürnberg zwischen Pfaffenhofen und Langenbruck sind es 14 Minuten Zeitverlust. Dann die A96 Lindau-München zwischen Leim und Sendling. Rechte Spur nach dem Unfall blockiert. Mittlerer Ring, das übliche im Moment zwischen Dachauer Straße und Donnersberger Brücke, stockt. 13 Minuten hier mal einplanen. Und immer noch gesperrt ist die Strecke zwischen Bernried am Starnberger See und Seeshaupt, da hat es einen Unfall gegeben. Kommt gut an.
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3: Und die aktuellsten Blitzer in München und der Region Karlsfeld, Dieselstraße 30er-Zone. Gerne mehr an 089 44 33 44 33. Alle stehen in der Arabella München-App.
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3: Servus, wenn ihr sportlich sein wollt, aber keinen Bock habt auf stundenlanges Training im Fitnessstudio. Es gibt hervorragende Nachrichten aus der Wissenschaft. 40 Minuten Training pro Woche reichen bereits völlig aus für den Muskelaufbau. Ganz kurze Einheiten, sogenannte Exercise-Snacks. Einfach mal beim Zähneputzen Kniebeugen machen oder so. Also darin bin ich ja auch perfekt geübt. Snacks über den Tag verteilen, das kann ich. Lasst euch schmecken heute Mittag, falls ihr noch nicht gegessen habt, und kommt gut rein in Richtung Nachmittag mit mehr 80ern, mehr 90ern. Gleich das Wham the Project und hier ist Tony Esposito, Kalimba da Luna auf Arabella München.

0: Tina Turner auf Arabella München. Es ist 1:15 und wir halten ja immer fest zusammen. Aber am Mittwoch sprechen wir da ganz besonders ausführlich drüber. Es ist mehr Miteinander Mittwoch bei Arabella München. Die Aktion, bei der wir füreinander da sind, uns gegenseitig unter die Arme greifen und besondere Projekte aus der Nachbarschaft vorstellen. Heute früh bei Morgenhuber habt ihr Steffi kennengelernt. Die ist Gründerin des Vereins Die Gute Stube hier bei uns in München. Und die haben da wirklich ein schönes Konzept auf die Beine gestellt. Worum es ihnen genau geht, erzählt Steffi am besten mal schnell selbst.
1: Die Gute Stube setzt sich gegen Einsamkeit, Einrosten am Petuelring ein. Wir haben hier ein riesengroßes Haus mit verschiedenen Werkstätten, mit einem großen Garten. Und so bringen wir die Nachbarschaft und die Leute drumherum zusammen und lassen es uns gut gehen sozusagen.
0: Eine Gesellschaft funktioniert eben nur, wenn wir aktiv Geselligkeit schaffen und füreinander da sind. Genau dafür gibt es die Gute Stube bei uns in der Stadt. Als gemütlichen Zweitwohnsitz quasi gegen Einsamkeit und das Einrosten. Schaut vielleicht kommenden Sonntag ab 10.30 Uhr mal vorbei, da verwandelt die ihren Innenhof in so eine echte Schatzinsel. Buddelt im Sand nach echten Münzen aus der ganzen Welt. Außerdem gibt's Kaffeesackhüpfen, Schiffstau ziehen und Abenteuergeschichten für die Kinder. Und frischen Crepe, oh lecker. Mehr zur Guten Stube und zu unserer Aktion Mehr Miteinander auf radioarabella.de.

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3: Das Wetter für München und die Region. Die Gewitterwarnung für den Nachmittag steht zumindest für die Landkreise Landsberg, Fürstenfeldbruck und Bad Tölz-Wolfratshausen. Bei euch kann es nachmittags, abends örtlich ordentlich krachen mit heftigem Starkregen, Hagel und schweren Sturmböen. Aktuell haben wir am Viktoriaplatz in der Stadt 25 Grad, Vaterstetten, Landkreis Ebersberg 25, unter Schleißheim sind es 24, bis zu 28 können es werden. Es ist so ein bisschen schwül. Auch morgen haben wir Wolken, ab dem Vormittag dann aber mehr Sonne. Nachmittags einzelne Gewitter wieder möglich. Bis zu 29 Grad. Der Freitag bleibt meistens sonnig und wird heiß bis zu 32 Grad. Auch hier aber wieder am Nachmittag örtlich Gewitter möglich. Es ist immer schwer vorherzusagen, aber wir haben natürlich immer ganz aktuellen Blick für euch drauf.
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3: Der zuverlässige Verkehrsservice für München und die Region plant bei einer Viertelstunde mehr ein. Auf der A8 Salzburg-München zwischen Holzkirchen und dem Kreuz Süd. Auf der A9 München-Nürnberg zwischen Allershausen und Pfaffenhofen liegen Gegenstände. Und es stockt zwischen Allershausen und Langenbruck, dauert 16 Minuten. Zwischen Manching und Ingolstadt-Ost dann kommen noch mal 11 Minuten obendrauf. Auf der A92 Deggendorf-München zwischen Altdorf und Landshut-West in beiden Richtungen aufpassen. Kam gerade rein, da sind wohl Rehe unterwegs. Dann haben wir noch die A99 Ostrichtung Nürnberg zwischen Hohenbrunn und Kirchheim, stockt, 10 Minuten dauert es. Und immer noch gesperrt ist die Strecke zwischen Bernried am Starnberger See und Seeshaupt. Da hat es einen Unfall gegeben, kommt gut an.
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3: Und die aktuellsten Blitzer in München und der Region, meldet ihr uns bitte einfach unter 089-4433-4433. Dankeschön.
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Ja, auch die 90er hört er auf Arabella München. Das war ein Take That und Could It Be Magic? Es ist 2:15 und über unseren Köpfen braut sich teilweise ordentlich was zusammen heute Nachmittag. Unsere Meteorologen warnen, die Schauer- und Gewitterneigung bei uns in der Region nimmt deutlich zu. Das heißt, ganz unmeteorologisch gesprochen, vor allen Dingen kann es lokal kräftig scheppern. Mit Starkregen, Hagel.

und Sturmböen, also vor allen Dingen im Münchner Westen, zum Beispiel Landkreise Landsberg am Lech, Fürstenfeldbruck, Starnberg, Dachau. Schaut's da am besten schon mal nach euren Gartenmöbeln. Wo es wann genau losgeht, das ist immer schwer vorauszusagen. Stellt euch das ein bisschen so vor wie so ein Topf mit Wasser, das ihr zum Kochen bringen wollt. Wo da kurz vorm Kochen die erste Blase zu sehen ist, das kann keiner voraussagen. Irgendwann macht's im Topf irgendwo blub. Und ähnlich ist es auch mit Gewittern. Deshalb freuen wir uns über eure Unterstützung. Werdet Arabella Gewittermelder. Haltet uns auf dem Laufenden, schickt uns Fotos oder eine kurze Sprachnachricht per WhatsApp direkt ins Studio 089 44 33 44 33, wenn es bei euch losgehen sollte. So warnen wir alle in München und der Region gemeinsam rechtzeitig und kommen sicher durch den Abend. Schönen Mittwochnachmittag für euch. Passt auf euch auf. Und jetzt auf Arabella München, Bruce Springsteen und Cover Me.

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11: So, die Luft wird langsam immer so ein bisschen drückender. Vor den Gewittern staut sich's heute Nachmittag die feuchte Luft bei warmen 26 bis 28 Grad. Aktuell haben wir am Rotkreuzplatz 26, in Gauting im Landkreis Starnberg 25 und 26 bei euch in Geretsried. Und später kann es örtlich, vor allen Dingen westlich von München, ordentlich krachen mit Sturmböen, Starkregen und auch Hagel. Morgen Wolken, ab dem Vormittag mehr Sonne. Nachmittags wieder ein paar Quellwolken, einzelne Gewitter und schwül, 27 bis 29 Grad. Am Freitag bleibt es meistens bei Sonnenschein und wird heiß mit bis zu 32 Grad. Vielleicht örtlich auch da am Nachmittag mal ein kurzes Gewitter. Soweit das Wetter. Jetzt die Arabella München Nachrichten um 14 Uhr.
14: Schönen Mittag, die Nachrichten mit Sebastian Uhl. Zuerst das Wichtigste aus München und der Region. S-Bahn-Pendler im Landkreis München brauchen starke Nerven. Die nächste Großbaustelle steht an bei der S5 mit gleich 3 Monaten Schienenersatzverkehr. Lokalreporter Benjamin Kühnel.
15: Konkret betroffen ist der Abschnitt zwischen Aying und Kreuzstraße ab Freitag, dem 24.07. Das hat die Deutsche Bahn heute angekündigt. Der alte, störanfällige Bahnübergang in Großhelfendorf wird abgerissen und eine neue, moderne Straßenbrücke gebaut. Wichtig für alle Fahrgäste, die Ersatzbusse in Großhelfendorf halten wegen der Sperre nicht direkt am Bahnhof, sondern 1 Kilometer entfernt. Mitte Oktober soll alles fertig sein.
14: Seit dieser Woche merken wir so richtig, dass der Tankrabatt nicht mehr gilt. Die Preise an der Zapfsäule sind innerhalb

0: weniger Tage deutlich gestiegen. Das zeigen jetzt auch aktuelle Zahlen vom ADAC. München-Reporter Thomas Bleskin.
1: Im bundesweiten Tagesdurchschnitt kostete ein Liter Diesel zuletzt rund 2,07 Euro, fast 12 Cent mehr als vor einer Woche. Auch Super E10 verteuerte sich deutlich und lag im Schnitt bei knapp 2,08 Euro pro Liter. Damit ist der Preisunterschied zwischen beiden Kraftstoffen fast verschwunden, obwohl Diesel eigentlich niedriger besteuert wird. Als wichtiger Grund für die Preissteigerungen gelten die verschärften Spannungen zwischen den USA und dem Iran, die auch den Ölpreis zuletzt deutlich steigen ließen.
0: Bürokratie gilt als eine der größten Wachstumsbremsen für die deutsche Wirtschaft. Auch deshalb ist Bürokratieabbau eines der großen Ziele der Bundesregierung. Union und SPD haben sich jetzt auf Maßnahmen geeinigt. Unter anderem müssen Hafter eines Elektrofahrzeugs sich nicht mehr um eine grüne Umweltplakette kümmern und elektrische Geräte in Büros müssen nicht mehr alle 2 Jahre geprüft werden. Es braucht dringend Investitionen in das Schienennetz der Bahn und die gibt es auch. Der Bund hat im vergangenen Jahr umgerechnet 222 Euro pro Kopf dafür investiert. Das zeigt eine Auswertung des Interessensverbands pro Schiene. Das sind pro Kopf gut 20 Euro mehr als im Vorjahr. Der Appell des Verbands, das hohe Niveau müsse unbedingt gehalten werden. Und ganz vielen kommt heute entgegen, dass der Hochsommer eine Pause einlegt, denn es wird gesportelt in der Stadt. Der Firmenlauf B2Run ist heute Nachmittag angesagt, ab 17 Uhr. 6 Kilometer geht's quer durch den Olympiapark, der Zieleinlauf ist an der Parkhafe. Immer gut informiert, das waren die Nachrichten für München und die Region. Und jetzt der zuverlässige Verkehrsservice mit Simon Jägersberger.
2: Es dauert eine Viertelstunde länger aktuell auf der A9 München-Nürnberg zwischen Pfaffenhofen und Langenbruck. Auf der A99 West Richtung Lindau zwischen Dreieckfeld-Moching und Lochhausen staut sich 18 Minuten, stehen hier auf der Uhr. 11 Minuten auf der A99 Ost Richtung Nürnberg zwischen Hohenbrunn und Kirchheim. Und immer noch gesperrt die Strecke zwischen Bernried am Starnberger See und Seeshaupt. Wegen eines Unfalls fahrt da drumherum, kommt gut an.
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2: Und die aktuellsten Blitzer in München und der Region. Vielen Dank. Dank Evi, Landkreis München-Feldkirchen-Emmeranstraße. Wir haben alle Blitzer immer für euch in der Arabella München-App. Wenn ihr noch was seht, ruft an, schreibt eine WhatsApp, geht alles unter 089-4433-4433.
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2: Servus, Mensch, vielleicht plant ihr ja fürs kommende Wochenende so eine kleine Wanderung. Der Wildeswasserweg im Bayerischen Wald ist frisch zu Deutschlands schönstem Wanderweg dieses Jahr gewählt worden. Ich habe ja auch einen ganz klaren Lieblingswanderweg und zwar direkt vom Studio hier zur Kaffeemaschine. Ich glaube, ich hole mir jetzt noch einen doppelten Espresso. Kommt gut durchs Nachmittagstief mit mehr 80ern, mehr 90ern. Gleich unter anderem Christina Aguilera, Alison Moyet, Michael Jackson und das hier ist Nena. Irgendwie, irgendwo, irgendwann steht auch in eurer Nähe eine Kaffeemaschine.

0: 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Wie immer um diese Uhrzeit versuchen wir euch ein bisschen bei der Freizeitplanung zu helfen. Und München ohne Hoflohmärkte wäre wie ein Auto ohne Räder oder Kino ohne Popcorn. Am Freitag ist von 17 bis 22 Uhr Forstenried dran. In Solln und Obersendling sind am Samstag von 10 bis 16 Uhr welche. Und am Sonntag geht es von 11 bis 16 Uhr in Fürstenried und Maxhof weiter. Also genug Zeit, um in den Höfen und Vorgärten so ein bisschen nach Schnappern zu stöbern. Und in Moos-Inning im Landkreis Edding ist am Wochenende das Tombstone Rock in Gringo City. Freitag und Samstag spielen 12 Bands Rock und sie kommen alle aus München und der Region. Los geht's am Freitag um 16 Uhr. Das Zweitagesticket kostet 30 €. Es gibt sogar ein Campingticket für 6 €. Und noch mehr Tipps haben wir immer für euch auf radioarabella.de.
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15: Das Wetter für München und die Region. Die Unwetterzellen aus dem Westen sind auf dem Weg zu uns. Wie stark das dann genau ausfällt, vor allen Dingen bei euch im Landkreis Fürstenfeldbruck, Landsberg am Lech, teilweise auch Dachau und Starnberg, ist schwer vorauszusagen. Es soll heftiger Starkregen dabei sein, auch hagelschwere Sturmböen. Aber wir behalten das natürlich weiter im Blick für euch. Aktuell haben wir an der Münchner Freiheit 25 Grad, in Neufahrn im Landkreis Freising 26, Grafing im Landkreis Ebersberg 24. Morgen erst Wolken, dann Sonne, nachmittags wieder ein paar Quellwolken, da kann es vereinzelt blitzen und donnern bei 27 bis 29 Grad. Der Freitag meistens sonnig und heiß mit bis zu 32 Grad. Am Nachmittag örtlich auch mal ein Gewitter drin.
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15: Der zuverlässige Verkehrsservice für München und die Region. Da zunächst mal Vorsicht bitte auf der A8 München-Stuttgart, Höhe Dreieck Eschenried, liegt ein Metallteil auf der Fahrbahn. Dann die A9 München-Nürnberg zwischen Pfaffenhofen und Langenbruck, dauert es eine Viertelstunde. Stück weiter dauert es nochmal so lang zwischen Manching und Denkendorf. Dann die A99 Ost Richtung Nürnberg zwischen Hohenbrunn und Kirchheim, stockender Verkehr, 12 Minuten dauert es eine Viertelstunde. Immer wieder auf dem Dachauer, zwischen der Dachauer Straße und der Donnersberger Brücke auf dem Ring. Dann haben wir noch die Sonnenstraße zwischen der Goethe- und Schillerstraße, ist gesperrt nach einem Unfall, und auch immer noch gesperrt ist die Strecke zwischen Bernried am Starnberger See und Seeshaupt.
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1: Die aktuellsten Blitzer in München und der Region, alle im Stadtgebiet. Karl-Marx-Ring Richtung Heinrich-Wieland-Straße, Bodensee-Straße bei der S-Bahn-Unterführung mit Laserpistole und Sofortkasse, Schäftlandstraße beidseitig Höhe Kleingartenanlage in der 30er-Zone und in der Lorzingstraße mit Laserpistole. Danke Carlo, Joko, Harry und Charlie und gerne mehr an die 089-44-33-44-33. Alle stehen sowieso in der Arabella München-App.
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noch die 80er. Prince Purple Rain auf Arabella München. Es ist gleich 14.47 Uhr. Und das war gestern Abend schon so ein kleiner Fußball-Paukenschlag, oder? Da schicken die Spanier den großen WM-Favoriten Frankreich mit 0-2 nach Hause. Spanien also im Finale am Sonntag. Der Gegner entscheidet sich heute Abend ab 21 Uhr zwischen England und Weltmeister Argentinien. Bei den Engländern geht's heute Abend aber um weit mehr als das Finale. Es geht um Popgeschichte. Schaffen es Oasis mit Wonderwall dank der WM zum ersten Mal auf Platz 1 in den Charts? Ausgerechnet ein Deutscher entscheidet mit darüber, Nationaltrainer Thomas Tuchel. Solange Bellingham und Kane treffen und gewinnen, explodieren die Streaming-Zahlen. Tuchel könnte also am Sonntag gleich zwei Sehnsüchte der Engländer stillen, den WM-Titel und Oasis mit Wonderwall auf Platz 1. Sänger Liam Gallagher hat auf Social Media schon versprochen, holt England den Titel, dann stürmt er den Rasen am Sonntag und singt diesen 90er-Hit mit den Spielern am Sonntag beim Finale. In den USA könnte es der Oasis-Song Wonderwall also auf Platz 1 zum allerersten Mal schaffen. Aber nur... Genau, nur vielleicht. Wir sind Oasis für euch auf Arabella München.

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10: Ja, es zieht sich so langsam zu. Wir erwarten ein bisschen Regen jetzt hier in der Münchner Innenstadt. Knapp 24 Grad am Stachus. Schwindeck im Landkreis Mühldorf bei 23 Grad. Inge hat uns auch gerade aus Egmatting geschrieben, schwül warm, es donnert schon und wahrscheinlich kommt da auch gleich der Regen vorbei. Danke Inge für die WhatsApp an unseren Studio-Chat 4433 4433. Also vereinzelte Schauer, die können zum Teil aber heftig ausfallen. Heute Nachmittag werden sich dann in den Abend und in die Nacht reinziehen. Bei 18 bis 15 Grad dann. Arabella München Wettertrend morgen. Morgen, da haben wir so gut wie keine Schauertätigkeit und es wird wieder heiß, um die 30 Grad in der Nacht auf Freitag und am Freitag selbst, da gibt es wieder die nächsten Schauer und Gewitter. Soweit das Wetter und jetzt die 15 Uhr Nachrichten für euch.
14: Schönen Nachmittag, die Nachrichten mit Sebastian Uhl. Zuerst das Wichtigste aus München und der Region. Die nächste Baustelle bremst bald die S-Bahn bei uns in München aus. Die Bahn hat heute umfangreiche Arbeiten in Pasing angekündigt. München-Reporterin Arabella Schäffler.
15: An insgesamt 23 Weichen will die Bahn in Pasing rund 900 Schwellen und 800 Tonnen Schotter austauschen. Der erste von drei Bauabschnitten steht in gut einer Woche an, vom 24. bis zum 27. Juli. Weitere folgen dann im August und September. In der Zeit stehen nicht alle Gleise zur Verfügung, bedeutet, es gibt Einschränkungen auf der Stammstrecke. Über Pasing fährt nur die S6 regulär. Wer kann, steigt auf die Regionalzüge um.
14: Keine Flieger, nur noch Soldaten. Der Fliegerhorst Fürstenfeldbruck wird jetzt zwar doch nicht geschlossen, geflogen wird dort in Zukunft aber auch nicht mehr. Lokalreporter Ingmar Dressler.
16: Der Erhalt des Standorts steht seit Anfang der Woche fest. Ein Sprecher der Luftwaffe stellt jetzt aber klar, Flugzeuge werden in Fürstenfeldbruck künftig nicht mehr stationiert. Das Gelände wird ab Oktober stattdessen zu einem reinen Ausbildungsstandort für Rekruten umgebaut. Eigentlich sollte das Areal bis 2030 komplett aufgegeben werden.
14: Die Bildungschancen von Kindern in Deutschland sind super unterschiedlich. Bundesbildungsministerin Prien will deshalb alle Vierjährigen auf ihre Sprache und Entwicklung testen lassen. Das geht aus einem Entwurf für ein neues Kita-Gesetz hervor. Wird bei den Tests Förderbedarf festgestellt, sollen die Kinder gezielt unterstützt werden, damit der Start in die Grundschule besser gelingt. Jede Maßnahme zählt im Kampf gegen den Klimawandel. Immer mehr Städte und Gemeinden stellen ihre Straßenbeleuchtung um, so auch Puchheim im Kreis Fürstenfeldbruck. In rund 30 Straßen werden aktuell LED-Leuchten eingebaut. Durch die Umrüstung sollen jährlich über 65.000 Kilowattstunden Strom und damit 33 Tonnen CO2 eingespart werden. Und noch die gute München-Nachricht heute in eigener Sache. Danke an

0: 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Immer gut informiert, das waren die Nachrichten für München und die Region. Und jetzt der zuverlässige Verkehrsservice mit Andi Karg.
1: Und ich sage auch nochmal herzliches Dankeschön an euch. Um 3:02 schauen wir auf die Straßen auf der A8 Salzburg Richtung München. Bei der Raststätte Hochfellen Nord liegt ein Metallteil. A9 nach Nürnberg, 20 Minuten verliert ihr im zähen Verkehr zwischen Manching und Denkendorf. Kreis Weilheim-Schongau zwischen Bernried und dem Starnberger See, da gibt es eine Sperre. Da läuft noch die Unfallaufnahme. Und auf dem Ring verliert ihr aktuell 20 Minuten zwischen der Dachauer Straße und der Donnersberger Brücke. Ich wünsche euch überall eine gute Fahrt.
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1: Das sind die aktuellsten Blitzer in München und der Region. Achtung, Karl-Marx-Ring Richtung Heinrich-Wieland-Straße in der Kurve. Bodenseestraße bei der S-Bahn-Unterführung mit Laser- und Sofortkasse. Achtung, das ist eine 30er-Zone. Schäftlandstraße in beiden Richtungen. Bei der Kleingartenanlage auch das Tempo 30er-Zone. Ein Blitzeranhänger. Da bin ich heute auch vorbeigefahren. Das ist dieses fette, schwarze, große Teil. Kann man eigentlich nicht übersehen. Noch mehr Blitzer in der Arabella München-App. Wenn ihr was seht, gerne melden. 4433 4433.
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1: Ja, servus. Kurz nach 15 Uhr. Bergfest schon wieder für die Woche am Kinomittwoch. Und wir haben gleich den Film der Woche für euch parat. Und mit ein bisschen Glück wieder die Tickets für den Matheser Filmpalast. Vorher starten wir rein mit Madonna und Mike and the Mechanics.
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0: Alvaro Soler auf Arabella München.
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0: Und es wird wieder Zeit für die großen Blockbuster. Für viele ist es schon der Film des Jahres, der neue Streifen, nämlich von Christopher Nolan, The Odyssey. Die Geschichte von König Odysseus, nämlich ein echter Klassiker, Monster, Zauberer, gefährliche Feinde, alles dabei, was ein echter Blockbuster so braucht. Unser Arabella München Kinoexperte Sebastian Will, der war für euch schon drin.
2: Ich erinnere mich an eine Frau, einen Sohn. Heimat.
3: Die Odyssee ist eins der ältesten und größten Abenteuer der Menschheit. Nach fast 3000 Jahren wird sie jetzt nochmal modern auf die Leinwand gebracht. Die Geschichte von Odysseus, der nach 10 Jahren trojanischem Krieg eigentlich nur noch eins will, endlich nach Hause. Aber die Götter sind launisch.
2: Niemand stellt sich zwischen mich und meine Heimat. Nicht einmal die Götter.
3: Das kann ja was werden. Aus der Heimreise wird die Odyssee, die legendäre Irrfahrt über stürmische Meere zu Inseln, auf denen Monster, Götter und gefährliche Versuchungen lauern. Perfekt fürs Kino. Und genau deshalb funktioniert die Geschichte bis heute. Es geht um Dinge, die wir alle kennen. Sehnsucht, Heimweh, Herausforderungen und die Hoffnung, dass am Ende alles gut wird.
4: Mein Vater kehrt zurück.
2: Bringt er Rache? Er bringt alles.
3: Riesig, mythisch, emotional. Die Odyssee. Insgesamt wirken 8 Oscar-Preisträger an dem Film mit und machen daraus ein bildgewaltiges Kinoerlebnis.
0: Danke, Sebastian. Ich freue mich mega auf den Film. Ihr hoffentlich auch. Und für euch habe ich jetzt die Tickets reserviert für den Malteser Filmpalast am Stachus. Klingt mal schnell durch. München 4433 4433. In der Zwischenzeit mehr 80er und mehr 90er. Camouflage und gleich Status Quo.

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5: Das Wetter für München und die Region. Heute viele Wolken und ein paar Schauer, die durchziehen. Momentan auch in der Münchner Innenstadt. Ein bisschen nieselig ist es. Aktuell, wie gesagt, 23 Grad am Elisabethplatz. Murnau im Landkreis Garmisch-Partenkirchen bei 23, Karlsfeld auch. In der Nacht gibt es weitere Schauer oder sogar Gewitter, so wie gestern, 18 bis 15 Grad. Die Aussichten im Arabella München Wettertrend morgen, da haben wir wieder knapp 30 Grad. Die Sonne wird sich durchsetzen, so gut wie keine Schauer unterwegs in der Nacht auf Freitag und am Freitag selbst. Da haben wir wieder verbreitet. Schauerwetter und auch Gewitter an Bord. Soweit das Wetter. Jetzt die Nachrichten um 5:30 mit Sebastian Uhl.
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6: Aber wenn man nicht nur um 5:30 immer gut informiert, jetzt das Update. Aus leerstehenden Büros sollen Wohnungen werden. Dieses Wahlversprechen von OB Krause nimmt Formen an. Der Planungsausschuss des Stadtrats hat jetzt die Einrichtung einer Umbauagentur beschlossen, die sich drum kümmern soll. Das Potenzial ist enorm. In München stehen laut Krause rund 1,8 Millionen Quadratmeter Büroflächen leer. Zerstörte Gleise, Bahnschwellen und eine Weiche. Bei einem Rangierunfall ist gestern ein großer Schaden bei uns in München entstanden. Zwischen Hacker und Donnersberger Brücke ist ein Waggon entgleist. Grund war menschliches Versagen. Verletzt wurde niemand, der Schaden beträgt aber rund 500.000 Euro. Und noch der Blick zur Fußball-WM. Da geht's heute Abend um die Frage, wer folgt Spanien ins große Finale am Sonntag? England mit Trainer Tuchel und Bayern-Star Harry Kane oder Argentinien, der Titelverteidiger um Superstar Lionel Messi? Um 21 Uhr geht's los, die ARD überträgt live. Immer gut informiert, das war das Update für München und die Region. Und jetzt der zuverlässige Verkehrsservice mit Andi Karg.
7: Um 1:05, Servus auf die Straßen. Wir starten auf der B472 Bad Tölz-Peiting. Achtung, hier läuft noch die Unfallaufnahme zwischen dem Abzweiger nach Obersteinbach und Bichl. A8 Salzburg Richtung München, LKW-Unfall zwischen Bad Aibling und Irschenberg. Mittlere Spur ist blockiert, da habt ihr etwas Stau. Auf der A9 nach Nürnberg dauert es 21 Minuten länger, zäher Verkehr zwischen Manching und Denkendorf. Und auf dem Ring zwischen Dachauer Straße und Donnersberger Brücke ebenfalls 20 Minuten. Gute Fahrt.
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7: Aktuellste Blitze in München und der Region. Karl-Marx-Ring Richtung Heinrich-Wieland-Straße direkt in der Kurve. Bodenseestraße bei der S-Bahn-Unterführung mit Laser- und Sofortkasse. Achtung aufpassen, 30er-Zone. Und Schäftlandstraße beidseitig, auch das die 30er-Zone bei der Kleingartenanlage. Da steht der große Blitzeanhänger. Noch mehr in der Arabella München-App. Wenn ihr was seht, freuen wir uns auf eure Infos. Bitte melden unter 4433 4433.
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mit mehr 80ern und mehr 90ern durch den Nachmittag. Arabella München mit ABBA, gleich 3:45. Wenn ihr heute noch viele Jogger mit Startnummern sehen solltet, München wird noch richtig sportlich. Der B2Run findet nachher nämlich statt. Der große Firmenlauf ist noch angesagt. Da werden viele von euch nachher ab 17 Uhr gerne den PC gegen die Laufschuhe eintauschen. 6 Kilometer geht's dann quer durch den Olympiapark vorbei am Olympiasee und bis hin zur Parkhafe. Wetter bleibt hoffentlich stabil, so wie es jetzt ausschaut, könnte es klappen. Mit 23 Grad ist sehr angenehm zu joggen. Viel Spaß und entspannt ankommen, gell?

0: kurzes Update aus der Arabella Verkehrszentrale. Achtung auf der A96 nach München. Da fährt eine Ape zwischen Inning am Ammersee und Wörthsee. Wer das Ding kennt, es knattert, es stinkt ein bisschen und es ist sehr langsam. Also bitte aufpassen. A96 Lindau Richtung München. Eine Ape zwischen Inning am Ammersee und Wörthsee.
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8: Heute haben wir vermehrt Wolken am Start, aber Sonne blickt auch mal wieder vorbei. Aktuell spitzt sie gerade durch in der Münchner Innenstadt. 24 Grad momentan am Isartor. Paunzhausen bei 23 im Landkreis Freising. Da tummeln sich noch die meisten der Schauerwolken auch so Richtung Süden, Martinsried. Da ist es deutlich dunkler Richtung Alpen. Da regnet es momentan noch. Arabella München Wettertrend. Wir werden am Abend und auch in der kommenden Nacht weitere Schauer und Gewitter am Start haben. Morgen mit 31 Grad wieder sehr heiß. Da haben wir einzelne Schauer und Gewitter nur an den Alpen. Bei uns sollte es trocken bleiben. Am Freitag gibt es dann wieder dagegen zahlreiche Schauer und Gewitter. Wir schauen kurz Richtung Wochenende. Da werden sich die Schauer an die Alpen zurückziehen und lassen dann am Sonntag auch nach. Soweit das Wetter. Jetzt die Nachrichten um 4 für euch.
9: Schönen Nachmittag. Die Nachrichten mit Sebastian Uhl. Zuerst das Wichtigste aus München und der Region. Entsteht in München gerade ein neuer Drogen-Hotspot. Der Nussbaumpark am Sendlinger Tor ist Thema im Rathaus. München-Reporterin Cora Weidner.
10: 2 Jahre lang wurde der alte botanische Garten erfolgreich vom Brennpunkt in einen lebendigen Stadtpark umgewandelt. Das muss jetzt auch im Nussbaumpark passieren, fordert die CSU im Stadtrat. Laut Anwohnenden werden hier immer öfter Alkohol und Drogen konsumiert. Es kommt zu Gewalt und Belästigungen. OB Krause soll nun prüfen, ob und welche Schritte sinnvoll wären.
9: S-Bahn-Pendler im Landkreis München brauchen starke Nerven. Die nächste Großbaustelle steht an bei der S5 mit gleich 3 Monaten Schienenersatzverkehr. Lokalreporter Benjamin Kühnel.
11: Konkret betroffen ist der Abschnitt zwischen Aying und Kreuzstraße ab Freitag, dem 24.07. Das hat die Deutsche Bahn heute angekündigt. Der alte, störanfällige Bahnübergang in Großhelfendorf wird abgerissen und eine neue, moderne Straßenbrücke gebaut. Wichtig für alle Fahrgäste, die Ersatzbusse in Großhelfendorf halten wegen der Sperre nicht direkt am Bahnhof, sondern 1 Kilometer entfernt. Mitte Oktober soll alles fertig sein.
9: Bürokratie gilt als eine der größten Wachstumsbremsen für die deutsche Wirtschaft. Auch deshalb ist Bürokratieabbau eines der großen Ziele der Bundesregierung. Union und SPD haben sich jetzt auf Maßnahmen geeinigt. Unter anderem müssen Hafter eines Elektrofahrzeugs sich nicht mehr um eine grüne Umweltplakette kümmern und elektrische Geräte in Büros müssen nicht mehr alle 2 Jahre geprüft werden. Schreck in einem Region.

0: Regionalzug im Kreis Traunstein. Eine Fahrscheinkontrolle ist da völlig eskaliert. Ein junger Mann hat dabei ein Messer gezogen und andere Fahrgäste bedroht, darunter auch Kinder. Die Polizei hat den Mann festgenommen, er hat letztendlich niemanden verletzt. Bei ihrer Flucht haben sich aber drei Kinder leicht verletzt. Und ganz viele Zahlen und Fakten hat der Tierpark Hellabrunn heute vorgestellt. Der Geschäftsbericht für das vergangene Jahr zeigt, fast 1,8 Millionen Besucherinnen und Besucher kamen in den Tierpark, etwas weniger als im Vorjahr. In Hellabrunn leben tausende Tiere von fast 500 verschiedenen Arten. Um sie kümmern sich knapp 250 Beschäftigte. Immer gut informiert, das waren die Nachrichten für München und die Region. Und jetzt der zuverlässige Verkehrsservice mit Andi Karg.
1: Servus zu euch auf die Straßen auf der A8 Salzburg Richtung München. Ein LKW-Unfall, die mittlere Spur ist blockiert zwischen Bad Aibling und Irschenberg. Die 9 nach Nürnberg, halbe Stunde länger im Stau zwischen Manching und Denkendorf. Am Ring zwischen Dachauer Straße und Donnersberger Brücke 20 Minuten. Dann haben wir die Heckenstaller Straße zwischen der Blinganser und Luise-Kissenbach-Platz, zäher Verkehr. Und St. Quirin-Platz zwischen der Tegernseer Landstraße und der Säuerhofstraße ist gerade eine Sperre, da hat es einen schweren Unfall gegeben. Fahrt überall vorsichtig, kommt gut ans Ziel.
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1: Aktuellste Blitzer in München und der Region, da meldet ihr die Berg am Leimstraße und zwar auswärts 30er Bereich gegenüber vom Supermarkt. Quirin, vielen Dank. Trudering, die Bajowanstraße beidseitig beim Discounter, da steht ein Anhänger in der 30er-Zone. Diego, danke schön. Danke auch Maria und Sergio. In Hauserdörfel, das ist im Landkreis Miesbach und zwar nach dem Kreisverkehr Richtung Waakirchen und im Landkreis München noch unter Haching am Grünwalder Weg mal wieder in der 30er-Zone. Alle Blitzer in der Arabella München-App für euch, wenn ihr was seht, 4433 4433. Danke euch.
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1: Servus um kurz nach vier. Also heute wieder mal so ein Tag zum Durchatmen und vor allen Dingen durchlüften, mal wieder kühlere Luft reinlassen. Oder während ihr das jetzt gleich macht, spiele ich euch Nick Kershaw und No Mercy.
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Arabella München bei der Arbeit. Mittwochnachmittag, 15:45, mit mehr 80ern und mehr 90ern, Alan Parson. Es sind 5 Buchstaben, die heutzutage viel zu selten verwendet werden, muss ich sagen. Aber jetzt ist es mir ein ganz persönliches Bedürfnis, diese 5 Buchstaben ganz klar und deutlich auszusprechen. An euch nämlich, danke. Danke an euch, die ihr jeden Tag Arabella München hört. 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
9: Das Wetter für München und die Region heute: viele Wolken, etwas weniger von der Sonne, trotzdem 24 Grad Richtung Feierabend am Schloss Nymphenburg. Maisach bei knappen 24, Landkreis FFB, Flughafen auch. Die stärkeren Schauer, die dann durchaus heftiger ausfallen, kommen nachher zum Feierabend und auch in der Nacht 18 bis 15 Grad die Werte dann. Arabella München Wettertrend: morgen nur ein ganz kleines Schauerrisiko an den Alpen, bei uns dann 31 Grad in der Spitze, aber am Abend und in der Nacht auf Freitag vom Oberland speziell her wieder teilweise kräftige Gewitter. Auch am Freitag tagsüber. Richtung Wochenende werden die sich Richtung Alpen zurückziehen und lassen dann auch etwas nach. Soweit das Wetter. Jetzt die Nachrichten um halb mit Sebastian Uhl.
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11: Arabella München um halb, immer gut informiert. Jetzt das Update. Kaum ist ein Brennpunkt entschärft, entsteht der nächste. Der Nussbaumpark am Sendlinger Tor entwickelt sich immer mehr zum Hotspot für Drogen, Alkohol und Gewalt. Die CSU fordert deshalb Maßnahmen wie im alten Botanischen Garten. Der hat sich in den letzten 2 Jahren vom Brennpunkt zu einem lebendigen und sicheren Stadtpark entwickelt. Tanken wird immer teurer. Vor allem Diesel hat sich auf Wochensicht massiv verteuert, meldet der ADAC. Im Schnitt kostet ein Liter aktuell 2,07 Euro. Das sind rund 12 Cent mehr als noch vor einer Woche. Auch Super hat deutlich zugelegt. Ein Liter der Sorte E10 kostet im Schnitt 2,08 Euro und damit 6 Cent mehr. Wer sparen möchte, am günstigsten ist tanken um kurz vor 12 Uhr. Und noch die gute München-Nachricht. Im Kampf gegen den Wohnungsmangel setzt die Stadt jetzt ein großes Wahlversprechen von OB Krause um. Leerstehende Büros zu Wohnungen machen. Der Planungsausschuss hat dafür heute eine eigene Umbauagentur beschlossen, die das koordinieren soll. In der Stadt stehen 1,8 Millionen Quadratmeter Bürofläche leer. Immer gut informiert, das war das Update für München und die Region. Und jetzt der zuverlässige Verkehrsservice mit Andi Karg.
12: Um genau eine Minute nach halb. Servus zu euch auf die Straßen auf der A8 Salzburg Richtung München. Da habt ihr etwas Stau nach dem Lkw-Unfall auf der mittleren Spur zwischen Bad Aibling und Irschenberg. Auf der A9 nach Nürnberg 35 Minuten länger im Stau zwischen Manching und Denkendorf. Auf dem Ring zwischen Dachauer Straße und Donnersberger Brücke zäht 20 Minuten. Und noch die S3, S5 zwischen Giesing und Ostbahnhof. Verspätungen von 10 Minuten und teilweise auch Ausfälle. Hier wird an einem Signal repariert. Gute Fahrt.
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12: Aktuellste Blitze in München und der Region. Achtung, im Landkreis Rosenheim auf der 304 Richtung Wasserburg. Kurz vor Wasserburg wird kontrolliert. Dann die Berg am Leimstraße im 30er-Bereich gegenüber vom Supermarkt auswärts. Trudering, die Bajowanstraße in beiden Richtungen. Beim Discounter aufpassen, da steht ein Blitzeranhänger in der 30er-Zone. Und im Landkreis München unter Haching, Grünwalder Weg, auch das Zone 30. Alle Blitzer in der Arabella München-App. Wenn ihr was seht, gerne melden 4433 4433.
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Es geht steil Richtung Feierabend zur Wochenmitte. Arabella München habt ihr eingeschaltet mit mehr 80ern und mehr 90ern. Latricia McNeil. Wir wissen, große Ereignisse werfen ihre kleinen Schatten voraus. 1. August, da wird groß gefeiert im Tierpark Hellerbrunn. Der 115. Geburtstag steht an. Ja, da wird es einen ganz besonderen Aktionstag für die ganze Familie geben. Viele Überraschungen warten dort auf euch im Tierpark. Und auch der hier... Der Quietschefaktor, der wird dabei eine große Rolle spielen. Erstmals findet nämlich auf dem Auermühlbach ein Entenrennen mit, ja, Quietscheentchen statt. Und ab heute könnt ihr euch im Tierpark anmelden und auch so eine Rennente euch sichern. 230 von diesen kleinen gelben Quietscheentchen werden dann an den Start gehen. Am 1. August von 13 bis 16 Uhr schwimmen die dann um die Wette. Ich drücke euch die Daumen, dass eure Startnummer dann gewinnt, gell? Alle Infos haben wir nochmal für euch auf radioarabella.de. Jetzt Crowded House. Don't dream it's over.

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6: Als ein Schäfer, gespielt von Hugh Jackman.
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7: Ein paar sonnige Abschnitte, aber doch viele Wolken zum Feierabend über München und der Region. Reicht für knappe 24 Grad an der Münchner Freiheit. Meitenbeet bei 23, Landkreis Mühldorf am Inn, Eichenau knapp 24 Grad. Ja, es wird schon nochmal scheppern am Abend und auch in der Nacht. Schauer sind angekündigt, teilweise auch Gewitter bei 18 bis 15 Grad. Im Arabella München Wettertrend morgen. Da haben wir Sonne satt. Mit 31 Grad in der Spitze wird es wieder schwül, warm und heiß. Dann brodelt es allerdings. Richtung Alpen haben wir Schauer und Gewitter. Bei uns könnte es trocken bleiben. In der Nacht allerdings auf Freitag vom Oberland her wieder teilweise kräftige Gewitter. Auch tagsüber am Freitag Richtung Wochenende werden sich die meisten Schauer an die Alpen zurückziehen. Ab Sonntag klingen die dann gänzlich ab. Soweit das Wetter und jetzt die 17 Uhr Nachrichten für euch.
8: Schönen Feierabend, die Nachrichten mit Sebastian Uhl. Zuerst das Wichtigste aus München und der Region. Die nächste Baustelle bremst bald die S-Bahn bei uns in München aus. Die Bahn hat heute umfangreiche Arbeiten in Pasing angekündigt. München-Reporterin Arabella Schäffler.
9: An insgesamt 23 Weichen will die Bahn in Pasing rund 900 Schwellen und 800 Tonnen Schotter austauschen. Der erste von drei Bauabschnitten steht in gut einer Woche an, vom 24. bis zum 27. Juli. Weitere folgen dann im August und September. In der Zeit stehen nicht alle Gleise zur Verfügung, bedeutet, es gibt Einschränkungen auf der Stammstrecke. Über Pasing fährt nur die S6 regulär. Wer kann, steigt auf die Regionalzüge um.
8: Keine Flieger, nur noch Soldaten. Der Fliegerhorst Fürstenfeldbruck wird jetzt zwar doch nicht geschlossen, geflogen wird dort in Zukunft aber auch nicht mehr. Lokalreporter Ingmar Dressler.
10: Der Erhalt des Standorts steht seit Anfang der Woche fest. Ein Sprecher der Luftwaffe stellt jetzt aber klar, Flugzeuge werden in Fürstenfeldbruck künftig nicht mehr stationiert. Das Gelände wird ab Oktober stattdessen zu einem reinen Ausbildungsstandort für Rekruten umgebaut. Eigentlich sollte das Areal bis 2030 komplett aufgegeben werden.
8: Die Bildungschancen von Kindern in Deutschland sind super unterschiedlich. Bundesbildungsministerin Prien will deshalb alle Vierjährigen auf ihre Sprache und Entwicklung testen lassen. Das geht aus einem Entwurf für ein neues Kita-Gesetz hervor. Wird bei den Tests Förderbedarf festgestellt, sollen die Kinder gezielt unterstützt werden, damit der Start in die Grundschule besser gelingt. Jede Maßnahme zählt im Kampf gegen den Klimawandel. Immer mehr Städte und Gemeinden stellen ihre Straßenbeleuchtung um, so auch Puchheim im Kreis Fürstenfeldbruck. In rund 30 Straßen werden aktuell LED-Leuchten eingebaut. Durch die Umrüstung sollen jährlich über 65.000 Kilowattstunden Strom und damit 33 Tonnen CO2 eingespart werden. Und noch die gute München-Nachricht, heute in eigener Sache. 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Immer gut informiert, das waren die Nachrichten für München und die Region. Und jetzt der zuverlässige Verkehrsservice mit Andi Karg.
7: Dankeschön auch nochmal von mir. 5:02. Servus zu euch auf die Straßen auf der A8 nach Stuttgart. Achtung, eine ungesicherte Unfallstelle. Der Unfall blockiert die linke und mittlere Spur zwischen Odelshausen und Adelshausen momentan. Auf der A8 Salzburg Richtung München, auch da ein Unfall mit LKW-Beteiligung zwischen Bad Aibling und Irschenberg. Mittlere Spur ist blockiert. A8 Salzburg Richtung München weiter zwischen Rosenheim West und Irschenberg. 9 Kilometer, eine Stunde der Zeitverlust. A9 nach Nürnberg, eine halbe Stunde länger im Stau zwischen Manching und Denkendorf. Auf dem Ring haben wir einen im Berufsverkehr. Aktuell 20 Minuten Verlust auf der Strecke zwischen Dachauer Straße und Donnersberger Brücke. Und die S3, S5 zwischen Giesing und Ostbahnhof, Verspätungen bei den Zügen von 10 Minuten. Gute Fahrt.
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7: Die aktuellsten Feierabendblitze in München und der Region stehen auf der Helmut Schmidt

0: Stadtallee, ein silberner Caddy, Tempo 30 und zwar auswärts. Ludwig, vielen Dank. Grünwalder Straße gegenüber vom Trainingsgelände, die Josef, vielen Dank. Dann haben wir die Berg am Leimstraße auswärts, 30er Bereich gegenüber vom Supermarkt. Und die Luise hat noch einen entdeckt im Landkreis Rosenheim. Dankeschön. Auf der 304 Richtung Wasserburg, circa 5 Kilometer vor Wasserburg mit Radarpistole. Noch mehr Blitzer in der Arabella München App für euch. Und wenn ihr was seht, 4433 4433.
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0: Andi Karg für euch im Studio. Wochenmitte, kurz nach 5. Toll, dass ihr mit uns reinstartet in den Feierabend. Und Startschuss jetzt für mehr 80er, mehr 90er, gleich mit Alison Moyet. Oder auch La Bouche. Jetzt kommt erstmal der Reggae-König, Bob Marley and the Wailers, zu euch.

0: Arabella München für euren Feierabend. Gleich wieder mit mehr 80ern und mehr 90ern und Alison Moyet. Verehrte Fahrgäste, wegen einer Klopapierpanne verzögert sich unsere Weiterfahrt auf unbestimmte Zeit. Es ist die witzigste Bahnstory des Monats, glaube ich. Ein ICE von Westerland auf Sylt nach Berlin musste außerplanmäßig in Hamburg halten. Aber nicht wegen einer Signalstörung oder wegen eines technischen Fehlers oder wegen Klimaanlagenthematik. Nein, der Grund einfach, es gab kein Klopapier mehr für die Fahrgäste. Es ist kein Witz, aber kein Problem eigentlich für den Helden des Tages. Der Zugchef ist kurzerhand rausgesprungen in Hamburg, ist zum nächsten Supermarkt gelaufen, hat schön eingekauft und kam später mit 3 Packungen Klopapier zurück. Und die Fahrt konnte ganz entspannt weitergehen. Hoffentlich vierlagig und Doppelpack.
1: Sehr gut.

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8: Das Wetter für München und die Region zum Feierabend. Viele Wolken, etwas weniger heute von der Sonne. Dafür nachher nochmal kräftige Schauer zum Feierabend am Abend und auch in der Nacht. Die Temperaturen momentan ganz okay eigentlich. 23 Grad am Goetheplatz, Alte Münster knappe 23, Landkreis Dachau, Penzberg bei 22. In der Nacht geht es runter auf 18 bis 15 Grad. Wir freuen uns morgen im Arabella München Wettertrend über 31 Grad in der Spitze. Leichtes Schauerrisiko an den Alpen. In der Nacht auf Freitag allerdings vom Oberland her wieder teilweise kräftige Gewitter. Auch Freitag tagsüber. Am Wochenende lassen die Schauer dann nach und verziehen sich Richtung Berge. Soweit das Wetter und jetzt die Nachrichten um halb mit Sebastian Uhl.
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10: Arabella München um halb, immer gut informiert, jetzt das Update. Aus leerstehenden Büros sollen Wohnungen werden. Dieses Wahlversprechen von OB Krause nimmt Formen an. Der Planungsausschuss des Stadtrats hat jetzt die Einrichtung einer Umbauagentur beschlossen, die sich drum kümmern soll. Das Potenzial ist enorm. In München stehen laut Krause rund 1,8 Millionen Quadratmeter Büroflächen leer. Zerstörte Gleise, Bahnschwellen und eine Weiche. Bei einem Rangierunfall ist gestern ein großer Schaden bei uns in München entstanden. Zwischen Hacker und Donnersberger Brücke ist ein Waggon entgleist. Grund war menschliches Versagen. Verletzt wurde niemand. Der Schaden beträgt aber rund 500.000 Euro. Und noch der Blick zur Fußball-WM. Da geht's heute Abend um die Frage, wer folgt Spanien ins große Finale am Sonntag? England mit Trainer Tuchel und Bayern-Star Harry Kane oder Argentinien, der Titelverteidiger um Superstar Lionel Messi? Um 21 Uhr geht's los, die ARD überträgt live. Immer gut informiert, das war das Update für München und die Region. Und jetzt der zuverlässige Verkehrsservice mit Andi Karg.
8: Eine Minute nach halb. Servus auf die Straßen. Auf der A8 Salzburg Richtung München liegt ein Spanngurt zwischen Fraßdorf und Achenmühle. Dann haben wir zwischen Bad Aibling und dem Irschenberg einen LKW-Unfall. Bergungsarbeiten laufen. Rechte Spur und mittlere Spur sind blockiert. Ihr verliert im Stau eine Stunde. A8 nach Stuttgart, eine ungesicherte Unfallstelle. Linke und mittlere Spur sind gesperrt. Wahrscheinlich dauert es länger, bis ca. 20 Uhr zwischen Odelshausen und Adelshausen. A9 nach Nürnberg zwischen Manching und Denkendorf. Halbe Stunde Zeitverlust. Die Westumfahrung nach Lindau. Auch hier etwas Zeitverlust. Die mittlere Spur ist noch blockiert nach dem LKW-Unfall zwischen Lochhausen und Germering Nord. Dann die Westrichtung Lindau weiter zwischen Neuherberg und Dreikfeld-Morching. Unfall, die mittlere Spur ist blockiert. Zwischen Fröttmanning Nord und Dreieck-Allach außerdem 9 Kilometer Stau, 20 Minuten. Stop and Go vielfach auch auf dem Ring zwischen Dachauer Straße und Donnersberger Brücke zum Beispiel 20 Minuten länger. Gute und sichere Fahrt euch.
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8: Aktuellste Blitzer in München und der Region. Eversbuschstraße bei der Tankstelle, 30er-Zone, Soko, vielen Dank. Helmut-Schmidt-Allee, ein silberner Caddy blitzt auch da in der Tempo-30-Zone. Ludwig, danke nochmal. Und im Landkreis Rosenheim auf der 304 Wasserburg Richtung Ebersberg. Bei Steinhöring am Ortsende. Alfred, vielen Dank. Alle Blitzer wie immer in der Arabella München-App für euch. Und wenn ihr was seht, gerne melden. Unsere Nummer übers Telefon, über WhatsApp 4433 4433. Danke.
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Cindy Lauper. Schönen Feierabend wünsche ich euch auf Arabella München. Gleich 17:45 am heutigen Mittwoch. Keine Sorge, das kommt gerade nur aus eurem Radio. Aber das war ganz schön krass, oder? Es war hell

gestern Abend am Himmel. Gestern war in Bayern der zweitblitzreichste Tag des Jahres. Huiuiui, mehr als 2300 Einschläge konnten da gezählt werden. Mehr gab es nur am 29. Juni mit über 2500 Einschlägen. Besonders Franken wurde gestern heftig von den Unwettern getroffen. Aber ich muss sagen, bei uns in München und der Region ist es auch ganz gut abgegangen. Jetzt schauen wir mal, wie es heute Abend wird. Da sind nämlich die nächsten Schauer und Gewitter angekündigt, teilweise mit Unwetterpotenzial. Die können richtig heftig ausfallen. Wir halten euch wie immer auf dem Laufenden. Mehr 80er, mehr 90er. Jetzt ist Phil Collins da.

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Und jetzt wieder mehr Musik.

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6: Bei uns ist es trocken, jetzt zum Feierabend mit 23 Grad am Sendlinger Tor, Kranzberg im Landkreis Freising 23, Germering auch 23. Nach Süden hin fette Schauerwolken und da ist es nass bis hin zum Alpenrand. Bei uns sind Schauer und Gewitter angekündigt, nachher am Abend und auch in der Nacht. Arabella München Wettertrend morgen, Hochsommer 31 Grad in der Spitze und da auch vor allem an den Alpen abends Schauer und Gewitter. Die ziehen sich dann zu uns. Am Freitag wird es zahlreiche Schauer und Gewitter geben. Tagsüber am Wochenende lassen die danach. Dann zieht sich alles Richtung Berge zurück. Temperaturen um die 27 Grad dann. Soweit das Wetter. Jetzt die Nachrichten um 18 Uhr für euch.
7: Schönen Abend. Die Nachrichten mit Sebastian Uhl. Zuerst das Wichtigste aus München und der Region. Entsteht in München gerade ein neuer Drogen-Hotspot. Der Nussbaumpark am Sendlinger Tor ist Thema im Rathaus. München-Reporterin Cora Weidner.
8: 2 Jahre lang wurde der alte botanische Garten erfolgreich vom Brennpunkt in einen lebendigen Stadtpark umgewandelt. Das muss jetzt auch im Nussbaumpark passieren, fordert die CSU im Stadtrat. Laut Anwohnenden werden hier immer öfter Alkohol und Drogen konsumiert. Es kommt zu Gewalt und Belästigungen. OB Krause soll nun prüfen, ob und welche Schritte sinnvoll wären.
7: Seit dieser Woche merken wir so richtig, dass der Tankrabatt nicht mehr gilt. Die Preise an der Zapfsäule sind innerhalb weniger Tage deutlich gestiegen. Das zeigen jetzt auch aktuelle Zahlen vom ADAC. München-Reporter Thomas Bleskin.
9: Im bundesweiten Tagesdurchschnitt kostete ein Liter Diesel zuletzt rund 2,07 Euro, fast 12 Cent mehr als vor einer Woche. Auch Super E10 verteuerte sich deutlich und lag im Schnitt bei knapp 2,08 Euro pro Liter. Damit ist der Preisunterschied zwischen beiden Kraftstoffen fast verschwunden, obwohl Diesel eigentlich niedriger besteuert wird. Als wichtiger Grund für die Preissteigerungen gelten die verschärften Spannungen zwischen den USA und dem Iran, die auch den Ölpreis zuletzt deutlich steigen ließen.
7: Bürokratie gilt als eine der größten Wachstumsbremsen für die deutsche Wirtschaft. Auch deshalb ist Bürokratieabbau eines der großen Ziele der Bundesregierung. Union und SPD haben sich jetzt auf Maßnahmen geeinigt. Unter anderem müssen Hafter eines Elektrofahrzeugs sich nicht mehr um eine grüne Umweltplakette kümmern und elektrische Geräte in Büros müssen nicht mehr alle 2 Jahre geprüft werden. Schreck in einem Regionalzug im Kreis Traunstein. Eine Fahrscheinkontrolle ist da völlig eskaliert. Ein junger Mann hat dabei ein Messer gezogen und andere Fahrgäste bedroht, darunter auch Kinder. Die Polizei hat den Mann festgenommen, er hat letztendlich niemanden verletzt. Bei ihrer Flucht haben sich aber 3 Kinder leicht verletzt. Und ganz viele Zahlen und Fakten hat der Tierpark Hellabrunn heute vorgestellt. Der Geschäftsbericht für das vergangene Jahr zeigt, fast 1,8 Millionen Besucherinnen und Besucher kamen in den Tierpark, etwas weniger als im Vorjahr. In Hellabrunn leben tausende Tiere von fast 500 verschiedenen Arten. Um sie kümmern sich knapp 250 Beschäftigte. Immer gut informiert, das waren die Nachrichten für München und die Region. Und jetzt der zuverlässige Verkehrsservice mit Andi Karg.
6: Um 6:02, Servus zu euch auf die Straßen. Wir starten auf der A8 nach Stuttgart. Da gab es einen Unfall. Linke und mittlere Spur sind noch gesperrt zwischen Odels und Adelshausen. Zwischen Solzimoos und Adelshausen auch 8 Kilometer Stau, 25 Minuten. Die 8 Salzburg Richtung München, eine Dreiviertelstunde verliert ihr am Stau zwischen Rosenheim West und Irschenberg. Auf der A95 nach München zwischen Murnau-Kochel und Sindelsdorf eine ungesicherte Unfallstelle. Die A99 West Richtung Lindau bei der Ausfahrt Ludwigsfeld, bitte aufpassen, da hat es einen Unfall gegeben. Linke Spur im Kurvenbereich blockiert. Die Westrichtung Lindau zwischen Neuherberg und Dreieckfeld-Moching. Unfall, mittlere Spur ist blockiert. Dann haben wir die Westrichtung Lindau nochmal mit Stau zwischen Neuherberg und Ludwigsfeld. 6 Kilometer, 35 Minuten. A9 nach Nürnberg, 25 Minuten länger zwischen Manching und Denkendorf. Dann der Ring zwischen Dachauer Straße und Donnersberger Brücke. 16 Minuten, ansonsten noch vielfach Stop and Go. Wünsche euch überall eine gute Fahrt.
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6: Aktuellste Blitze in München und der Region jetzt im Landkreis Rosenheim auf der 304 Wasserburg Richtung Ebersberg bei Steinhöring.

0: Kollegen am Ortsende. Dann die Helmut-Schmidt-Allee, Silberner Caddy blitzt in der 30er-Zone auswärts. Und die Eversbusch-Straße bei der Tankstelle, auch das eine 30er-Zone. Aufpassen, dort wo es rollt, nicht zu schnell. Alle Blitzer findet ihr wie immer in der Arabella München-App und gerne melden 4433 4433, wenn ihr was seht.
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0: Andi Karg im Studio, toll, dass ihr auch da seid. Kommt gut nach Hause in München und der Region. Und mehr 80er und mehr 90er begleiten euch natürlich auch jetzt mit Michael Jackson gleich und John Cicada.
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0: The Weeknd auf Arabella München. Euer Feierabend mit mehr 80ern und mehr 90ern. Gleich wieder mit den Eurythmics und Queen. Und alle Wege führen, ja genau, nach Rom oder genauer gesagt nach Uttingen. Das Feldlabyrinth Ex Ornamentis startet nämlich mit dem neuen römischen Motto in die Saison. Kommende Woche geht's los und aktuell laufen die letzten Vorbereitungen. Betreiberin Corinne Ernst.
1: Wir sind natürlich überall am Fertigmachen, damit alles passt, wenn die Gäste kommen. Wir gestalten alles im Sinne von Rom. Es wird gerade das Aquädukt für unser Wasserspiel noch fertig gebaut, der Eingang wird noch gestaltet und die Stempelstation für das Suchspiel müssen wir natürlich noch aufbauen.
0: Ja, und das Labyrinth hat dieses Jahr die Form vom Kolosseum. In genau einer Woche geht's schon los. Da könnt ihr es euch aus der Nähe anschauen und dann durchirren und natürlich wieder rauskommen. Ex Ornamentis in Uttingen am Ammersee. Also schon mal vormerken.

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3: Das Wetter für München und die Region. Wir haben viele Wolken und nachher kommen noch mal ganz kräftige Schauer oder auch Gewitter über uns. Momentan noch 23 Grad am Harras. Lengdorf ist bei 22 im Landkreis Erdingen. Tutzing ist bei 21 Grad. Im Arabella München Wettertrend morgen. Da haben wir Hochsommer 31 Grad in der Spitze. Es wird wieder schwülwarm und heiß. An den Alpen sind vereinzelt Hitzegewitter möglich. Aber dann am Abend und in der Nacht auf Freitag auch vom Oberland her bei uns. Da drücken kräftige Gewitter wieder rein. Auch am Freitag tagsüber zahlreiche Schauer und Gewitter. Am Wochenende sind noch Schauer unterwegs, die werden sich dann an die Alpen zurückziehen. Soweit das Wetter. Jetzt die Nachrichten um halb mit Sebastian Uhl.
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5: Arabella München um halb, immer gut informiert, jetzt das Update. Kaum ist ein Brennpunkt entschärft, entsteht der nächste. Der Nussbaumpark am Sendlinger Tor entwickelt sich immer mehr zum Hotspot für Drogen, Alkohol und Gewalt. Die CSU fordert deshalb Maßnahmen wie im alten Botanischen Garten. Der hat sich in den letzten 2 Jahren vom Brennpunkt zu einem lebendigen und sicheren Stadtpark entwickelt. Tanken wird immer teurer. Vor allem Diesel hat sich auf Wochensicht massiv verteuert, meldet der ADAC. Im Schnitt kostet ein Liter aktuell 2,07 Euro. Das sind rund 12 Cent mehr als noch vor einer Woche. Auch Super hat deutlich zugelegt. Ein Liter der Sorte E10 kostet im Schnitt 2,08 Euro und damit 6 Cent mehr. Wer sparen möchte, am günstigsten ist tanken um kurz vor 12 Uhr. Und noch die gute München-Nachricht. Im Kampf gegen den Wohnungsmangel setzt die Stadt jetzt ein großes Wahlversprechen von Obi Krause um. Leerstehende Büros zu Wohnungen machen. Der Planungsausschuss hat dafür heute eine eigene Umbauagentur beschlossen, die das koordinieren soll. In der Stadt stehen 1,8 Millionen Quadratmeter Bürofläche leer. Immer gut informiert, das war das Update für München und die Region. Und jetzt der zuverlässige Verkehrsservice mit Andi Karg.
3: Danke Sebastian. Eine Minute nach halb. Auf der A8 Richtung Stuttgart immer noch 2 Spuren blockiert nach dem Unfall. Die Bergungsarbeiten laufen, auch die Aufräumarbeiten sind im Gange bis ca. 20 Uhr. Probleme zwischen Odels und Adelshausen. Dann haben wir zwischen Sulze-Moos und Adelshausen auch 8 Kilometer Stau, 25 Minuten. Westumfahrung nach Lindau bei der Ausfahrt Ludwigsfeld hat es gekracht. Linke Spur ist blockiert im Kurvenbereich, bitte Vorsicht. Dann weiter zwischen Neuherberg und Ludwigsfeld, 4 Kilometer Stau, eine halbe Stunde länger. Die A9 nach Nürnberg, auch da knappe halbe Stunde zwischen Manching und Denkendorf. Am Ring zwischen Dachauer Straße und Donnersberger Brücke zäh. Eine Viertelstunde verliert ihr hier. Zwischen Schwabing und der Ungerer Straße ebenfalls zäh. Und von jetzt an eine Demonstration zwischen Pacelli-Straße und Karmeliterstraße. Das Ganze bis 21.30 Uhr circa. Überall eine gute Fahrt euch.
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3: Aktuellste Blitzer in München und der Region auf der B304 Wasserburg Richtung Ebersberg bei Steinhöring am Ortsende, Helmut-Schmidt-Allee, Silberner Caddy in der 30er-Zone und Eversbusch-Straße bei der Tankstelle, auch das Zone 30. Alle Blitzer in der Arabella München-App für euch. Gerne melden, wenn ihr was seht. 4433 4433.
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Deutschland, Frankreich, Spanien eher mau. Da habe ich mir irgendwie mehr erwartet. Naja, mal schauen, was England, Argentinien heute Abend so hergibt. Um 21 Uhr geht's wieder los. Kane gegen Messi. Und wenn wir mal die Statistik bemühen und anschauen, dann hat England im direkten Vergleich die Nase vorn. 6 Mal haben die nämlich schon gegen Argentinien gewonnen. Bei den wichtigen Spielen die Argentinier dagegen nur 2 Mal. Nun, wir werden sehen, ob die Statistik recht behält. Ich wünsche euch jetzt einen wunderschönen Feierabend in München und der Region. Sag Servus, habe die Ehre. Bis morgen Nachmittag. Euer Andi Karg mit Talk Talk.

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Und jetzt wieder mehr Musik.

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15: Wolken und Sonne gibt's heute am Feierabend im Mix. Dazu teilweise noch Schauer und Gewitter.

0: allem auch später in der Nacht kann es nochmal scheppern. Im Moment am Siegestor 23 Grad, genauso auch bei euch in Maisach. Und in Zolling im Landkreis Freising, da sind wir derzeit bei 22 Grad. Heute Nacht dann 18 bis 15. Schauen wir uns den Arabella München Wettertrend an. Morgen scheint oft die Sonne, ab dem Mittag dann noch ein paar Schauer oder Gewitter mit dabei. Es wird heiß mit bis zu 31 Grad. Ja, und auch am Freitag und am Wochenende wird es immer wieder mal Schauer oder Gewitter geben. Temperaturen gehen dann ein bisschen zurück am Samstag und Sonntag. Soweit das Wetter. Und jetzt die Arabella München Nachrichten für euch am Mittwochabend.
1: Es ist 19 Uhr, ich bin Stefan Schütz. Bundeskanzler Merz zeigt sich in der Diskussion mit der SPD um Kürzungen beim Unterhaltsvorschuss gesprächsbereit. Noch gäbe es kein Gesetz, sagte der CDU-Chef. Den Unterhaltsvorschuss übernimmt der Staat für Kinder von Alleinerziehenden, wenn ein Partner seiner Unterhaltspflicht nicht nachkommt. Plan ist, den Vorschuss künftig nur noch bis zum 16. Geburtstag zu zahlen, statt bis 18. Betroffen wären rund 80.000 Jugendliche. Zu viel Bürokratie gilt als Bremsklotz für die Wirtschaft und deswegen soll es weniger von ihr geben. Die Bundesregierung hat Maßnahmen auf den Weg gebracht. Künftig sollen zum Beispiel elektronische Überweisungen möglich sein und die E-Patientenakte deutlich mehr Funktionen bekommen. Mit den Jobcentern sollen verbindliche Absprachen per E-Mail und Videotermine möglich werden und Unternehmen sollen weniger dokumentieren müssen. Den Tankrabatt gibt's nicht mehr und im Nahen Osten greifen sich die USA und der Iran weiter an. Das macht sich an den Tankstellen bemerkbar. Vor allem Diesel hat sich in den letzten 7 Tagen massiv verteuert, teilte der ADAC mit. Im bundesweiten Tagesdurchschnitt kostete ein Liter gestern 2,07 Euro. Vor einer Woche waren es noch rund 12 Cent weniger. Auch Superbenzin ist spürbar teurer. Radio ist und bleibt für viele Menschen in Bayern ein täglicher Begleiter. Mehr als 3/4 der Bevölkerung ab 14 Jahren schaltet montags bis freitags das Radio ein, das zeigen aktuelle Zahlen. Gleichzeitig gab es früher mehr Hörerinnen und Hörer, deswegen ruft der Präsident der Bayerischen Landeszentrale für neue Medien Schmiege zu innovativen Formaten und neuen Geschäftsmodellen auf, denn wirtschaftlich geht es einigen Stationen schlecht. England oder Argentinien, wer bekommt es im großen Finale mit Spanien zu tun? Das klärt sich heute ab 21 Uhr im zweiten Halbfinale der Fußball-WM. Die Three Lions sehnen sich nach dem ersten Titel seit dem WM-Triumph vor 60 Jahren. Philipp Detlefs berichtet.
2: Gegen Titelverteidiger Argentinien geht es für England um mehr als nur Fußball. Die Rivalität beider Nationen ist politisch vom Falklandkrieg geprägt, sportlich vom WM-Viertelfinale 1986 mit der berühmten Hand Gottes. Damals erzielte Diego Maradona für Argentinien ein irreguläres Tor mit der Hand. England-Trainer Thomas Tuchel spricht von einer der größten Rivalitäten im Weltfußball.
0: Kurz nach 7, der zuverlässige Verkehrsservice für München und die Region. Wir starten mit der A8 München Richtung Stuttgart. Zwischen Odens und Adelshausen Unfall passiert. Linke und mittlere Spur gesperrt. Das Ganze noch eine gute Stunde bis um 8. Außerdem zwischen Sulzemoos und Adelshausen 8 Kilometer Stau. Dauert gute 25 Minuten länger. Dann rauf auf den mittleren Ring. Es ist noch viel los zwischen der Dachauer Straße und der Donnersberger Brücke. Da mal noch eine Viertelstunde mehr einplanen jetzt im Feierabendverkehr. Und es gibt eine Demo heute Abend zwischen der Pacelli-Straße und der Karmeliterstraße. Dauert noch bis 9:30. So lang am besten das Gebiet weiträumig umfahren. Das sind die aktuellsten Blitzer in München und der Region. Stehen statt auswärts, und zwar in der Helmut-Schmidt-Allee aus einem silbernen Caddy raus bei Tempo 30. Dann im Stadtgebiet in der Eversbusch-Straße bei der Tankstelle in der 30er-Zone und Fuß vom Gas auch im Landkreis Rosenheim auf der B304 Wasserburg Richtung Ebersberg am Ortsende von Steinhöring. Habt ihr auch noch was gesehen? Dann gerne Bescheid geben. 089 4433 4433. Ruft an oder schickt uns gerne auch eine WhatsApp ins Studio. Danke.
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0: Servus, schön, dass ihr dabei seid. Macht's euch gemütlich, weil auch den Stress schicken wir für heute in den Feierabend, aber sowas von. Und zum Relaxen gibt's von uns mehr 80er und mehr 90er. Ab 8 dann zum Beispiel wieder bei Arabella Relaxed München. Und auch jetzt schon richtig entspannt, gleich unter anderem für euch Aha. Und zum Start Climie Fischer, Love Changes.
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Wir wünschen euch einen schönen Feierabend und es ist wirklich was zu feiern in diesem Sommer. Ich meine, wer wird schon 115 Jahre alt? Der Münchner Tierpark Hellerbrunn. In diesem Sommer feiert er genau dieses Jubiläum mit einem ganz großen Familienfest pünktlich zum Ferienstart am 1. August. Und da gibt es nicht nur Lesungen, Dosenwerfen oder Live-Musik. Nein, zum ersten Mal auch ein großes Entenrennen im Auermühlbach. Aber keine Sorge, jetzt nicht mit dressierten Enten, sondern mit Quietsche-Entchen. Jawohl! Die es seit heute extra dafür auch zu kaufen gibt, kosten 5 Euro inklusive Zeitchip. Durch den wisst ihr dann ganz genau, welche der Enten als erste ins Ziel gekommen ist. Das Ganze für den guten Zweck. Alle Infos und wie ihr drankommt, das steht auch auf radioarabella.de. Schönen Abend mit mehr 80ern und mehr 90ern. Aerosmith gleich. Und jetzt Aha und The Sun Always Shines on TV.

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4: Das Wetter für München und die ganze Region, 23 Grad heute Abend am Haus der Kunst oder auch 23 bei euch in Haar. In Mosinning im Landkreis Erding sind wir derzeit bei 22 Grad, Wolken und Sonne heute Abend und von Schwaben her später auch neue Schauer und teilweise kräftige Gewitter sind da möglich. Dann auch übrigens in der Nacht, Temperaturen gehen runter auf 18 bis 15 Grad und der Arabella München Wetter trennt. Morgen wieder ganz viel Sonne bei bis zu 31 Grad. Am Freitag viele Schauer und Gewitter, am Wochenende dann auch wechselhaft, aber wieder mehr Sonne. Allerdings auch kühler dann.

0: Gleich wird es 7:30, der zuverlässige Verkehrsservice für München und die Region mit der A8 München Richtung Stuttgart zwischen Sulzenmoos und Adelshausen. 8 Kilometer Stau, dauert 25 Minuten länger. Dann rauf auf dem Mittleren Ring, noch viel los zwischen der Dachauer Straße und der Donnersberger Brücke. Da mal eine Viertelstunde mehr einplanen. Und es gibt eine Demo heute Abend zwischen der Pacelli und der Karmeliterstraße. Dauert noch gute 2 Stunden bis 9:30, solange am besten diesen Bereich weiträumig umfahren. Außerdem ploppt soeben noch auf Höhe der Thalkirchner Brücke in beiden Richtungen im Moment gesperrt. Also die Tierparkstraße betroffen, da sind Rettungsfahrzeuge im Einsatz. Euch unterwegs, eine gute Fahrt. Das sind die aktuellsten Blitzer in München und der Region. Die stehen im Stadtgebiet in der Eversbusstraße bei der Tankstelle in der 30er-Zone und stadtauswärts in der Helmut-Schmidt-Allee bei Tempo 30 wird fotografiert. 089-4433-4433. Gern Bescheid sagen, wenn ihr noch einen anderen Blitzer heute Abend entdeckt. Danke.
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Womack and Womack und Teardrops auf Arabella München am Mittwochabend. Halbfinale Nummer 2 heute Abend ja bei der WM. Um 9 treffen England und Argentinien aufeinander. Und ich glaube, die Antwort auf die Frage, was England-Trainer Thomas Tuchel glücklich macht, ist wirklich einfach. Natürlich, wenn es seine Jungs ins Finale schaffen, ist völlig klar. Aber da gibt es noch mehr, hat er jetzt in einem Interview erzählt. Manchmal setzt er sich einfach aufs Rad und dann braucht es nur ein Eis in der Hand. Dann fühle er sich wieder wie 15. Welche kleinen Dinge im Alltag machen euch denn glücklich? Also mehr 80er und mehr 90er auf jeden Fall, oder? Davon haben wir ja jede Menge. Jetzt zum Beispiel werden Erinnerungen wach bei Tom Petty and the Heartbreakers. I won't back down.

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5: Am Hohenzollernplatz, da haben wir derzeit 22 Grad auf dem Thermometer. Nochmal 22 Grad auch bei euch in Attenkirchen. Und in Gröbenzell im Landkreis Fürstenfeldbruck, da sind wir derzeit bei 21 Grad. Ja, Wolken und Sonne heute am Abend. In der Nacht dann noch weitere Schauer oder Gewitter möglich. Und die Temperaturen gehen runter bis morgen früh auf 18 bis 15 Grad. Der Arabella München Wettertrend. Morgen ganz viel Sonne bei bis zu 31 Grad. Ab Freitag und dann auch am Wochenende wechselhaft immer wieder mal Schauer oder Gewitter mit dabei und am Wochenende auch deutlich kühler. Soweit das Wetter. Und jetzt die Arabella München Nachrichten für euch am Mittwochabend.
6: Es ist 20 Uhr, ich bin Stefan Schütz. Künftig sollen alle Vierjährigen vor der Schule zum Sprachtest. Das geht aus dem Entwurf eines neuen Kita-Gesetzes hervor. Ministerin Prien will damit die Bildungschancen aller Kinder angleichen. Tanja Wagner berichtet.
7: Mehr Kinder in öffentlicher Betreuung, möglichst früh Bescheid wissen, wenn es Probleme gibt und rechtzeitig auf diese Probleme reagieren. Das ist der Kern des Gesetzes, den die Bildungsministerin im Kopf hat. Die Tests sollen auch Vierjährige absolvieren, die nicht in der Kita sind. Grundgedanke dabei ist, dass Kinder nur mit ausreichenden Sprachkenntnissen in der Grundschule dem Unterricht folgen können.
6: Beschäftigte sollen künftig einen neuen Job erstmal ausprobieren können, ohne gleich zu kündigen. Das Bundeskabinett hat dafür ein Gesetz auf den Weg gebracht. Der Plan, bis zu 6 Wochen sollen Arbeitnehmer bei einem möglichen neuen Arbeitgeber reinschnuppern können, ohne Risiko für den alten Job. Nützlich könnte das vor allem in Krisenbranchen sein, wenn schon absehbar ist, dass eine Stelle bald wegfällt. Nach den Unwettern der vergangenen Tage ist der Schaden für die Landwirtschaft beziffert worden. Die Spezialversicherung Vereinigte Hagel geht von mindestens 50 Millionen Euro Schaden aus. Unwetter hat es sowohl im Norden als auch im Süden gegeben. Etwa in Niedersachsen, Nordhessen, im Großraum Frankfurt, in Baden-Württemberg, Ostwestfalen, Lippe, Thüringen, Schleswig-Holstein, Mecklenburg-Vorpommern und Bayern. Aufregung in einem Regionalzug in Oberbayern. Da hat ein Mann bei einer Fahrkartenkontrolle durch den Schaffner mehrere Menschen mit einem Messer bedroht. Darunter waren auch Kinder und Jugendliche auf dem Schulweg, die panisch flüchteten. 3 Kinder wurden dabei leicht verletzt. Die Bundespolizei nahm den 28-Jährigen nach seiner Flucht in Ruhpolding fest. Bei der Fußball-Weltmeisterschaft wird der Finalgegner der Spanier gesucht. Die hatten ja gestern im Halbfinale Frankreich 2:0 besiegt. In Atlanta bestreiten England und Titelverteidiger Argentinien das 2. Halbfinale. Anstoß ist um 21 Uhr. Das Finale ist dann am Sonntag. Bereits am Samstag trifft Frankreich im Spiel um Platz 3 auf den Verlierer der heutigen Partie.
5: Ganz genau 8:03, der zuverlässige Verkehrsservice für München und die Region mit der A8 München Richtung Stuttgart. Zunächst mal Vorsicht zwischen Sulzhemmoos und Odelshausen. Bergungsarbeiten, die Fahrbahn ist auf eine Spur verengt, das Ganze noch circa eine Stunde bis um 9. Außerdem zwischen Sulzhemmoos und Adelshausen deshalb auch Stau, 8 Kilometer, dauert fast eine halbe Stunde länger. Dann die A995 München Richtung Kreuze Süd auf Höhe Unterhaching Nord. Die Einfahrt gesperrt, da wird die Fahrbahn erneuert. Von jetzt an bis morgen früh um 8. Dann rein in die Stadt, rauf auf Mittleren Ring zwischen der Dachauer Straße und der Donnersberger Brücke. Da ist noch mehr los. Ihr braucht eine gute Viertelstunde länger. Und dann gibt es eine Demo heute Abend zwischen der Pacelli und der Karmeliterstraße. Noch circa bis um 9:30. So lang am besten das Gebiet weiträumig umfahren. Gute Fahrt euch. Das sind die aktuellsten Blitze in München und der Region. Da ist noch einer da, steht im Stadtgebiet in der Eversbusstraße bei der Tankstelle in der 30er-Zone. 089-4433-4433. Wenn ihr noch was entdeckt, dann immer gern her damit. Ruft an oder schickt uns eine WhatsApp ins Studio. Danke.
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5: Schönen Mittwochabend, lasst euch gut gehen und lasst euch nicht mehr stressen. Einfacher wird das mit mehr chilligen 80ern und mehr entspannten 90ern. Gleich unter anderem Phil Collins für euch, außerdem Sascha. Und jetzt erstmal Sade.

0: Phil Collins. I wish it would rain down. Arabella Relaxed München am Mittwochabend. Und München beschädigt manchmal die eigenen Klischees, und zwar, wenn es ums Einkaufen geht. Was landet wohl bei uns im Warenkorb? Der Online-Supermarkt Picknick hat das ausgewertet. Großes Thema heute beim Morgenhuber gewesen.
1: Was kaufen die Münchnerinnen und Münchner am liebsten? Sebastian Impikofen aus dem Morgenshow-Team.
2: Weißbier wird sehr gerne gekauft. Oh. Dann natürlich noch Brezen und auch die Weißwurst. Weißwurst zum Beispiel bei uns 16 Mal öfter als im Rest von Deutschland. Und die Brezen ist natürlich auch ganz oben mit dabei.
1: Ja, da sind wir wieder beim Frühshoppen, oder? Weißbier, ja. Brezen, Weißwurst. Naja, sage ich doch. Und was kommt auf Platz 1?
2: Achtung festhalten, am liebsten kaufen die Münchnerinnen und Münchner tatsächlich Gurken.
1: Gurken?
2: Ja.
1: Hat das was mit der WM und unserer Nationalmannschaft zu tun?
0: Einen guten wünsche ich euch, wenn ihr gerade auch vielleicht beim Abendessen sitzt, vielleicht auch mit einem Bierchen oder einer Gurke. Wir servieren dazu mehr 80er und mehr 90er und jetzt Rod Stewart.

Michael Jackson und die Will You Be There um gleich 8:30. Das Wetter für München und die ganze Region hier auf Arabella München. Wir haben Wolken, noch ein bisschen Sonne heute Abend mit dabei und in den nächsten Stunden kann es auch durchaus nochmal Schauer oder auch kräftigere Gewitter geben.

0: Im Moment beim Deutschen Museum 22 Grad, genauso auch 22 bei euch in Gilching und in Forst-Inning im Landkreis Ebersberg, da sind wir derzeit bei 21 Grad. Heute Nacht 18 bis 15 Grad, schauen wir uns noch den Arabella München Wettertrend an. Morgen wieder Hochsommer pur, Sonne bis zu 31 Grad. Allerdings dann am Abend und in der Nacht auf Freitag teilweise kräftige Gewitter und so geht es dann auch am Freitag tagsüber und am Wochenende weiter mit Sonne zwar auch, aber immer wieder kann es scheppern. Der zuverlässige Verkehrsservice für München und die Region. Wir schauen auf die A8 München Richtung Salzburg zwischen Felden und Anger. Schutzplankenerneuerung, da kommt es zu Behinderungen bis morgen früh um ca. 5. Dann die A8 München Richtung Stuttgart zwischen Sulzemus und Odelshausen noch Bergungsarbeiten. Die Fahrbahn ist da auf eine Spur verengt, das Ganze noch eine gute halbe Stunde bis um 9. A995 München Richtung Kreuz Süd auf Höhe Unterhaching Nord. Die Einfahrt gesperrt, da wird die Fahrbahn erneuert, das Ganze bis morgen früh um ca. 8. Und dann rauf auf den mittleren Ring zwischen der Dachauer Straße und der Donnersberger Brücke. Da dauert es noch ein bisschen länger, eine Viertelstunde mal mehr einplanen. Blitzer sind alle abgebaut mittlerweile. Wenn ihr noch einen seht, dann gerne her damit. Ruft an 089 4433 4433 oder schickt uns eine WhatsApp ins Studio unter der gleichen Nummer. Danke.
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Brian Adams, Let's Make a Night to Remember hier auf Arabella München am Mittwochabend. Und wir feiern den 77. von Trevor Horn. Kennt ihr nicht? Seine Werke aber schon garantiert. Der Song hat schon fast 50 Jahre auf dem Buckel. Video Killed the Radio Star von den Buggles stammt aus seiner Feder. Aber nicht nur mit den Buggles ist er erfolgreich gewesen. Nein, er hat den Sound der 80er total mitgeprägt. Sogar erfunden, sagen manche als Produzent. Da ist er zum Beispiel verantwortlich für Hits der Pet Shop Boys, für ABC, für Yes oder auch für Frankie Goes to Hollywood. Mittlerweile sagt er über Popmusik, sie ist der Hamburger unter den Genres. Es werden immer wieder die gleichen Zutaten neu kombiniert. Egal, trotzdem, ich liebe Hamburger. Mit ihr hat er übrigens auch schon zusammengearbeitet. Hier ist die einzigartige und unvergessene Tina Turner auf Arabella München mit Two People.

0: Lionel Richie und Penny Lover. Um 9 am Mittwochabend.
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0: Bei der Frauenkirche noch 21 Grad, genauso auch 21 bei euch in Petershausen. In Hausham im Landkreis Wiesbaden sind wir bei 22.

0: 24, heute Nacht dann 18 bis 15 Grad, immer wieder mal Schauer oder Gewitter möglich. Der Arabella München Wettertrend. Morgen wird es richtig schön. Wir freuen uns auf ganz viel Sonne und auf bis zu 31 Grad. Allerdings zum Abend hin und am Freitag dann auch tagsüber immer wieder weitere Schauer und Gewitter. Auch das Wochenende wechselhafter und auch ein paar Grad kühler. Soweit das Wetter. Und jetzt die Arabella München Nachrichten für euch am Mittwochabend.
1: Es ist 21 Uhr, ich bin Stefan Schütz. Bundeskanzler Merz zeigt sich im Streit mit der SPD um Kürzungen beim Unterhaltsvorschuss gesprächsbereit. Noch gäbe es kein Gesetz, sagte der CDU-Chef. Den Unterhaltsvorschuss übernimmt der Staat für Kinder von Alleinerziehenden, wenn ein Partner seiner Unterhaltspflicht nicht nachkommt. Plan ist, den Vorschuss künftig nur noch bis zum 16. Geburtstag zu zahlen, statt bis 18. Betroffen wären rund 80.000 Jugendliche. Bewegung, gesunde Ernährung und ein aktives Sozialleben, das alles kann das Risiko an Demenz zu erkranken deutlich senken. Das betont die Weltgesundheitsorganisation in neuen Empfehlungen. Bis zu 45% des Demenzrisikos sind laut WHO auf Faktoren zurückzuführen, die Menschen selbst beeinflussen können. Rauchen und Alkohol zum Beispiel erhöhen das Risiko. Weltweit leben rund 57 Millionen Menschen mit Demenz. Heilende Medikamente gibt es bisher nicht. Die ÖDP in Bayern will die Amtszeit des Ministerpräsidenten per Volksbegehren begrenzen. Landeschefin Becker sagte, zwei Amtsperioden seien genug. Vor 8 Jahren war eine ähnliche Verfassungsänderung schon einmal gescheitert. Spannend ist die Frage vor allem wegen CSU-Chef Söder, der 2028 wohl erneut antreten will. Ob ein Erfolg des Volksbegehrens eine dritte Amtszeit von ihm verhindern könnte, ist offen. Seit Monaten wird über Verbote und Einschränkungen von Social-Media-Angeboten für Kinder und Jugendliche debattiert. Sie selbst empfinden sie als Wechselspiel zwischen positiven und belastenden Erfahrungen. Fiona Reinhardt berichtet über eine entsprechende Studie.
2: Für rund 80% der Jugendlichen sind soziale Medien ein wichtiger Zugang zu Wissen und etwa die Hälfte von ihnen berichtet, sich dort verstanden zu fühlen. Gleichzeitig lenke Social Media sie von wichtigen Dingen ab und raube ihnen Zeit für Erholung und Freizeitaktivitäten. Als besonders belastend nehmen die jungen Menschen unter anderem ungewollte Nacktbilder, Mobbing und drastische Gewaltdarstellungen wahr.
1: Ein Zugchef geht gerade viral wegen einer ungewöhnlichen Rettungsaktion. Ein ICE von Sylt nach Berlin hatte am Samstag nicht genug Toilettenpapier an Bord. Deshalb ist der Zugchef in Hamburg-Bergedorf ausgestiegen, hat im Supermarkt 3 Packungen gekauft und ist damit zum Zug zurückgekehrt. Ein Fahrgast hat die Szene gefilmt und auf Instagram gestellt. Am Nachmittag gab es bereits mehr als 700.000 Aufrufe.
0: Kurz nach 9 der zuverlässige Verkehrsservice für München und die Region. Wir schauen auf die A8 München Richtung Salzburg. Zwischen Felden und Anger Schutzplankenerneuerung. Das Ganze bis morgen früh um ca. 5. Dann die A995 München Richtung Kreuz Süd. Auf Höhe Unterhaching Nord die Einfahrt gesperrt. Da wird die Fahrbahn erneuert. Das Ganze bis morgen früh um ca. 8. Und noch eine Meldung von der B2, also München Augsburg. Zwischen Am Knie und der Pippinger Straße in beiden Richtungen Bauarbeiten. Gehen um 10 heute Abend los, also in gut einer Stunde. Und dauern dann bis morgen früh um 5, da kommt es zu Behinderungen, konkret auch in der Josef-Felder Straße da vor Ort. Kommt gut an, gute Fahrt euch. Das ist der aktuellste Blitzer in München und der Region steht von Iffeldorf nach Penzberg fahrend vorm Kreisverkehr in Penzberg in der Seeshaupter Straße auf der linken Seite in beiden Richtungen. Da sind 50 km/h erlaubt. 089-4433-4433. Wenn ihr auch noch was gesehen habt, dann sagt gerne Bescheid. Ruft an oder schickt uns eine WhatsApp ins Studio. Danke.
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0: Und den genießen wir diesen Abend ganz entspannt mit mehr 80ern und mehr 90ern. Alle aus der Kategorie tiefenentspannt und chillig. Gleich unter anderem The Beautiful South, außerdem Christopher Cross und wir starten mit Kool & The Gang.

Christopher Cross und Never Be The Same auf Arabella München am Mittwochabend. Wir haben eine Nachricht bekommen von Markus aus Mauern. Servus, liebes Arabella München Team, wollte einfach mal Danke sagen für eure Sendungen. Immer einfach ein klasse Programm. 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Schönen Abend mit mehr 80ern und mehr 90ern und jetzt Barbara Streisand.

Das Wetter für München und die ganze Region, 21 Grad an der Staatskanzlei im Moment, genauso 21 Grad auch in St. Wolfgang in Unterschleißheim im Landkreis München. Da sind wir derzeit bei 20 Grad. Heute Nacht teilweise Schauer oder auch Gewitter mit dabei. Und die Temperaturen, die gehen dann runter bis morgen früh auf 18 bis 15 Grad. Der Arabella München Wettertrend, morgen wieder ganz viel Sonne, bis zu 31 Grad. Paar Schauer und Gewitter, dann vor allem ab dem Abend, möglich auch am Freitag wird es mal ungemütlich. Und das Wochenende dann auch wechselhaft, Sonne, Wolken. Aber auch deutlich öfter Schauer und Gewitter und auch deutlich kühler dann. Der zuverlässige Verkehrsservice für München und die Region jetzt um gleich 9:30. Wir schauen auf die A8 München Richtung Salzburg. Zwischen Felden und Anger wird die Schutzplanke erneuert. Deshalb kommt es da bis morgen früh um ca. 5 zu Behinderungen. Dann die A995 München Richtung Kreuze Süd auf Höhe Unterhaching Nord. Die Einfahrt gesperrt, da wird die Fahrbahn erneuert. Dauert bis morgen früh um ca. 8. Und eine Meldung von der Josef-Felder Straße zwischen am Knie und der Pippinger Straße. Da in beiden Richtungen wegen Bauarbeiten gesperrt. Das Ganze geht um 10 los, jetzt dann eine halbe Stunde und dauert bis morgen früh um ca. 5. Euch unterwegs eine gute Fahrt. Das ist der aktuellste Blitzer in München und der Region und der steht heute Abend von Iffeldorf, wenn ihr nach Penzberg fahrt, vorm Kreisverkehr in Penzberg auf der linken Seite in beiden Richtungen in der Seeshaupter Straße.

0: sind 50 km/h erlaubt. 089-4433-4433. Ruft gern an oder schickt uns eine WhatsApp ins Studio, wenn ihr auch noch was entdeckt. Danke euch.
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ganz besonderer Song von ABBA, The Day Before You Came, auf Arabella München am Mittwochabend um gleich 9:45. Madonna auch gleich am Start, Crazy For You, die Simple Minds, Alive and Kicking, Sheena Easton, For Your Eyes Only und Heaven 17 mit Trouble. Wir spielen euch mehr 80er und mehr 90er. Ja, und vor allem natürlich auch gibt es jeden Abend bei uns zwischen 8 und Mitternacht mehr Entspannung, damit ihr es euch richtig gemütlich machen könnt nach einem langen und stressigen Arbeitstag. Aber gute Nachricht, ne? Mehr als die Hälfte der Woche ist ja schon wieder geschafft. Morgen schon Donnerstag, also den Rest, den packen wir jetzt auch noch. Ich bin Marco Maichl, wünsche euch eine gute Zeit und einen schönen Abend mit Arabella München.

0: 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Das Wetter für München und die ganze Region.
1: Vor allem im Süden sind Schauer und Gewitter möglich, die lassen im Laufe der Zeit aber nach. Die Temperaturen sinken auf 19 bis 12 Grad. Morgen scheint neben harmlosen Wolken die Sonne. Besonders in Altenähe erwarten uns anfangs noch Schauer und Gewitter, die gibt's dann später vor allem im Westen. Die Höchstwerte erreichen 26 bis 32 Grad.
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1: Es ist 22 Uhr. Ich bin Florian Klaus. Künftig sollen alle Vierjährigen vor der Schule zum Sprachtest. Das geht aus dem Entwurf eines neuen Kita-Gesetzes hervor. Ministerin Prien will damit die Bildungschancen aller Kinder angleichen. Tanja Wagner berichtet.
2: Mehr Kinder in öffentlicher Betreuung, möglichst früh Bescheid wissen, wenn es Probleme gibt und rechtzeitig auf diese Probleme reagieren.

0: Das ist der Kern des Gesetzes, den die Bildungsministerin im Kopf hat. Die Tests sollen auch Vierjährige absolvieren, die nicht in der Kita sind. Grundgedanke dabei ist, dass Kinder nur mit ausreichenden Sprachkenntnissen in der Grundschule dem Unterricht folgen können.
1: Beschäftigte sollen künftig leichter eine neue Stelle ausprobieren können, ohne beim alten Arbeitgeber kündigen und beim neuen zusagen zu müssen. Das Bundeskabinett hat ein entsprechendes Gesetz auf den Weg gebracht. Beschäftigte sollen bis zu 6 Wochen bei einem potenziellen neuen Arbeitgeber reinschnuppern können. Nützlich soll das für Krisenbranchen sein, also wenn schon feststeht, dass eine Stelle bald wegfällt. In Frankreich ist Sterbehilfe für schwerkranke Menschen künftig erlaubt. Ein neues Gesetz erlaubt unheilbar Erkrankten im fortgeschrittenen Stadium mit unerträglichen Leiden den assistierten Suizid, auch wenn sie eine Behandlung abbrechen oder ablehnen. Voraussetzung ist, dass die Betroffenen ihren Wunsch klar und freiwillig gegenüber einem Arzt äußern können und sich der Konsequenzen bewusst sind. Die Bundesregierung hat im ersten Halbjahr deutlich mehr Rüstungsexporte genehmigt als im Vorjahr. Von Januar bis Juni sind Ausfuhren im Wert von fast 14 Milliarden Euro erlaubt worden. Das zeigen erste Zahlen des Wirtschaftsministeriums. Das ist mehr als 4-mal so viel wie im selben Zeitraum 2025. Größter Abnehmer bleibt die Ukraine, danach folgen die USA, die Niederlande und Tschechien. Bei der Fußball-WM ist Halbzeit im zweiten Halbfinale zwischen England und Titelverteidiger Argentinien. Tore sind noch keine gefallen in Atlanta, es steht zur Pause noch 0:0. England oder Argentinien, der Sieger trifft am Sonntag im WM-Finale auf Spanien, der Verlierer muss sich mit dem Spiel um Platz 3 am Samstag gegen Frankreich begnügen. Es ist jetzt 9:50 Uhr.
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1: Auf der A3 Nürnberg Richtung Passau zwischen Neutraubling und Rosenhof ist ein Fahrzeug liegen geblieben, hier bitte vorsichtig fahren. Auf der A8 Stuttgart Richtung München zwischen Augsburg West und Augsburg Ost hat es einen Unfall gegeben, der linke und der mittlere Fahrstreifen sind gesperrt. Und zuletzt auf der A99 München Südwest Richtung München Nord zwischen München Lochhausen und München Ludwigsfeld gibt es 4 Kilometer Stau, es dauert hier knapp eine halbe Stunde länger. Allen unterwegs eine gute Fahrt.
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0: das Wetter für München und die ganze Region.
1: Vor allem im Süden sind Schauer und Gewitter möglich, die lassen im Laufe der Zeit aber nach. Die Temperaturen sinken auf 19 bis 12 Grad. Morgen scheint neben harmlosen Wolken die Sonne. Besonders in Alpennähe erwarten uns anfangs noch Schauer und Gewitter, die gibt's dann später vor allem im Westen. Die Höchstwerte erreichen 26 bis 32 Grad.
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1: Ich bin Florian Klaus. Künftig sollen alle Vierjährigen vor der Schule zum Sprachtest. Das geht aus dem Entwurf eines neuen Kita-Gesetzes hervor. Ministerin Prien will damit die Bildungschancen aller Kinder angleichen. Tanja

0: Wagner berichtet.
1: Mehr Kinder in öffentlicher Betreuung, möglichst früh Bescheid wissen, wenn es Probleme gibt und rechtzeitig auf diese Probleme reagieren. Das ist der Kern des Gesetzes, den die Bildungsministerin im Kopf hat. Die Tests sollen auch Vierjährige absolvieren, die nicht in der Kita sind. Grundgedanke dabei ist, dass Kinder nur mit ausreichenden Sprachkenntnissen in der Grundschule dem Unterricht folgen können.
0: Beschäftigte sollen künftig leichter eine neue Stelle ausprobieren können, ohne beim alten Arbeitgeber kündigen und beim neuen zusagen zu müssen. Das Bundeskabinett hat ein entsprechendes Gesetz auf den Weg gebracht. Beschäftigte sollen bis zu 6 Wochen bei einem potenziellen neuen Arbeitgeber reinschnuppern können. Nützlich soll das für Krisenbranchen sein, also wenn schon feststeht, dass eine Stelle bald wegfällt.
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0: Das Wetter für München und die ganze Region.
1: Vor allem im Süden sind Schauer und Gewitter möglich, die lassen im Laufe der Zeit aber nach. Die Temperaturen sinken auf 19 bis 12 Grad. Morgen scheint neben harmlosen Wolken die Sonne. Besonders in Alpenhöhe erwarten uns anfangs noch Schauer und Gewitter, die gibt's dann später vor allem im Westen. Die Höchstwerte erreichen 26 bis 32 Grad.
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1: Es ist 23 Uhr. Ich bin Florian Klaus. Deutschland soll unbürokratischer werden. Dafür hat die Bundesregierung eine Reihe von Maßnahmen beschlossen. Zu den geplanten Änderungen gehört etwa, dass sich E-Autofahrer künftig keine grüne Plakette mehr besorgen müssen, um in Umweltzonen zu fahren. Arbeitslose müssen außerdem nicht immer persönlich beim Amt vorbei, sondern können auch per Videoschalte Pflichttermine erledigen. Und im Gesundheitswesen wird unter anderem die elektronische Überweisung eingeführt. Die Koalition hat Tritt gefasst. Das ist die zentrale Botschaft, die Kanzler Merz bei seiner Sommerpressekonferenz ausgesendet hat. Der Frage nach Fehlern wich er aus. Nach Protest der SPD gegen Einschnitte beim Unterhaltsvorschuss für Alleinerziehende gibt sich der Kanzler aber gesprächsbereit. Tanja Wagner berichtet.
2: Der Unterhaltsvorschuss soll nur noch für Kinder bis 16 gelten, nicht mehr wie bisher bis 18. Für Alleinerziehende

0: Alleinerziehende, deren Partner sich ohnehin drücken, ist der Wegfall von knapp 400 Euro schlicht eine Katastrophe. Das geht so gar nicht, heißt es von der SPD. Merz dagegen sagt, die Kosten für diese Leistung hätten sich binnen 8 Jahren vervierfacht. Angesichts der akuten Finanznot der Kommunen sei das auf Dauer nicht tragbar.
1: Bewegung, gesunde Ernährung und ein aktives Sozialleben. Wer diese Dinge hat, kann damit sein Demenzrisiko deutlich senken. Das schreibt die Weltgesundheitsorganisation. Was allgemein gut für die Gesundheit sei, schütze demnach auch vor Demenz. Bis zu 45% des Risikos sei auf Faktoren zurückzuführen, die der Mensch beeinflussen könne, hieß es. Die sozialen Aktivitäten sind dabei neu auf der Empfehlungsliste. Vor rund einem halben Jahr hat eine Durchsuchung im Augsburger City Club Schlagzeilen gemacht. Jetzt hat es wieder Razzien gegeben. Die Polizei ermittelt gegen 19 Menschen, die bei der vergangenen Durchsuchung im Club waren. Sie hat bei der erneuten Aktion Drogen gefunden, neben mehr als einem halben Kilo Marihuana auch unter anderem Amphetamin, MDMA und Kokain. Ein 39-Jähriger wurde unter anderem wegen Drogenhandels festgenommen. Bei der Tour de France hat Søren Warenschold die 11. Etappe gewonnen. Der Norweger setzte sich nach 161,5 Kilometern im Zielsprint durch. Tagessieger Warenschold gewann letztes Jahr die Deutschlandtour. Das gelbe Trikot des Gesamtführenden trägt weiterhin Tadej Pogacar aus Slowenien. Es ist jetzt kurz nach 11.
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1: Im Moment liegen uns keine Meldungen vor. Gute Fahrt!
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0: Wetter für München und die ganze Region.
1: Vor allem im Süden sind Schauer und Gewitter möglich, die lassen im Laufe der Zeit aber nach. Die Temperaturen sinken auf 19 bis 12 Grad. Morgen scheint neben harmlosen Wolken die Sonne. Besonders in Alpenhöhe erwarten uns anfangs noch Schauer und Gewitter, die gibt's dann später vor allem im Westen. Die Höchstwerte erreichen 26 bis 32 Grad.
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1: Ich bin Florian Klaus. Deutschland soll unbürokratischer werden. Dafür hat die Bundesregierung eine Reihe von Maßnahmen beschlossen. Zu den geplanten Änderungen gehört etwa, dass sich E-Autofahrer künftig keine grüne Plakette mehr besorgen müssen, um in Umweltzonen zu fahren. Arbeitslose müssen außerdem nicht immer persönlich beim Amt vorbei, sondern können auch per Videoschalte Pflichttermine erledigen. Und im Gesundheitswesen wird unter anderem die elektronische Überweisung eingeführt. Vor rund einem halben Jahr hat eine Durchsuchung im Augsburger Cityclub Schlagzeilen gemacht. Jetzt hat es wieder Razzien gegeben. Die Polizei ermittelt gegen 19 Menschen, die bei der vergangenen Durchsuchung im Club waren. Sie hat bei der erneuten Aktion Drogen gefunden, neben mehr als einem halben Kilo Marihuana auch unter anderem Amphetamin, MDMA und Kokain. Ein 39-Jähriger wurde unter anderem wegen Drogenhandels festgenommen.
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0: Das Wetter für München und die ganze Region.
1: Vor allem im Süden sind Schauer und Gewitter möglich. Die lassen mit der Zeit aber nach. Die Temperaturen liegen bei 19 bis 12 Grad. Tagsüber scheint neben harmlosen Wolken oft die Sonne. Besonders in Alpennähe erwarten uns anfangs noch Schauer und Gewitter. Die gibt's dann später vor allem im Westen. Die Höchstwerte erreichen 26 bis 32 Grad.
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1: Es ist 0 Uhr. Ich bin Florian Klaus. Argentinien ist Spanien ins Finale der Fußball-Weltmeisterschaft gefolgt. Der Titelverteidiger gewann ein dramatisches Halbfinale in Atlanta gegen England mit 2:1. Anthony Gordon brachte die Engländer zunächst in Führung, doch in der Schlussphase drehte Argentinien die Partie durch Treffer von Enzo Fernandez und Lautaro Martinez. Das WM-Endspiel Spanien gegen Argentinien ist am Sonntag in New York. Am Samstag stehen sich Frankreich und England in Miami im Spiel um Platz 3 gegenüber. Wer in einer Krisenbranche arbeitet und noch fest in seinem Job ist, tut sich oft schwer, gleichzeitig etwas Neues zu suchen. Die Regierung will hier neue Möglichkeiten schaffen. Das Bundeskabinett hat grünes Licht für einen Gesetzentwurf zur Job-to-Job-Erprobung gegeben. Lea Matschulat berichtet.
2: Die Job-to-Job-Erprobung ist nicht für jeden gedacht, sondern konkret für diejenigen, deren Anstellung absehbar enden wird, weil zum Beispiel der Betrieb 200 Stellen bis in 2 Jahren abbauen wird.

0: Um im Anschluss möglichst ohne Lücke einen neuen Job zu haben, sollen sich Arbeitnehmer künftig ein paar Wochen in anderen Firmen vorstellen und umschauen können. In Absprache mit dem Noch-Arbeitgeber.
1: Außerdem hat die Bundesregierung noch einige Maßnahmen zum Bürokratieabbau beschlossen, zum Beispiel im Gesundheitswesen. So soll die elektronische Überweisung eingeführt werden und die Leistungen der elektronischen Patientenakte deutlich erweitert werden. Außerdem soll in den Jobcentern künftig mehr digital ablaufen, etwa mit Terminen per Videoschalte. Sturm und Hagel haben in den vergangenen Tagen an einigen Orten die Ernte zerstört. Durch die Unwetter sei innerhalb von 48 Stunden ein Schaden von mindestens 50 Millionen Euro entstanden, heißt es von der Spezialversicherung Vereinigte Hagel. 100.000 Hektar Fläche seien demnach beschädigt worden. Aus den Regionen Nürnberg und Stuttgart etwa gäbe es Berichte über teils verheerende Totalschäden. Vor 8 Jahren ist die CSU im Landtag mit dem Versuch gescheitert, die Regierungszeit des Ministerpräsidenten auf 10 Jahre zu begrenzen. Die ÖDP will die Frage jetzt in einem Volksbegehren nochmal stellen. Wäre das erfolgreich, hätte das auch Folgen für die Landtagswahl 2028. Es gilt nämlich als sicher, dass Ministerpräsident Söder noch einmal als Spitzenkandidat der CSU antreten wird. Allerdings zweifelt Innenminister Herrmann, ob das Volksbegehren rechtmäßig ist. Es ist jetzt 12:15.
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1: Auf der A8 Stuttgart Richtung München zwischen Merklingen und Ulm-West steht ein brennendes Auto auf dem rechten Fahrstreifen. Bitte aufpassen, der rechte und der mittlere Fahrstreifen sind gesperrt. Allen unterwegs eine gute Fahrt.
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0: Das Wetter für München und die ganze Region.
1: Vor allem im Süden sind Schauer und Gewitter möglich. Die lassen mit der Zeit aber nach. Die Temperaturen liegen bei 19 bis 12 Grad. Tagsüber scheint neben harmlosen Wolken oft die Sonne. Besonders in Alpennähe erwarten uns anfangs noch Schauer und Gewitter. Die gibt's dann später vor allem im Westen. Die Höchstwerte erreichen 26 bis 32 Grad.
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1: Ich bin Florian Klaus. Argentinien ist Spanien ins Finale der Fußball-Weltmeisterschaft gefolgt. Der Titelverteidiger gewann ein dramatisches Halbfinale in Atlanta gegen England mit 2:1. Anthony Gordon brachte die Engländer zunächst in Führung, doch in der Schlussphase drehte Argentinien die Partie durch Treffer von Enzo Fernandez und Lautaro Martinez. Das WM-Endspiel Spanien gegen Argentinien ist am Sonntag in New York. Am Samstag stehen sich Frankreich und England in Miami im Spiel um Platz 3 gegenüber. Vor 8 Jahren ist die CSU im Landtag mit dem Versuch gescheitert, die Regierungszeit des Ministerpräsidenten auf 10 Jahre zu begrenzen. Die ÖDP will die Frage jetzt in einem Volksbegehren nochmal stellen. Wäre das erfolgreich, hätte das auch Folgen für die Landtagswahl 2028. Es gilt nämlich als sicher, dass Ministerpräsident Söder noch einmal als Spitzenkandidat der CSU antreten wird. Allerdings zweifelt Innenminister Herrmann, ob das Volksbegehren rechtmäßig ist.
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0: Das Wetter für München und die ganze Region.
1: Vor allem im Süden sind Schauer und Gewitter möglich. Die lassen mit der Zeit aber nach. Die Temperaturen liegen bei 19 bis 12 Grad. Tagsüber scheint neben harmlosen Wolken oft die Sonne. Besonders in Alpennähe erwarten uns anfangs noch Schauer und Gewitter. Die gibt's dann später vor allem im Westen. Die Höchstwerte erreichen 26 bis 32 Grad.
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1: Es ist 1 Uhr. Ich bin Florian Klaus. Nach dem Weltmeistertitel in Katar 2022 hat Argentinien erneut das Finale der Fußball-WM erreicht. Der Titelverteidiger gewann das Halbfinale von Atlanta gegen England mit 2:1. Die Engländer gingen dabei zunächst in Führung. Mit zwei späten Treffern bog Argentinien das Spiel aber noch um. Im WM-Finale treffen die Argentinier am Sonntag auf Europameister Spanien. Schon am Samstag stehen sich im Spiel um Platz 3 Frankreich und England gegenüber. Die Koalition hat Tritt gefasst. Das ist die zentrale Botschaft, die Kanzler Merz bei seiner Sommerpressekonferenz ausgesendet hat. Der Frage nach Fehlern wich er aus. Nach Protest der SPD gegen Einschnitte beim Unterhaltsvorschuss für Alleinerziehende gibt sich der Kanzler aber gesprächsbereit. Tanja Wagner berichtet.
2: Der Unterhaltsvorschuss soll nur noch für Kinder bis 16 gelten, nicht mehr wie bisher bis 18. Für Alleinerziehende, deren Partner sich ohnehin drücken, ist der Wegfall von knapp 400 Euro schlicht eine Katastrophe. Das geht so gar nicht, heißt es von der SPD. Merz dagegen sagt, die Kosten für diese Leistung hätten sich binnen 8 Jahren vervierfacht. Angesichts der akuten Finanznot der Kommunen sei das auf Dauer nicht tragbar.
1: Mit Sprachtests für alle Vierjährigen und gezielter Förderung in den Kitas will Bundesbildungsministerin Prien die Bildungschancen von Kindern in Deutschland angleichen. Sie hat den Entwurf eines neuen Kita-Gesetzes vorgelegt. Bis 2034 verspricht der Bund insgesamt mehr als 9 Milliarden Euro für das Vorhaben. Aus Sicht des Paritätischen Gesamtverbands ist das zu wenig, um die steigenden Anforderungen in der Kindertagesbetreuung zu finanzieren. Die Kontrollen an der Grenze zwischen Deutschland und Österreich sollen erstmal bleiben. Das haben die Innenminister Dobrindt und Kahner nach einem Treffen

0: angesagt. Die Kontrollen seien demnach funktionsfähig und miteinander abgestimmt. Keiner zufolge ist durch sie illegale Migration zurückgedrängt worden. Die EU-Kommission hatte empfohlen, die Kontrollen schrittweise abzuschaffen. Fehlende Wohnungen gehören in München zu den drängendsten Problemen. Darum sollen leerstehende Büros zu Wohnraum umfunktioniert werden. Der Planungsausschuss des Stadtrats hat die Einrichtung einer Umbauagentur beschlossen, die sich darum kümmern soll. Oberbürgermeister Krause zufolge stehen in München rund 1,8 Millionen Quadratmeter Bürofläche leer. Diesen Leerstand dürfe sich die Stadt nicht länger leisten. Es ist jetzt kurz nach 1.
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0: Auf der A8 Stuttgart Richtung München, bitte aufpassen zwischen Märklingen und Ulm-West, da steht ein brennendes Fahrzeug, der rechte Fahrstreifen ist gesperrt. Allen unterwegs eine gute Fahrt.
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0: Wetter für München und die ganze Region.
1: Vor allem im Süden sind Schauer und Gewitter möglich. Die lassen mit der Zeit aber nach. Die Temperaturen liegen bei 19 bis 12 Grad. Tagsüber scheint neben harmlosen Wolken oft die Sonne. Besonders in Alpennähe erwarten uns anfangs noch Schauer und Gewitter, die gibt's dann später vor allem im Westen. Die Höchstwerte erreichen 26 bis 32 Grad.
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1: Ich bin Florian Klaus. Nach dem Weltmeistertitel in Katar 2022 hat Argentinien erneut das Finale der Fußball-WM erreicht. Der Titelverteidiger gewann das Halbfinale von Atlanta gegen England mit 2:1. Die Engländer gingen dabei zunächst in Führung, mit zwei späten Treffern bog Argentinien das Spiel aber noch um. Im WM-Finale treffen die Argentinier am Sonntag auf Europameister Spanien. Schon am Samstag stehen sich im Spiel um Platz 3 Frankreich und England gegenüber. Fehlende Wohnungen gehören in München zu den drängendsten Problemen. Darum sollen leerstehende Büros zu Wohnraum umfunktioniert werden. Der Planungsausschuss des Stadtrats hat die Einrichtung einer Umbauagentur beschlossen, die sich darum kümmern soll. Oberbürgermeister Krause zufolge stehen in München rund 1,8 Millionen Quadratmeter Bürofläche leer. Diesen Leerstand dürfe sich die Stadt nicht länger leisten.
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0: Wetter für München und die ganze Region.
1: Vor allem im Süden sind Schauer und Gewitter möglich. Die lassen mit der Zeit aber nach. Die Temperaturen liegen bei 19 bis 12 Grad. Tagsüber scheint neben harmlosen Wolken oft die Sonne. Besonders in Alpennähe erwarten uns anfangs noch Schauer und Gewitter. Die gibt's dann später vor allem im Westen. Die Höchstwerte erreichen 26 bis 32 Grad.
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1: Es ist 2 Uhr. Ich bin Florian Klaus. Nach dem Weltmeistertitel 2022 steht Argentiniens Fußballnationalmannschaft erneut im WM-Finale. In einem dramatischen Halbfinale hat sich das Team gegen England mit 2:1 durchgesetzt. Damit bekommt Argentinien am Sonntag die Chance, gegen Spanien den Titel zu verteidigen. Moritz Einzel berichtet.
2: Das erste Tor in diesem Halbfinale erzielten die Engländer. Anthony Gordon ließ das Team von Thomas Tuchel mit seinem Treffer nach einer knappen Stunde träumen. Doch dann drehten die Argentinier auf. Mit einer Wahnsinnsmentalität drückten sie England immer mehr hinten rein. Die Tore dann fast mit Ansage. Enzo Fernandes in der 85. Minute und Lautaro Martinez in der Nachspielzeit.
1: Deutschland soll unbürokratischer werden. Dafür hat die Bundesregierung eine Reihe von Maßnahmen beschlossen. Zu den geplanten Änderungen gehört etwa, dass sich E-Autofahrer künftig keine grüne Plakette mehr besorgen müssen, um in Umweltzonen zu fahren. Arbeitslose müssen außerdem nicht immer persönlich beim Amt vorbei, sondern können auch per Videoschalte Pflichttermine erledigen. Und im Gesundheitswesen wird unter anderem die elektronische Überweisung eingeführt. Die Unwetter der vergangenen Tage haben in der Landwirtschaft zu Millionenschäden geführt. Hagel und Sturm hätten die Pflanzen stellenweise regelrecht abrasiert, heißt es in einer Mitteilung der Spezialversicherung Vereinigte Hagel. Innerhalb von 48 Stunden sei ein Schaden von mindestens 50 Millionen Euro entstanden. Aus den Regionen Nürnberg und Stuttgart gäbe es Berichte über teils verheerende Totalschäden. In Frankreich ist Sterbehilfe für schwerkranke Menschen künftig erlaubt. Ein neues Gesetz erlaubt unheilbar Erkrankten im fortgeschrittenen Stadium mit unerträglichen Leiden den assistierten Suizid, auch wenn sie eine Behandlung abbrechen oder ablehnen. Voraussetzung ist, dass die Betroffenen ihren Wunsch klar und freiwillig gegenüber einem Arzt äußern können und sich der Konsequenzen bewusst sind. Seit Montag brennt es im Müritz-Nationalpark in Mecklenburg-Vorpommern und ein Ende ist noch nicht abzusehen. Inzwischen steht eine Fläche von 269 Hektar in Flammen. Etwa 375 Einsatzkräfte sind vor Ort. Am Vormittag soll Unterstützung aus Bayern kommen. Weil der frühere Truppenübungsplatz mit Altmunition belastet ist, kann die Feuerwehr nicht an den Brand heran. Sie versucht stattdessen, das Feuer von außen einzudämmen.